0: sagte mir, mindestens diese eine Nacht muss es noch sein, vielleicht sogar mehr. Ja, und jetzt schauen alle auf den Morgen. Der Feuerwehrsprecher sagte mir, sie beobachten ganz genau, wie sich der Wind heute Nacht nochmal wendet, ob die Böen zu stark werden und ob sich dann der Situation morgen nochmal ändert. Aber eigentlich schauen alle optimistisch nach vorne, denn sie hoffen schon, dass der Regen hier nochmal einiges ändern könnte. In den kommenden Tagen soll es ja sehr viel davon geben.
1: Der Waldbrand im Hürtgenwald in der Eifel ist dagegen unter Kontrolle. Aktuell werden noch Glutnester abgelöscht. Das Gebiet wird weiter genau beobachtet. Unter anderem werden dafür Drohnen mit Wärmebildkameras eingesetzt. Und das hier war auch noch Thema. Die Rocksängerin Bonnie Tyler ist in Großbritannien im Kreise von Familie und Freunden beigesetzt worden. Tyler war berühmt für Songs wie Total Eclipse of the Heart oder It's a Heartache. Die Deutschen haben 2024 im Schnitt 309 Euro im Monat für Freizeit, Sport und Kultur ausgegeben. Dazu gehören laut Statistischem Bundesamt zum Beispiel das Fitnessstudio, Abo, Bücher, Tickets oder Reisen. Die Aggressivität im Straßenverkehr nimmt einer repräsentativen Studie der Unfallforschung der Versicherer zufolge zu. Demnach fahren Männer impulsiver als Frauen. Zwischen Autofahrern und Radfahrern seien die Aggressionen relativ gleichmäßig verteilt. Dänemark sucht nach Lösungen für ein Problem mit KI an weiterführenden Schulen. Das Bildungssystem da ist stark digitalisiert. Tablets und Laptops gehören beim Unterricht mit dazu, teilweise auch in Prüfungen. Laut dem dänischen Bildungsminister wird das auch ausgenutzt.
2: Leider wird KI von einigen Schülern zum Schummeln missbraucht. Wir haben deshalb ein paar Sofortmaßnahmen auf den Weg gebracht und beraten gemeinsam mit den Schulen, wie es weitergehen soll.
1: Deshalb sollen Schulen jetzt den Zugang zu KI auf den Geräten sperren. Außerdem sollen schriftliche Hausarbeiten in Zukunft zusätzlich in einer mündlichen Prüfung abgefragt werden, um zu beweisen, dass die Schüler ihre Arbeit auch wirklich selbst geschrieben haben. Das war WDR aktuell. Das Wetter in Nordrhein-Westfalen. In der Nacht gibt's einzelne Schauer bei 15 bis 10 Grad. Am Vormittag dann dichte Wolken und auch immer wieder mal Regen. Am Nachmittag lockert es aber auch mal auf. Dazu in Ibbenbüren höchstens 20 Grad. Bochum kommt auf 21. In Arnsberg sind bis 22 Grad drin. Am Mittwoch dann wenig Sonne, gebietsweise Regen und vereinzelt Gewitter. Am Donnerstag dagegen freundlicher. Schauer sind da selten. Dazu bis 24 Grad. Die Zeit, es ist 2.03 Uhr.
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1: Die Nachrichten mit Lukas Haag. Guten Morgen.
2: Wir versuchen, unsere Linie einzuhalten, dass das Feuer nicht darüber geht. Und das klappt aktuell sehr gut.
1: Der Sprecher der Feuerwehr Monschau, Shell, sagt, dass das Feuer im Hohen Venn in Belgien sich gerade nicht weiter ausbreitet. Gefährlich bleibt die Lage trotzdem. In Monschau mussten im Stadtteil Kaltherberg 30 Anwohner aus ihren Häusern raus. Heute Nacht bleibt das auch erstmal so. Morgen früh wird die Lage dann nochmal neu eingeschätzt. Denn dann könnte es laut Feuerwehrsprecher Tobias Shell neue Probleme geben.
2: Heute Nacht ist wichtig, den Wind im Blick zu halten. Wir haben eine gemeldete Windrichtungsänderung. Das drückt Brandrauch und Feuer in eine ganz andere Richtung. Da sind wir auch vorbereitet. Die Gebiete, die darüber liegen, die sind gewässert.
1: Für heute ist dann auch noch mal Regen angesagt, der die Einsatzkräfte beim Löschen unterstützen könnte. In Sachsen-Anhalt wird heute ein neues Zentrum für Drohnensicherheit eröffnet. Da sollen neue Technologien erforscht und getestet werden, etwa zur Abwehr. Warum, erklärt Birte Sönnigsen.
3: Drohnen haben sich auch durch den Krieg Russlands gegen die Ukraine extrem weiterentwickelt. Sie können inzwischen teilweise Abwehrsysteme überwinden. KI-gesteuerte Drohnen können teilweise auch Ziele anfliegen, selbst wenn man versucht, sie mit einem Störsender davon abzuhalten. Es wird auch immer komplizierter, die unterschiedlichen Drohnentypen durch Sensoren zu erkennen.
1: Und das hier ist auch noch los in Dänemark. Sorgt künstliche Intelligenz für Probleme an weiterführenden Schulen. Schüler nutzen die Technologie, um zu schummeln. Neue Regeln sollen das in Zukunft verhindern. Die Aufhebung des Lkw-Verbots an Sonn- und Feiertagen führt laut einem Bericht der Rheinischen Post nicht zu mehr Staus. Das Verbot wurde gelockert, um Lieferengpässe auszugleichen, die durch das Niedrigwasser in Flüssen wie dem Rhein entstehen. In den USA ist ein Prozess um die tödlichen Schüsse auf den Rapper Tupac Shakur losgegangen, 30 Jahre nach der Tat. Ein Mann wird angeklagt, er soll nicht selbst abgedrückt, aber den Mord beauftragt haben. Wer in Rheine im Münsterland unterwegs ist und an Obstbäumen gelbe Bänder flattern sieht, darf sich bedienen. Die Stadt hat damit wieder Bäume gekennzeichnet, deren Obst jeder pflücken kann. Rheine will damit gegen Lebensmittelverschwendung vorgehen und dafür sorgen, dass Äpfel, Birnen und Pflaumen nicht einfach an den Bäumen verfaulen. Die Stadt bittet allerdings darum, nur so viele Früchte zu ernten, wie man auch selbst essen kann. Das war WDR aktuell. Das Wetter für Nordrhein-Westfalen. Über Nacht gibt es noch einzelne Schauer und Tiefstwerte zwischen 15 und 10 Grad. Der Vormittag wird dann oft grau und nass. Später gibt es dann aber auch trockene und freundlichere Phasen. Dazu in Menden 20 Grad, in Münster 21 und in Wesseling bis 22 Grad. Morgen viele Wolken, teilweise Regen und Gewitter bei bis 23 Grad. Die Zeit, es ist 3.03 Uhr.
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1: Die Nachrichten mit Lukas Haag. Guten Morgen.
2: Wir haben hier aktuell noch eine sehr gefährliche Situation.
1: Der Feuerwehrsprecher aus Monschau kann für das Feuer im Waldgebiet Hohes Venn weiter keine Entwarnung geben. Gerade breitet sich der Brand in dem belgischen Waldgebiet nicht weiter aus. Das könnte sich aber schnell ändern, zum Beispiel wenn der Wind dreht. Im Monschauer Stadtteil Kalter Herberg können 30 Anwohner weiter nicht in ihre Häuser zurück. Die mussten sie vorgestern Abend kurzfristig verlassen, weil das Feuer immer näher kam. Wie es da weitergeht, soll laut Feuerwehr bei einer Lagebesprechung am Morgen erörtert werden.
2: Dann gucken wir mal, wie ist die Lage? Wie ist die Nacht verlaufen, wie hat der Wind sich entwickelt und natürlich auch das Wetter im Auge behalten. Regnet es stark oder nicht?
1: Ein Brand im Hürtgenwald in der Eifel ist dagegen weiter unter Kontrolle. Da werden aktuell noch Glutnester gelöscht. Dabei kommen auch Drohnen mit Wärmebildkameras zum Einsatz. Und das hier war auch noch Thema. Die Menschen in Deutschland sind im vergangenen Jahr weiter ins Ausland verreist. Dafür gab es nach Angaben des Statistischen Bundesamts bei Reisen mit Übernachtungen in Deutschland einen neuen Höchstwert. Der Stadt Köln muss 5.000 Euro zahlen, weil sie aus Sicht des Oberverwaltungsgerichts Nordrhein-Westfalen zu wenig gegen Partylärm tut. Das Urteil aus Münster kann die Stadt Köln nicht mehr anfechten. Die 5.000 Euro sollen in die Staatskasse fließen. Der Anteil junger Menschen in Deutschland, die weder Job noch Ausbildung haben, ist nach Zahlen des Statistischen Bundesamts gestiegen. Im letzten Jahr war es jeder Zehnte der 20- bis 24-Jährigen. In den USA ist ein Prozess um die tödlichen Schüsse auf den Rapper Tupac Shakur losgegangen, 30 Jahre nach der Tat. Ein Mann wird angeklagt. Er soll nicht selbst abgedrückt, aber den Mord beauftragt haben. Auf der A2 bei Dortmund sorgt ein Unfall mit einem Schwerlasttransporter gerade für einen Großeinsatz der Feuerwehr. Der LKW liegt quer über beide Fahrbahnen. Er hatte einen Bagger geladen. Beide Fahrzeuge müssen aufwendig geborgen werden. Laut diesem Feuerwehrsprecher sind auch Diesel und Öl ausgelaufen.
3: Dieser Kraftstoff wird augenblicklich aufgefangen. Hier in der Nähe fließt noch ein Fluss, die Seesäcke. Dort wurde eine Ölsperre eingebracht, um zu verhindern, dass das Gewässer verschmutzt wird.
1: Im Schwertransporter saßen zwei Personen. Sie wurden leicht verletzt und in ein Krankenhaus gebracht. Die Einsatzkräfte gehen davon aus, dass die Sperrung der A2 bei Dortmund noch bis in den Vormittag andauert. Das war WDR aktuell. Das Wetter in Nordrhein-Westfalen: in der Nacht einzelne Schauer bei noch 15 bis 10 Grad. Am Vormittag dann dichte Wolken und immer wieder Regen. Am Nachmittag lockert es auch mal auf. In Höxter dazu bis 20 Grad, in Velbert bis 21, in Unna sind bis 22 Grad drin. Morgen dann wenig Sonne, gebietsweise Regen und vereinzelt auch Gewitter. Am Donnerstag freundlicher. Die Zeit, es ist 3 Uhr, 4 Uhr 3.
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1: Die Nachrichten mit Lukas Haag. Guten Morgen. Der riesige Brand im Hohenfenn hält weiterhin die Einsatzkräfte in Atem, auf der belgischen, aber auch auf der deutschen Seite der Grenze. Aus Monschau berichtet Michaela Hase.
2: In der Nacht hat sich die Lage nicht groß verändert, sagt ein Sprecher der Feuerwehr Monschau. Nach Wettervorhersagen war zunächst befürchtet worden, dass der Wind drehen und die Flammen dann auf einen Bereich von Monschau Kalter Herberg zutreiben könnte, der ganz nah an der belgischen Grenze liegt. Bislang ist das aber ausgeblieben. Sicherheitshalber hat die Feuerwehr das Gebiet aber bewässert. In Monschau Kalter Herberg waren vorgestern 2 Straßenzüge evakuiert worden. Wann die Bewohner in ihre Häuser zurückkehren können, ist nach wie vor noch unklar. Darüber soll heute beraten werden. In einem belgischen Dorf sind dagegen die Anwohner wieder zurückgekehrt.
1: Der Waldbrand im Hürtgenwald in der Eifel ist dagegen unter Kontrolle. Aktuell werden noch Glutnester abgelöscht. Das Gebiet wird weiter genau beobachtet. Unter anderem werden dafür Drohnen mit Wärmebildkameras eingesetzt. Und das hier war auch noch Thema. Die Deutschen haben 2024 im Schnitt 309 Euro im Monat für Freizeit, Sport und Kultur ausgegeben. Dazu gehören laut Statistischem Bundesamt zum Beispiel das Fitnessstudio, Abo, Bücher, Tickets oder Reisen. In Sachsen-Anhalt wird heute ein neues Zentrum zur Drohnensicherheit eröffnet. Es geht vor allem darum, Abwehrmaßnahmen gegen moderne Drohnen zu entwickeln und zu testen. Die A2 bei Dortmund ist wohl noch bis in den Vormittag in beide Richtungen gesperrt. Da ist ein Schwertransport verunglückt, der einen Bagger geladen hatte. Die Feuerwehr ist im Großeinsatz. Die dänische Regierung sucht nach Lösungen für ein Problem mit KI an weiterführenden Schulen. Das Bildungssystem da ist stark digitalisiert. Tablets und Laptops gehören beim Unterricht mit dazu, teilweise auch in Prüfungen. Laut dem dänischen Bildungsminister wird das auch ausgenutzt.
3: Leider wird KI von einigen Schülern zum Schummeln missbraucht. Wir haben deshalb ein paar Sofortmaßnahmen auf den Weg gebracht und beraten gemeinsam mit den Schulen, wie es weitergehen soll.
1: Deshalb sollen Schulen jetzt den Zugang zu KI auf den Geräten sperren. Außerdem sollen schriftliche Hausarbeiten in Zukunft zusätzlich in einer mündlichen Prüfung abgefragt werden, um zu beweisen, dass die Schüler ihre Arbeit auch wirklich selbst geschrieben haben. Das war WDR aktuell. Das Wetter für Nordrhein-Westfalen. Gerade zieht von den Niederlanden her Regen nach NRW rein. Dazu gibt's noch zwischen 15 und 10 Grad. Der Vormittag wird dann oft grau und nass. Später gibt's dann aber auch trockene und freundlichere Phasen mit Sonne. Dazu in Warburg höchstens 20 Grad. Wuppertal kommt auf 21 Grad. In Jülich sind bis 22 Grad drin. Morgen viele Wolken, teilweise Regen oder auch Gewitter bei bis maximal 23 Grad. Am Donnerstag dann nur noch selten nass. Die Zeit, es ist 5.03 Uhr.
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1: 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Neu in Cosmo, aus Albanien und Frankreich. Toka von Durata Dora und DJ Snake.

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1: Es ist 6 Uhr, ich bin Linus Busch. Zuerst gucken wir auf den Brand im Hohenfenn in Belgien. Die Feuerwehr in Monschau in der Eifel hofft, dass sich das Feuer nicht mehr Richtung Deutschland ausbreitet. Rund 30 Bewohner eines Vororts dürfen noch nicht in ihre Häuser zurück. Jochen Hilgers ist in der Brandregion im Hohenfenn.
2: Man muss leider sagen, es ist ein ökologischer Totalschaden. Wenn man diese Bilder sieht, dann hat man zum ersten Mal einen wirklichen Eindruck über die Schäden. Da standen ein Vater mit seinem Sohn und die haben sich unterhalten mit Tränen in den Augen und haben gesagt, das, was wir hier sehen, das war einmal eines der schönsten Teile dieses Hochmoors und wir sehen, was davon übrig geblieben ist, eine Mondlandschaft.
1: In der Nacht wurde befürchtet, dass der Wind auffrischt und die Flammen Richtung deutsche Grenze treibt. Das ist aber offenbar nicht passiert. Weil auf Flüssen gerade nicht so viel transportiert werden kann, haben mehrere Bundesländer erlaubt, dass Lkw auch sonntags fahren dürfen. Das wird aber laut dem Bundesverband Güterverkehr nur relativ selten gemacht. Der Rheinischen Post hat ein Sprecher gesagt, dass es in NRW leicht mehr Lkw auf den Straßen gab. Zusätzliche Staus zum Beispiel gab es demnach aber nicht. In London hat es eine Mahnwache für einen Professor der Uni Cambridge gegeben, der tot aufgefunden wurde. Tausende sind auf die Straße gegangen. Gegen den schwarzen Professor hatte es Vorwürfe gegeben, dass unter anderem nicht stimmt, was in seinem Lebenslauf steht. Der Cambridge-Rektor nennt die Vorwürfe rassistischen Wahn. Wer mit der S-Bahn zum Berliner Flughafen BER will, muss ab heute umplanen. Bis Ende August wird da an einem neuen Stellwerk gearbeitet. Zwischen Schöneweide und Treptower Park bzw. Neukölln fahren keine S-Bahnen. Am besten nimmt man zum BER Regionalzüge, die fahren nämlich normal. Und dann gibt's noch eine besondere Aktion gegen Lebensmittelverschwendung, und zwar in Rheine im Münsterland. Da hat die Stadt an Obstbäumen gelbe Bänder festgemacht. Von diesen Bäumen dürfen alle, die wollen, Äpfel, Birnen und Pflaumen ernten, damit die nicht einfach an den Bäumen verfaulen. Allerdings soll man nur so viel nehmen, wie man auch essen kann. Und das Wetter. Heute gibt es in Nordrhein-Westfalen und Bremen viele Wolken, die immer wieder Regen bringen. In NRW vor allem in der ersten Tageshälfte, in Bremen dann am Nachmittag und Abend. In Berlin ist es auch bewölkt, aber oft trocken. Bremen kommt auf 20 Grad, Berlin auf 21 und in Köln werden es maximal 23 Grad. Und morgen geht es in Bremen und NRW nass weiter. Am Abend kommt der Regen dann auch in Berlin an. Am Donnerstag gibt es nur noch in Bremen viele Schauer.
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1: Um 6:30 mit Linus Busch. Beim Waldbrand in Ostbelgien gibt es weiter keine Entwarnung. Die Polizei sagt, das Feuer ist noch nicht unter Kontrolle. Gerade beobachten die Einsatzkräfte auch, was der Wind macht. Er könnte sich drehen und dadurch sind neue Gebiete gefährdet.
2: Da haben wir aber vorgesorgt. Dieser Bereich ist gekühlt und gewässert. Und da müssen wir einfach jetzt engmaschig kontrollieren, was passiert in der nächsten Zeit. Wie entwickelt sich das Wetter und kommt Regen dazu? Da spielen viele Einflüsse mit ein.
1: Von dem Brand im Hohen Venn sind rund 3000 Hektar betroffen. Das Feuer ist gerade ungefähr 2 Kilometer von der deutschen Grenze bei Monschau entfernt. Drohnen machen ja immer wieder Probleme an deutschen Flughäfen, vor allem, weil man oft nichts gegen sie machen kann. Ab heute soll aber mehr daran geforscht werden. Zum Beispiel, wie man Drohnen besser erkennen und abwehren kann, soll in einem Technologiezentrum in Sachsen-Anhalt rausgefunden werden. Das geht heute an den Start. In Berlin gibt es heute ein Benefizkonzert für die Opfer des CSD-Anschlags. Der schwule kurdische Rapper Baran Kok hat das Event in der Columbia-Halle organisiert. Mit dabei sind unter anderem Iki Mel, Bad Moms J und Herbert Grönemeyer. Das Konzert ist ausverkauft, die Einnahmen gehen an queere Projekte. Die Freibäder in Köln sind bisher zufrieden mit der Saison, auch wenn es eine Überraschung gab. Von Mai bis Ende Juli kamen rund 15% mehr Leute in die Bäder als letztes Jahr. Auffällig war aber, an extrem heißen Tagen sind die Besucherzahlen teilweise zurückgegangen. Die Kölner Betreiber vermuten, dass es den Menschen dann sogar fürs Freibad zu heiß war. Und das Wetter, heute gibt es viele Wolken. In NRW ist es bis zum Mittag oft nass, in Bremen danach. In Berlin bleibt es meistens trocken. Dabei werden es in Bremen 20 Grad, in Berlin 21 und Bochum kommt auf 22 Grad.
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1: 7 Uhr, hier ist Linus Busch. Zuerst geht's um das Thema der letzten Tage, das Feuer im Gebiet Hohes Venn, das ja von Belgien bis nach NRW rübergeht. Die Lage ist zwar seit gestern stabil, aber es gibt weiter keine Entwarnung. Mehr von Katharina Niesen.
2: 3000 Hektar sind auf der belgischen Seite abgebrannt. Auf Drohnenbildern sieht das Gebiet schlimm aus, bisschen wie nach einem Vulkanausbruch. Alles schwarz und Rauch kommt aus dem Boden. Das ist wohl auch eins der größten Probleme, wenn es ums vollständige Löschen geht, weil auch unterirdisch in dem Moorgebiet noch Glutnester sind. Richtung deutscher Seite hat sich das Feuer nicht viel weiter ausgebreitet. Bewohnerinnen und Bewohner von zwei Straßen, die zu Monschau gehören und besonders nah am Brandgebiet sind, durften aber auch heute Nacht nicht in ihren Häusern schlafen.
1: Es gab die Befürchtung, dass der Wind drehen könnte und die Flammen nochmal hochkommen lässt. Heute Morgen will sich die Feuerwehr die Lage nochmal genau anschauen und entscheiden, was dann passiert. Weil auf Flüssen gerade nicht so viel transportiert werden kann, haben mehrere Bundesländer erlaubt, dass Lkw auch sonntags fahren dürfen. Das wird aber laut dem Bundesverband Güterverkehr nur relativ selten gemacht. Der Rheinischen Post hat ein Sprecher gesagt, dass es in NRW etwas mehr Lkw auf den Straßen gab. Zusätzliche Staus zum Beispiel gab es demnach aber nicht. In London waren gestern tausende Menschen bei einer Mahnwache für einen Cambridge-Professor, der tot aufgefunden wurde. Gegen Jason Arday hatte es davor Plagiatsvorwürfe gegeben. Shade war mit auf der Mahnwache. Sie glaubt, dass Arday auch deshalb attackiert wurde, weil er schwarz war.
3: It's about the black male.
4: Es geht um den schwarzen Mann, darum, wie er anders behandelt wird. Das reicht Generationen zurück. Die Art und Weise, wie wir gesehen werden, wie ein schwarzer Mann behandelt wird, ist ganz anders.
1: Arday war vor 3 Jahren jüngster schwarzer Cambridge-Prof geworden. Auf die Berliner Verwaltung hat es einen Hackerangriff gegeben. Betroffen sind der Bereich Stadtentwicklung und Wohnen und die Verwaltung für Verkehr und Klimaschutz. Nach RBB-Informationen sind bei dem Angriff sensible Daten abgeflossen. Der Berliner Senat sagt, dass noch nicht klar ist, wer dahinter steckt. Auf der A2 bei Dortmund sorgt ein Unfall mit einem Schwerlaster gerade für einen Großeinsatz der Feuerwehr. Der Lkw liegt quer über beide Fahrbahnen. Er hatte einen Bagger geladen. Beide Fahrzeuge müssen aufwendig geborgen werden. Die Einsatzkräfte gehen davon aus, dass die Sperrung noch bis in den Vormittag andauert. Und das Wetter. Heute gibt es in NRW und Bremen viele Wolken, die immer wieder Regen bringen. In NRW vor allem in der ersten Tageshälfte, in Bremen am Nachmittag und Abend. In Berlin ist es auch bewölkt, aber oft trocken. Bremen kommt auf 20 Grad, in Berlin und Bielefeld werden es 21 Grad. Morgen geht es dann in Bremen und NRW nass weiter und in Berlin kommt der Regen am Abend an. Am Donnerstag gibt es dann nur noch in Bremen viele Schauer.
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5: Es ist Dienstag. Allen, die Ferien haben, kann der Wochentag natürlich völlig egal sein. Der Rest muss wieder klarkommen mit viel Arbeit und vielleicht sogar nervigen Kollegas. Wie schafft ihr das?
6: Ich habe ein ausgeprägtes Leck mich am Arsch Gefühl.
5: Das hat nicht jeder. Wie ein entspannter Job aussehen müsste, das checken wir gleich. Genau.

0: ist es. Das hat er schon mental auf eure Aufgaben heute vorbereitet. Tief durchatmen, Leute. Kurz noch ein Käffchen, dann ran. Egal, ob im Büro, auf dem Bau oder in der Klinik. Seid ihr eigentlich happy mit eurem Job? Gemeinsam haben WDR und die Junge Welle 1 Live über 2000 Menschen in ganz Deutschland zwischen 14 und 34 genau das gefragt und auch, was den Job gut und erträglich machen würde. Cosmo-Reporter Torben Wiedenhaupt hat die Ergebnisse hier jetzt am Start. Torben, welche Aspekte sind jungen Leuten bei ihrem Job denn besonders wichtig und welche vielleicht weniger?
1: Also wir fangen erstmal an mit fairer Bezahlung und einem guten Betriebsklima. Schönes Wort. Die beiden Bereiche liegen gleich auf ganz oben mit jeweils 48%. Direkt dahinter kommt dann die Arbeitsplatzsicherheit mit 44%. Und Gehalt ist zum Beispiel auch für Anna-Maria echt wichtig. Sie ist 24 und arbeitet in der Gastro in Oberhausen.
2: Wenn das Geld nicht stimmt, dann macht das Leben so auch gar keinen Sinn. Und mal im Ernst, so eine 40-Stunden-Woche ist echt unfassbar viel Lebenszeit. Und da möchte man sich vielleicht immer was gönnen.
1: Ja, und wie viel Money jeden Monat so reinkommt, das ist auch Manju als Lieferant wichtig. Er ist 19, kommt aus Köln. Und ich finde das ziemlich krass, worüber er sich mit 19 schon einen Kopf macht. Zum Beispiel, dass er sich für die Zukunft absichern möchte.
3: Dass ich Geld für die Rente, für das Leben nach der Arbeit gut was weggelegt habe zum Sparen. Vielleicht, wenn ich jetzt mal irgendwie krank werde oder irgendein Unfall passiert, dass ich da auf jeden Fall ein bisschen Geld beiseite habe.
1: Ja, und dass der Job jetzt zwingend sinnstiftend ist oder das Unternehmen schon richtig gut mit künstlicher Intelligenz umgeht, das hat für viele der Befragten dagegen eine deutlich geringere Priorität.
0: Okay, krass, aber wenn gute Bezahlung und Jobsicherheit jetzt so eine große Rolle spielen, in was für Branchen zieht es denn die Leute?
1: Also Platz 1 belegt der Sektor Gesundheit, Soziales und Pflege, dicht gefolgt vom öffentlichen Dienst sowie Wirtschaft und Finanzen mit 20%. Regional in Nordrhein-Westfalen ist nach wie vor auch das Handwerk gefragt. Der Trend geht also zu Jobs, die vor allem den Faktor Mensch brauchen und nicht so schnell von der künstlichen Intelligenz verdrängt werden können. Hinzu kommt auch speziell bei der Pflege, dass da die Gehälter in den letzten Jahren deutlich angezogen haben.
0: Ja, dann doch auch ein sinnstiftender Job. Es wurde auch gefragt, wie gerne die Leute, die schon arbeiten oder in der Ausbildung sind, zum Job gehen. Was sind da die Ergebnisse?
1: Ja, das ist schon besorgniserregend. Bundesweit sagt etwa jeder Dritte, also rund 30%, dass er mindestens einmal im Monat mit Bauchschmerzen oder so einem unguten Gefühl zur Arbeit geht. Die mentale Belastung ist scheinbar bei vielen Befragten sehr hoch. Da gibt es, wenn man die Umfragen so anhört, zwei Bereiche. Einmal die komplette Überlastung. Das war zum Beispiel bei Autoverkäufer Yannick so. Er ist 27, kommt aus Solingen und berichtet uns über seinen Ex-Job.
4: Also nach dem Urlaub war das immer extrem, weil halt einfach dann die Aufgaben so viel waren und wir haben teilweise, wenn ich nach dem Urlaub kam, 200 E-Mails gehabt, die ich halt beantworten musste. Also das ist schon extrem gewesen.
1: Ja, und der zweite Bereich ist ein toxisches Miteinander oder besser Gegeneinander. Im Team hat auch Hanna, 32, aus Heidelberg erlebt. Sie arbeitet als Deutschlehrerin an einem Institut.
5: Da hat man schon recht schnell gemerkt, dass die Atmosphäre irgendwie so ein bisschen vergiftet war, so viel Spannungen im Team irgendwie gab, dann auch teilweise Mobbing am Arbeitsplatz und sowas. Also das hat mich krank gemacht.
0: Ja, da müssen auch die Arbeitgeber mal ran und sich kümmern. Was ist Menschen zwischen 14 und 34 für ihren Berufsweg wichtig? Dazu wurden über 2000 Menschen deutschlandweit befragt. Gutes Arbeitsklima, fairer Lohn und Sicherheit sind super wichtig. Egal welchen Job du machst, denk dran.

0: Schneiden, ihr Radioleute. Tag der schlechten Poesie ist heute. Poesie? Sie dürfen ruhig du sagen. Poedu? Hab einen guten Morgen. Werde dir Unterhaltung besorgen, um deinen Dienstag zu versüßen, statt traurig Tränen viel vergießen. Kosmoland, hör auf mich! Und wie war mein Gedicht?
1: Toll, perfekt, wunderschön. Ich gebe sie

0: Wir starten gemeinsam in einen verregneten Dienstag mitten im August, über den wir uns freuen. Und ich freue mich, dass ihr wieder Cosmo gewählt habt.
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0: Hilfe für Wohnungslose zur Berlin-Wahl.
1: Die Details.
0: Wenn eine Wahl ansteht, dann kriegen Wahlberechtigte alle wichtigen Infos dazu per Post. Doch was ist mit Menschen, die zwar wahlberechtigt sind, die aber kein Zuhause, also auch keine feste Meldeadresse haben? In Berlin ist jetzt ein Pilotprojekt an den Start gegangen, um Wählen für wohnungslose Menschen möglichst easy zu machen. Organisiert wurde die Aktion vom Pankower Wahlamt und der Diakonie. Beschäftigte des Wahlamts haben am Montag in Berlin-Pankow eine Tagesstätte für Wohnungslose besucht, um ihnen beim Eintrag ins Wählerverzeichnis zu helfen. Die Menschen konnten anschließend ihre Unterlagen für die Briefwahl abgeben, also schon wählen. Es geht dabei um die Abgeordnetenhauswahl in Berlin, die am 20. September stattfindet. Das Abgeordnetenhaus ist quasi der Landtag von Berlin.
1: Die Bedeutung.
0: Das Wahlrecht ist ein grundlegendes demokratisches Recht. Und es gilt auch für Menschen, die auf der Straße leben. Die Bundesarbeitsgemeinschaft Wohnungslosenhilfe geht aber davon aus, dass viele Betroffene überhaupt nicht wissen, dass sie wählen dürfen oder wie das dann konkret funktioniert. Deswegen gibt es in Deutschland einige soziale Projekte, um Betroffene zu ihrem Wahlrecht zu informieren. Was beim Projekt in Berlin besonders ist, wohnungslose Menschen wurden nicht nur zu ihrem Wahlrecht aufgeklärt, sondern konnten anschließend auch ihre Stimme abgeben. Allein in Berlin sind Zehntausende Menschen wohnungslos. Das Projekt der Tagesstätte in Berlin-Pankow zeigt, wie Unterstützung konkret aussehen kann, damit auch Menschen in schwierigen Situationen ihr Recht ausüben können, an der Demokratie teilzunehmen.
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1: Es ist 7:30, ich bin Linus Busch. Was macht einen guten Job aus für Leute bis 35? Das hat 1Live in einer Studie untersuchen lassen. Die Befragten haben mehrere Sachen genannt, die ihnen wichtig sind. Zum Beispiel, dass neben Geld auch die Atmosphäre im Job stimmt. Auch vielen wichtig, dass der Job noch längere Zeit sicher ist. Beim Waldbrand in Ostbelgien gibt es weiter keine Entwarnung. Die Polizei sagt, das Feuer ist noch nicht unter Kontrolle. Gerade beobachten die Einsatzkräfte auch, was der Wind macht. Er könnte sich drehen und dadurch wären neue Gebiete gefährdet.
2: Da haben wir aber vorgesorgt. Dieser Bereich ist gekühlt und gewässert. Und da müssen wir einfach jetzt engmaschig kontrollieren, was passiert in der nächsten Zeit. Wie entwickelt sich das Wetter und kommt Regen dazu? Da spielen viele Einflüsse mit ein.
1: Von dem Brand im Hohen Venn sind rund 3000 Hektar betroffen. Das Feuer ist gerade ungefähr 2 Kilometer von der deutschen Grenze bei Monschau entfernt. Über Hawaii ist in den letzten Tagen ein schwerer Tropensturm gezogen. Mehr als 100.000 Haushalte hatten gestern keinen Strom. Umgestürzte Bäume und Trümmer blockierten Straßen. Mehr als 100 Häuser wurden zerstört. Eine Frau wurde laut den Behörden auf Hawaii tot aufgefunden. Am Vormittag beginnt der Kartenvorverkauf für alle, die Jürgen Klopp als Fußball-Bundestrainer sehen wollen. In der Nations League gibt es nämlich ab Ende September die ersten Heimspiele für Klopp. Die sind in Augsburg und München. Auch besonders, zum ersten Mal seit 25 Jahren gibt es dann wieder Stehplätze bei einem Spiel der Nationalmannschaft. Und das Wetter, heute gibt es viele Wolken. In NRW ist es bis zum Mittag oft nass, in Bremen danach. In Berlin bleibt es meistens trocken. Dazu in Bremen und Dortmund 20 Grad und Berlin kommt auf 21 Grad.
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3: Oh, endlich Regen. Leute, aber ich fürchte, es wird nicht so angenehm kühl bleiben. Ihr wisst ja, was BVB-Trainer und Hobbyphilosoph Niko Kovac schon sagte.
4: Ich glaube immer daran, nach Regen kommt Sonne.

0: Womack Sisters sind schon lange im Geschäft, aber meistens im Hintergrund haben sie Songs für andere Artists geschrieben. Jetzt ist ihr gemeinsames erstes Album draußen. Und den Song Chauffeur hier haben The Womack Sisters zusammen mit Bosco Man geschrieben. Der ist Mitbegründer vom Label Deptone, was ja auch mitverantwortlich war für den Erfolg und Sound von Amy Winehouse. The Womack Sisters, die singen in dem Song über ihren eigenen Struggle, sich im Musikbusiness zu behaupten. Zwischenzeitlich waren sie übrigens Uber-Fahrerinnen, um sich über Wasser zu halten, hat uns eine der Schwestern, Saimani, erzählt.
1: Thank God for the opportunities that we have gotten along the way to hustle.
2: Gott sei Dank hatten wir auf unserem Weg Möglichkeiten zu hustlen, um unsere Träume zu verfolgen. Wir haben dafür gesorgt, dass wir ein Dach über dem Kopf haben. Ich bin stolz darauf, dass wir darauf geachtet haben, dass es uns gut geht. Denn viele in diesem Business setzen zu viel aufs Spiel. Und du wirst niemanden an deiner Seite haben, wenn du nicht dafür sorgst, dass die Leute auf deinem Weg nach oben bei dir bleiben. Im Song geht's um alles, was wir durchgemacht haben.
1: Everything we've been through.
0: Und jetzt geht's hoffentlich nur noch aufwärts für The Womack Sisters, jetzt hier in Cosmo.

0: hoffe auch, dass ihr einen easy Dienstag habt, dass ihr euch gerecht und fair behandelt fühlt, ob auf dem Arbeitsplatz oder bei der Wohnungssuche. Falls das nicht der Fall sein sollte, dann habt ihr juristischen Support, denn dann greift in Almania das allgemeine Gleichbehandlungsgesetz. Das wird heute 20. Das nutzen aber noch viel zu wenige, findet Ferda Ataman. Sie leitet die Antidiskriminierungsstelle des Bundes.
1: Seit 20 Jahren gibt es gleichzeitig wenig Fälle vor Gericht, weil viele Menschen gar nicht wissen, dass Diskriminierung verboten ist und dass sie sich dagegen rechtlich wehren können.
0: Miltiadis Ulius aus dem Cosmo-Team. Was bietet bzw. verbietet dieses Gesetz denn genau?
2: Ja, dass du aus rassistischen Gründen diskriminiert wirst oder wegen deines Alters, deiner Religion oder Weltanschauung. Das AGG soll dich da schützen. Das Gleiche gilt für Benachteiligungen wegen einer Behinderung oder wegen deines Geschlechts oder der sexuellen Orientierung. Alles laut AGG nicht zulässig, nicht okay.
0: Aber was wäre denn jetzt so ein Fall, also bei dem jemand mal diskriminiert wurde und sich erfolgreich mit dem AGG gewehrt hat?
2: Ja, zum Beispiel ein asiatischer Mann, der wurde vom Kaufhausdetektiv in einen Klamottenladen angehalten und sollte seine Tasche durchsuchen lassen. Der Kunde meinte, ich habe doch schon bezahlt. Die Kassiererin habe auch gesagt, ja, das stimmt, er hat gerade bei mir bezahlt. Trotzdem wollte der Detektiv seine Tasche durchsuchen. Und der asiatische Kunde hat sich dann umgeguckt und er war wohl der einzige Nicht-Weiße in dem Laden. Also sieht verdächtig nach Verletzung von Gleichbehandlung aus, AGG-Verstoß. Und diesen Vorfall, den hat er dann der Antidiskriminierungsstelle des Bundes gemeldet. Die hat vermittelt und das Unternehmen hat ihm als Wiedergutmachung eine Entschädigung angeboten. Und in einem anderen Fall ist einem schwarzen Mann in einer Drogerie etwas Ähnliches passiert. Der ist sogar vor Gericht gegangen und das Amtsgericht in Konstanz hat ihm Recht gegeben.
0: Sehr gut, aber wie viele Leute nutzen das AGG denn jetzt tatsächlich, um gegen Diskriminierung vorzugehen?
2: Also die Antidiskriminierungsstelle des Bundes sagt, jedes Jahr melden sich dort mehr Menschen, um sich beraten zu lassen, was sie tun können. Das kann eben auch sein, sich aufs allgemeine Gleichbehandlungsgesetz zu berufen und zum Beispiel vor Gericht zu klagen. Im vergangenen Jahr gab es etwa 13.000 solcher Beratungen. Aber es gibt eben auch viele Menschen, die Diskriminierungen erleben, ohne den Schutz des Gesetzes zu suchen. So wie Whitney aus Düsseldorf. Sie ist schwarz und bildet sich gerade zur Veranstaltungsmanagerin weiter.
3: Ich war in einem bestimmten Job und habe dann auf einer Firmenfeier bestimmte Beleidigungen abbekommen. Die Person war betrunken, habe es auch angesprochen im Nachhinein. Und auch generell, wenn ich irgendwie dieselbe Aufgabe gemacht habe wie jemand anders, wurde ich irgendwie schlechter behandelt. Obwohl das sogar richtig war, wurde es als falsch betitelt.
0: Ja, das ist krass. Warum ist sie nicht dagegen vorgegangen?
2: Ja, sie hatte das Gefühl, das mit sich ausmachen zu müssen und nicht sofort den Gedanken, ihren Arbeitgeber zu verklagen.
3: Wenn es ständig irgendwie passiert, dann, also die Lust ist auch nicht da und die Kraft auch manchmal, um sich irgendwie dagegen zu wehren, so. Aber ich wusste schon, dass es möglich ist. Die Sache ist auch vor Ort auf der Arbeit. Ich hatte jetzt nicht unbedingt Leute, die mit mir waren oder mitgesprochen hätten, sage ich mal. Und deswegen habe ich es einfach sein gelassen und dachte mir, ich halte durch, bis ich da raus bin.
2: Ja, ich denke, so geht es sicher vielen in solchen Situationen. Zumal man ja dann auch beweisen können muss, dass man wirklich rassistisch oder als Frau benachteiligt oder belästigt wurde.
0: Ja, das ist immer das Problem mit Gesetzen, dass es sie gibt. Heißt nicht, dass man auch tatsächlich Gerechtigkeit erfährt. 20 Jahre Gleichbehandlungsgesetz, was daran noch verbessert werden müsste und werden könnte jetzt. Darüber sprechen wir gleich um kurz nach 8:30.
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1: Um 8 Uhr mit Linus Busch.
2: 44% der Befragten.
1: Das war falsch. Wir fangen so an. Und zwar mit einer Studie zum Thema Job und was unter 30-Jährigen da besonders wichtig ist. Die hat 1Live machen lassen und mehrere wichtige Bereiche sind dabei rausgekommen. Zum Beispiel, dass Geld und Atmosphäre stimmen. Und vielen geht's auch um Sicherheit. Und jetzt mehr dazu von Katharina Niesen.
2: 44% der Befragten haben gesagt, dass für ihre Jobwahl Sicherheit wichtig ist. Und das sieht man auch an den Branchen, die besonders beliebt sind. Nämlich die, wo man vermutet, dass man auch noch länger sicher gebraucht wird. Ganz vorne ist da Soziales und Pflege, direkt dahinter öffentlicher Dienst und Verwaltung. Und in NRW zum Beispiel ist auch das Handwerk super wichtig. Die Work-Life-Balance und zum Beispiel auch das Image von der Firma wurden übrigens auch als Auswahlkriterium genannt. Aber erst hinter den Themen, die wir gerade schon hatten.
1: Drohnen machen ja immer wieder Probleme an deutschen Flughäfen, vor allem, weil man oft nichts gegen sie machen kann. Ab heute soll aber mehr daran geforscht werden. Zum Beispiel, wie man Drohnen besser erkennen und abwehren kann, soll in einem Technologiezentrum in Sachsen-Anhalt rausgefunden werden. Das geht heute an den Start. In London hat es eine Mahnwache für einen Professor der Uni Cambridge gegeben, der tot aufgefunden wurde. Tausende sind auf die Straße gegangen. Gegen den schwarzen Professor hatte es Vorwürfe gegeben, dass unter anderem nicht stimmt, was in seinem Lebenslauf steht. Der Cambridge-Rektor nennt die Vorwürfe rassistischen Wahn. Jetzt geht es darum, wie KIs trainiert werden. Die Firmen brauchen dafür vor allem Daten. Google hat davon einige gekauft für fast 9 Millionen Euro. Die Daten sind von einer pleitegegangenen Airline mit dabei, Millionen Mails und Chats, die über Microsoft Teams versendet wurden. Google sagt, persönliche Daten werden vorher gelöscht. Wer mit der S-Bahn zum Berliner Flughafen BER will, muss ab heute umplanen. Bis Ende August wird da an einem neuen Stellwerk gearbeitet. Zwischen Schöneweide und Treptower Park bzw. Neukölln fahren keine S-Bahnen. Am besten nimmt man zum BER Regionalzüge, die fahren normal. Und dann läuft gerade noch die Hockey-WM in Belgien und den Niederlanden. Und Deutschland hat schon die Zwischenrunde sicher. Am Abend gab es für das Männerteam einen 1:0-Sieg gegen Belgien. Die deutschen Hockeyfrauen brauchen einen Sieg zum Weiterkommen. Das Spiel gegen die USA ist morgen. Und das Wetter. Heute gibt es in NRW und Bremen viele Wolken, die immer wieder Regen bringen. In NRW vor allem in der ersten Tageshälfte, in Bremen am Nachmittag und Abend. In Berlin ist es auch bewölkt, aber oft trocken. Bremen kommt auf 20 Grad, in Berlin werden es 21 und in Krefeld 22 Grad. Und morgen geht es in Bremen und NRW nass weiter. In Berlin kommt der Regen dann am Abend an. Am Donnerstag gibt es nur noch in Bremen viele Schauer.
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3: And the Oscar goes to...
4: Ja, ist noch ein bisschen früh für die Oscars. Die Verleihung findet erst im März statt. Aber schon jetzt geht's um die Kandidaten. 11 deutsche Filme konkurrieren darum, wer für Deutschland für den besten ausländischen Film ins Rennen gehen soll. Ein Film hat dabei Doppelchance: Gelbe Briefe vom Regisseur İlker Çatak. Da geht's ja um ein Paar aus der türkischen Theaterszene, das wegen Kritik an der Regierung seine Arbeit verliert.
5: Was ist denn los? Du hast wohl noch nicht davon gehört.
6: Wir wurden suspendiert. Wir alle.
4: Und weil der Film den Goldenen Bären bei der Berlinale schon gewonnen hat, darf dieser Film automatisch für die Oscars eingereicht werden. Also unabhängig davon, ob die Jury einen anderen Film als deutschen Beitrag auswählt. Ja, sind wir mal gespannt.

0: Oh, schlechte Nachrichten für alle Fans von Kitsch Creek, Blumengarten und 255.
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0: Die haben nämlich gerade ihre gemeinsame Tour abgesagt. Łukasz Tomaszewski aus dem Cosmo Musikteam. Was sind denn die Gründe für die Absage der 4 Konzerte in Hamburg, Berlin, Köln und München?
2: Das Produzentenduo Kitsch Creek, das wollte eigentlich mit neuem Album auf Tour gehen, aber gestern kam dann dieser Insta-Post an die Fans. Nach Wochen positiver News komme jetzt ein Downer, heißt es dort. Die Tour müsse ins nächste Jahr verschoben werden. Der Grund sei akuter Zeitmangel. Sie würden es einfach nicht schaffen, das auf die Bühne zu stellen, was dahin gehört. Zitat, die letzten Wochen waren verrückt und haben jede freie Minute bei uns und unserem Team gefressen. Ein Ende ist nicht in Sicht und wir müssten ganz ehrlich zu uns sein, die Grenzen des Machbaren sind erreicht und auf halbe Sachen haben wir keine Lust. Zitat Ende. Also Kitsch Creek fühlen sich einfach nicht gut genug.
0: Haha. Ja, die Konzerte waren ja schon für kommenden Sonntag bis nächste Woche Mittwoch geplant. Das ist eine ziemlich spontane Absage. Was wird aus den Tickets?
2: Ja, die Tickets behalten laut Kitsch Creek ihre Gültigkeit oder können zurückgegeben werden. Im Post heißt es, wir hoffen, ihr behaltet sie und wir sehen uns im nächsten Jahr wieder und dann richtig und mit all dem neuen Kram, an dem wir gerade arbeiten.
0: Ja, wie sind die Reaktionen der Fans?
2: Gemischt würde ich sagen, zu den positiven Reaktionen zählen zum Beispiel, gut Ding will Weile haben, lasst euch nicht stressen oder auch, ihr macht alles richtig, Qualität vor Quantität.
0: Ja, aber es gibt ja wohl Fans auch, die genervt sind.
2: Oh ja, eine Userin, die schreibt, weil ihr euch darauf konzentriert habt, einen Song auszuschlachten und in kürzester Zeit 3 Versionen rauszubringen. Zitat Ende. Ein anderer schreibt, er werde die Karten zurückgeben. Beim Kauf der Karten plane man ja alles drumherum. Urlaub, Katzensitter, Hotel und so weiter. Zitat, ich bin halt auch ein bisschen traurig. Ja, neutral bleibt dieser User. Er schreibt, er fühlt sich ein bisschen nach einem Höhenflug an, to be honest. Aber alles Gute euch und bis 2027 dann.
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0: bis wir uns Diamonds leisten können, müssen wir viel malochen. Moin und Merhaba, ihr fleißigen Bienchen. Zum Glück hilft uns jemand ein bisschen. Sie nimmt uns einiges an Arbeit ab. Die künstliche Intelligenz schreibt Texte, klont Stimmen, sortiert Gedanken. Vermutlich schneller, als wir überhaupt einen fertig denken. Ist praktisch, aber auch ziemlich gruselig. Das findet auch unsere Cosmo-Kolumnistin Elena Varanpuri. Was, wenn die KI jetzt bessere Kolumnen schreibt, lustigere Pointen findet und einfach ihr irgendwann den Job wegschnappt?
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2: Eine unangenehme Frage. Nimmt KI mir den Job? Vor allem, weil ich sie einer KI stellen kann und sie mir in 3 Sekunden eine beruhigende Antwort schreibt. Und mich dann am Ende fragt, soll ich recherchieren, welche Branchen von KI profitieren? Nee, Alter, das macht mir Angst. KI kann jeden Text schreiben. Sie kann ihn mit meiner Stimme vorlesen, weil man die online findet. Wenn ich ein Abo abschließe, schickt sie mir vielleicht sogar Ideen für Texte, bevor ich selbst welche habe. Besser sortiert, ohne Tippfehler und in wenigen Sekunden fertig. Aber meine Kreativität, die kriegt sie nicht hin. Und mein Leben ja auch nicht, aus dem erschließen sich mir ständig Themen und Texte und coole Interviewpartner. Nur KI kann halt aus Millionen Geschichten und Gedanken von Menschen Themen und Textideen und Vorschläge für Interviewpartner finden. Bin ich am Arsch? Seien wir ehrlich. Ich habe letztens sogar einen KI-Experten gesprochen. So richtig konnte er mir auch keine Antwort geben. Ich müsste eher lernen, mit der KI mitzuhalten und mit ihr arbeiten können. So wie Boomer lernen mussten, wie man googelt. Vielleicht nimmt KI also nicht meinen Job. Aber sie verändert ihn. Ich frage ChatGPT. Ironisch, ich weiß, aber was sind Wege, wie mich keine KI ersetzen kann? Und dann sagt mir das Ding doch ernsthaft, in der realen Welt handeln, Einsatz vor Ort und improvisierte Arbeit, Handwerk oder Pflege. Ciao Leute, ich fange mit einer Umschulung an. Klempnerin klingt doch ziemlich zukunftssicher.
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0: Normale Kartoffeln. Ich würde sogar sagen, auf die 1.
1: Nee, nee, nee. Bei mir Pommes auf die 1. Am besten die schönen langen, aber die gibt's vielleicht bald nicht mehr. Weil es lange trocken war, gibt's wohl eine miese Kartoffelernte. Ja, die wachsen einfach nicht so gut und die Folgen sind verheerend, prophezeit Henrik Wortmann, Kartoffelbauer aus dem Kreis Unna.
2: Die Pommes werden vielleicht hier und da ein bisschen kürzer. Das liegt aber nachher an der Fabrik, an der verarbeitenden Fabrik, was die daraus schnitzt und macht und tut. Vielleicht gibt es mehr Röstitaler oder mehr Kroketten.
1: Nee, will ich nicht. Kein Röstitaler, keine Kroketten. Lange Pommes. Ja, weil man kann eben nicht aus allen Kartoffeln Pommes machen. Die brauchen schon eine bestimmte Größe.
2: Der kleine und dieser ganz, ganz kleine fällt quasi raus, weil laut unseren Verträgen alles ab 40 mm erst zu Pommes verarbeitet werden kann. Durchgefallen, klassisch.

0: Ey, gibt's dann bald einen Pommes-Engpass? Gar keine Pommes mehr?
1: Ey, wollt ihr mich alle verarschen? Meint ihr das gerade ernst? Und dann bin ich im falschen Film?
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1: Es ist 9:30, ich bin Linus Busch. Der Tod von Rap-Legende Tupac ist jetzt wieder vor Gericht mit einer Mordanklage. Einem Mann wird vorgeworfen, die tödlichen Schüsse auf Tupac aus Rache geplant zu haben. Die Staatsanwaltschaft sagt, er hat den Mord in Auftrag gegeben, weil sein Neffe von Tupac zusammengeschlagen wurde. Die Verteidigung bestreitet das. Dann schauen wir auf den Waldbrand im Hohenfenn in Belgien. Der breitet sich gerade nicht weiter aus, auch nicht Richtung NRW. Auf belgischer Seite durften einige Menschen gestern Abend wieder zurück in ihre Häuser, so wie Marie.
2: Für mich ist es wohl positiv, weil wir können zu Hause kommen, aber wir sind noch nicht so sicher, weil das Feuer ist noch im Fenn und den Wind kann wechseln.
1: In einem Vorort von Monschau bleiben zwei Straßen weiter evakuiert. Wann die Menschen dort zurück können, ist noch unklar. Seit genau 20 Jahren gibt es in Deutschland ein Gesetz, das vor Diskriminierung im Alltag und bei der Arbeit schützen soll. Durch das Allgemeine Gleichbehandlungsgesetz können Menschen klagen, wenn sie benachteiligt werden, zum Beispiel bei der Wohnungssuche oder beim Clubbesuch. Was an dem Gesetz noch verbessert werden könnte, hört ihr gleich von unserem Reporter hier in Cosmo. Was macht einen guten Job aus für Leute bis 35? Das hat 1Live in einer Studie untersuchen lassen. Die Befragten haben mehrere Sachen genannt, die ihnen wichtig sind. Zum Beispiel, dass neben Geld auch die Atmosphäre im Job stimmt. Auch vielen wichtig, dass der Job noch längere Zeit sicher ist. Und das Wetter. Heute gibt es viele Wolken. In NRW ist es bis zum Mittag oft nass, in Bremen am Nachmittag und Abend. In Berlin bleibt es dagegen meistens trocken. Dazu werden es in Bremen maximal 20 Grad, Berlin und Arnsberg schaffen 21 Grad.
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3: Salam zusammen, es ist Tag der schlechten Poesie und ich würde sagen, da wecken wir die Langschläfer doch mal mit einem grausamen Reim.
4: Die Sonne lacht, der Tag erwacht.
5: Mm-mm.
4: Komm.

0: Crazy in Cosmo am Dienstag. Ja, crazy ist auch, was manche im Alltag so erleben.
1: Manchmal passiert das, dass ja jemand diskriminiert wegen Herkunft ist. Und das finde ich schlimm. Sicher frage ich ChatGPT zuerst, welche Möglichkeit habe ich.
0: Und dann sollte die KI am besten rausspucken, dass es in Almanya ein allgemeines Gleichbehandlungsgesetz gibt, kurz AGG. Heute, vor genau 20 Jahren, ist das in Kraft getreten. Miltiadis Ullius aus dem Cosmo-Team, aber viele Menschen wie Katarzyna aus Düsseldorf haben es gar nicht auf dem Schirm.
2: Ja, deshalb, vereinfacht gesagt, das Gesetz regelt, dass du nicht wegen bestimmter Merkmale diskriminiert werden darfst, zum Beispiel wegen deiner Hautfarbe, einer Behinderung oder dem Geschlecht. Du darfst deswegen nicht auf dem Arbeitsmarkt benachteiligt werden und auch nicht, wenn du dir Güter oder Dienstleistungen holst, also wenn du dich zum Beispiel in einem Fitnessstudio anmelden willst. Und wenn Menschen dann diese Diskriminierung nachweisen können, dann können sie auch vor Gericht erfolgreich dagegen vorgehen. Zum Beispiel Humaira Wasim, die sich auf eine Wohnung beworben hatte, die hat sie nicht bekommen und dann hat sie sich als Julia Schneider ausgegeben und nach einem Besichtigungstermin gefragt und plötzlich war die Wohnung noch zu haben. Ja, und Humaira Wasim hat dann gegen das zuständige Maklerbüro geklagt. Damit ist sie bis vor den Bundesgerichtshof gegangen und der hat ihr Anfang des Jahres Recht gegeben. Sie hat 3.000 Euro Entschädigung erhalten und das hat sie damals dazu gesagt.
3: Wenn mein Fall jetzt zum Beispiel dazu beiträgt, dass Vermieterinnen oder Maklerinnen zweimal überlegen müssen, bevor sie diskriminieren, dann ist das auch schon ein Schritt nach vorn. Und vielleicht zeigt genau dieser Prozess auch anderen Menschen mit Migrationsgeschichte, dass es halt lohnt, für seine Rechte einzustehen.
0: Ja, aber viele wissen eben auch nach 20 Jahren nichts von diesem Gesetz.
2: Ja, gerade Ausländerinnen und Ausländer, die nicht so gut Deutsch sprechen können und vielleicht auch den Schutz des Gesetzes häufiger brauchen könnten. Das war auch ein ernüchterndes Ergebnis meiner Recherche in einem typischen Einwandererviertel in Düsseldorf, dass viele das gar nicht kannten. Ferda Attermann, die unabhängige Bundesbeauftragte für Antidiskriminierung, fordert auch, dass Hürden abgebaut werden.
4: Im Moment ist es so, dass wir vielen Menschen, die wirklich schlimme Diskriminierung erleben, erzählen müssen, dass es entweder schon zu spät ist, um zu reagieren, oder dass sie sich bitte selbst einen Anwalt suchen müssen. Das können sich nicht alle Menschen leisten oder trauen sich nicht alle Menschen. Und da gibt es in Europa viel bessere Gesetze, die Menschen entlasten, wenn sie sich gegen Diskriminierung wehren. Und das wünsche ich mir für Deutschland auch.
0: Ja, und dieses bestehende Gesetz, also das AGG, soll ja jetzt auch verbessert werden. Was ist da konkret geplant?
2: Zum Beispiel soll es nach einer Diskriminierung 4 statt bisher 2 Monate Zeit haben, um vor Gericht zu gehen. Und die christlichen Kirchen sollen zum Beispiel auch nicht mehr so einfach Leute einer anderen Konfession von einem Job bei ihnen ausschließen können. Die Antidiskriminierungsstelle des Bundes soll zudem ein Streitschlichtungsverfahren anbieten und auch vor Gericht als Beistand auftreten können. Aber das, was viele gefordert haben, dass auch Verbände und nicht nur Einzelpersonen klagen können, das wird nicht umgesetzt.
0: Ja, und bisher greift das AGG ja auch nicht, wenn man findet, dass man von einer Behörde diskriminiert wurde, also zum Beispiel der Polizei oder einer Schule. Ändert sich da was?
2: Nein, da wird das AGG weiter nicht zuständig sein. Allerdings gibt es in Berlin und Nordrhein-Westfalen eigene Landesantidiskriminierungsgesetze und die sollen auch vor Diskriminierung schützen, die von staatlichen Stellen ausgehen.
0: Warum Menschen auch manchmal bewusst so ein Gesetz gegen Diskriminierung nicht für sich nutzen, das hört ihr hier um 10 vor 10.
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0: Ah, ist das schön, so ein Sommerregen. Ich habe das Fenster einfach mal aufgelassen. Ich weiß nicht, ob ihr es hört, es tröppelt und man hört irgendwie Kirchenglocken. Es ist irgendwie romantisch. Ja, und dieser Regen kommt vor allem im hohen Norden gut an.
1: Ich liebe Regen. 15 Grad und Nieselregen, das ist mein Wetter. Dafür hatten wir jetzt leider zu viel Sonne.
0: Ja, da hat er recht. Hätte ja auch nicht gedacht, dass ich das mal im August sagen würde, dass schlechte Wetter, ich meine angenehme Wetter, können wir ja jetzt nutzen, um vielleicht ein bisschen Vokabeln zu pauken und mal wieder ein neues Fremdwort zu lernen.
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3: Hi, ich bin Sunny, ich wohne in Berlin, ich habe russische Wurzeln und mein Lieblingswort ist Moskvitschka. Also es ist basically einfach eine Person oder eine Frau, die halt in Moskau wohnt und es ist halt so wie Berliner, nur halt für Moskau. Ich weiß nicht, ich finde, das klingt irgendwie schön. So Moskvitschka, es ist so, ich weiß nicht, es hat so einen schönen Klang irgendwie. Ja, mit diesem, die Endung halt, es klingt so, ich weiß nicht, es quietscht so irgendwie. Ja. Moskvitschka, das ist so, Skvitschka, you know? Ja.
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1: 9 Uhr, hier ist Linus Busch. Als erstes geht's um den Tod von der absoluten Hip-Hop-Legende Tupac. Der Rapper ist zwar schon vor 30 Jahren in Las Vegas getötet worden, der spektakuläre Fall ist seitdem aber ungelöst und immer wieder Thema. Jetzt auch wieder vor Gericht in den USA. Mehr dazu von Katharina Niesen.
2: Was passiert ist, klingt wie aus einem Film. Tupac sitzt in einem Auto, wird von einem anderen überholt und vom Rücksitz aus angeschossen. Vorher war er bei einem Boxkampf in einem Hotel in Las Vegas. Danach gab es noch eine Schlägerei. Dem Mann, der jetzt vor Gericht steht, wird vorgeworfen, dass er die Schüsse auf Tupac aus Rache geplant hat, weil der in dem Hotel seinen Neffen zusammengeschlagen hat. Die Verteidigung bestreitet das. Ewig lang ging es in dem Fall nicht weiter, bis vor ein paar Jahren der jetzt Angeklagte ein Buch geschrieben hat über sein Leben, unter anderem auch, dass er in dem anderen Auto saß und eine Pistole nach hinten gegeben hat. Alle anderen von damals sind schon tot.
1: In London waren gestern tausende Menschen bei einer Mahnwache für einen Cambridge-Professor, der tot aufgefunden wurde. Gegen Jason Arday hatte es davor Plagiatsvorwürfe gegeben. Shade war mit auf der Mahnwache. Sie glaubt, dass Arday auch deshalb attackiert wurde, weil er schwarz war.
3: It's about the black male.
4: Es geht um den schwarzen Mann, darum, wer anders behandelt wird. Das reicht Generationen zurück. Die Art und Weise, wie wir gesehen werden, wie ein schwarzer Mann behandelt wird, ist ganz anders.
3: It's very differently.
1: Arday war vor 3 Jahren jüngster schwarzer Cambridge-Prof geworden. Über Hawaii ist in den letzten Tagen ein schwerer Tropensturm gezogen. Mehr als 100.000 Haushalte hatten gestern keinen Strom. Umgestürzte Bäume und Trümmer blockierten Straßen. Mehr als 100 Häuser wurden zerstört. Eine Frau wurde laut den Behörden auf Hawaii tot aufgefunden. In Berlin gibt es heute ein Benefizkonzert für die Opfer des CSD-Anschlags. Der schwule kurdische Rapper Baran Kok hat das Event in der Columbia-Halle organisiert. Mit dabei sind unter anderem Icky Mel, Bad Moms Jay und Herbert Grönemeyer. Das Konzert ist ausverkauft. Die Einnahmen gehen an die queere Community. Auf der A2 bei Bergkamen gibt es noch länger Probleme. Da ist letzte Nacht der Reifen von einem Schwertransporter geplatzt. Der hatte einen Kran geladen und ist umgekippt. Jetzt ist klar, die A2 bleibt noch bis heute Abend gesperrt. In Richtung Dortmund ab dem Kamener Kreuz und Richtung Hannover ab Dortmund Nordost. Und das Wetter. Heute gibt es in NRW und Bremen viele Wolken, die immer wieder Regen bringen. In NRW vor allem in der ersten Tageshälfte, in Bremen am Nachmittag und Abend. In Berlin ist es auch bewölkt, aber oft trocken. Bremen und Paderborn kommen auf 20 Grad und in Berlin werden es 21 Grad. Morgen geht es dann in Bremen und NRW nass weiter. In Berlin kommt der Regen am Abend an. Am Donnerstag gibt es vor allem in Bremen noch viele Schauer.
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5: Am Dienstag, allen, die Ferien haben, kann der Wochentag natürlich egal sein. Der Rest muss wieder klarkommen mit viel Arbeit und vielleicht sogar nervigen Kollegas. Wie schafft ihr das?
6: Ich habe ein ausgeprägtes Leck mich am Arsch Gefühl.
5: Hat nicht jeder. Wie ein entspannter Job aussehen müsste, das checken wir in 20 Minuten. Vorher belohne ich die Fleißigen unter euch noch.

0: Ja, bei dem ist es, bei dem Regen ist es gerade nicht so leicht, perfekt gestylt auf der Arbeit anzukommen. Und irgendwie ist ja auch trotzdem warm und alles noch irgendwie schwitzig. Zu heiß, zu nass, der deutsche Sommer ist nur was für die ganz Harten und das seid ihr, weil ihr das alles aushaltet. Dabei wahrscheinlich auch noch fleißig mal locht, während die anderen Urlaub machen oder anderen helft und genau dafür wollen wir euch mal Danke sagen mit unserem Cosmo Summer Package. Justus aus Bremen haben wir schon glücklich gemacht und ein bisschen sein Outfit gepimpt. Er hat nämlich von uns die einzigartige Cosmo Tasche bekommen.
1: Weil ich die Tasche letztens an einer anderen Person gesehen habe und seitdem fleißig Cosmo höre, weil sie perfekt zu einem neuen Top von mir passt. Danke.
0: Sehr gerne und heute seid ihr dran. Womit habt ihr euch unsere Cosmo Bag verdient? Und obendrauf gibt's auch noch unsere Cosmo Trinkflasche dazu. Stay hydrated. Die Nummer zu mir ist die kostenlose 0800 567 4x die 8. Warum braucht ihr gerade Aufmunterung in Form eines Geschenks hier? 0800 567 4x die 8.

0: ein echtes Ding ist auch unser Summer Package, bestehend aus Cosmo Bag, Cosmo Trinkflasche und originalen Cosmo Konzertplakaten, die ihr euch in eure WG oder wo auch immer hinhängen könnt. Und all das könnte bekommen Jora aus Köln. Hallo.
1: Hey, grüß dich.
0: Guten Morgen, Jora. Was geht?
1: Guten Morgen. Ja, ich bin hier gerade am Arbeiten und höre gerade dabei ein bisschen Cosmo und dachte mir, ich rufe mal gerade an. Weil
0: ja.
1: Ich glaube, dass ich und beziehungsweise meine Partnerin und ich es verdient hätten.
0: Warum?
1: Wir sind diesen Sommer zusammengezogen, hatten mehrere Umzüge, haben beide einen neuen Job angefangen, schaffeln die ganze Zeit gerade, hatten noch keinen Urlaub und jetzt auch noch grau. Und da dachte ich mir, wir hätten es verdient, mal wieder ein bisschen die Sonne zu bekommen, auch wenn es regnet.
0: Was heißt denn mehrere Umzüge?
1: Ich habe in mehreren Städten gleichzeitig gewohnt sozusagen, weil ich remote gearbeitet habe, wusste nicht wohin, habe dann meine Partnerin kennengelernt und dann ging es letztendlich nach Köln und sie hatte einen Umzug von einer Stadt in die andere und dann dachten wir uns, ja, viele Umzüge, jetzt bräuchte man eine Pause.
0: Hast du einen Tipp für alle, die umziehen? Was kann man besser machen?
1: Einfach gar nicht das so schlimm, also gar nicht so das Negative darin sehen, weil man muss es eh halt machen. Einfach mit einer positiven Laune daran gehen und einfach freuen, dass es am Abend dann irgendwie eine Pizza und ein Bierchen gibt.
0: Aber es ist echt Knochenarbeit, ne? Also Umzug ist wirklich das Schlimmste, finde ich.
1: Ja, voll. Also wie gesagt, es macht nie Spaß, deswegen einfach mit einer positiven Einstellung daran gehen und einfach dann froh sein, wenn es vorbei ist.
0: Hattest du denn Hilfe? Also bist du einer, der dann so die ganzen Freunde zusammen trommelt oder der sich dann doch irgendwie noch so ein Unternehmen nimmt und da eher für zahlt?
1: Ja, ich habe da das Privileg gehabt, dass ich irgendwie einen tollen Freundeskreis habe und die immer natürlich parat waren, sobald ich das Telefon in die Hand genommen habe. Und auch die Familie und Freunde meiner Partnerin, die waren auch sofort dann da. Daher ging es irgendwie schneller mit Freunden und Familie und war auch irgendwie schöner dann.
0: Hattest du kein schlechtes Gewissen?
1: Nee, weil andersrum bin ich auch natürlich immer da für meine Freunde und Freundinnen. Daher ist es ein Geben und Nehmen. Wir unterstützen uns beide immer gegenseitig.
0: Ja, ich gebe dir jetzt was dafür, also dass du das alles durchgestanden hast und durchgehalten. Euch beiden natürlich auch irgendwie die Cosmo Bag, unsere Cosmo Trinkflasche und ein paar Plakate packen wir auch noch mit drauf.
1: Mega geil.
0: Und wir hoffen, ja, dass euch das so ein bisschen jetzt den Sommer versüßt.
1: Ja, auf jeden Fall. Das hört sich mega cool an. Danke.
0: Ich hoffe, dass in der neuen Wohnung auch ein bisschen Platz ist an den Wänden für so ein
1: Kosmoplakat. Ja, also, auf jeden Fall. Das habe ich sogar schon Platz für. Kommt in die Küche, ganz groß.
0: Mega. Jora, dann alles Gute euch, schönes Zusammenleben und eine gute
1: Danke.
0: Zukunft.
1: Schönen Tag ebenso.
0: Ciao.

0: 9:09. Wie läuft's bei euch im Büro, auf dem Bau oder in der Klinik? Seid ihr eigentlich grundsätzlich happy mit eurem Job? Gemeinsam haben WDR und die Junge Welle 1 Live über 2000 Menschen in ganz Deutschland zwischen 14 und 34 Jahren genau das gefragt und auch, was den Job gut und erträglich macht. Cosmo-Reporter Torben Wiedenhaupt hat die Ergebnisse am Start und ich wollte heute früh von Torben wissen, welche Aspekte sind jungen Leuten denn jetzt besonders wichtig und welche weniger?
1: Also wir fangen erstmal an mit fairer Bezahlung und einem guten Betriebsklima. Schönes Wort. Die beiden Bereiche liegen gleich auf ganz oben mit jeweils 48%. Direkt dahinter kommt dann die Arbeitsplatzsicherheit mit 44%. Und Gehalt ist zum Beispiel auch für Anna-Maria echt wichtig. Sie ist 24 und arbeitet in der Gastro in Oberhausen.
2: Wenn das Geld nicht stimmt, dann macht das Leben so auch gar keinen Sinn. Und mal im Ernst, so eine 40-Stunden-Woche ist echt unfassbar viel Lebenszeit. Und da möchte man sich vielleicht immer was gönnen.
1: Ja, und wie viel Money jeden Monat so reinkommt, das ist auch Manju als Lieferant wichtig. Er ist 19, kommt aus Köln. Und ich finde das ziemlich krass, worüber er sich mit 19 schon einen Kopf macht. Zum Beispiel, dass er sich für die Zukunft absichern möchte.
3: Dass ich Geld für die Rente, für das Leben nach der Arbeit gut was weggelegt habe zum Sparen. Vielleicht, wenn ich jetzt mal irgendwie krank werde oder irgendein Unfall passiert, dass ich da auf jeden Fall ein bisschen Geld beiseite habe.
1: Ja, und dass der Job jetzt zwingend sinnstiftend ist oder das Unternehmen schon richtig gut mit künstlicher Intelligenz umgeht, das hat für viele der Befragten dagegen eine deutlich geringere Priorität.
0: Okay, krass, aber wenn gute Bezahlung und Jobsicherheit jetzt so eine große Rolle spielen, in was für Branchen zieht es denn die Leute?
1: Also Platz 1 belegt der Sektor Gesundheit, Soziales und Pflege. Dicht gefolgt vom öffentlichen Dienst sowie Wirtschaft und Finanzen. Regional in Nordrhein-Westfalen ist nach wie vor auch das Handwerk gefragt. Der Trend geht also zu Jobs, die vor allem den Faktor Mensch brauchen und nicht so schnell von der künstlichen Intelligenz verdrängt werden können. Hinzu kommt auch speziell bei der Pflege, dass da die Gehälter in den letzten Jahren deutlich angezogen haben.
0: Ja, dann doch auch ein sinnstiftender Job. Es wurde auch gefragt, wie gerne die Leute, die schon arbeiten oder in der Ausbildung sind, zum Job gehen. Was sind da die Ergebnisse?
1: Ja, das ist schon besorgniserregend. Bundesweit sagt etwa jeder Dritte, also rund 30%, dass er mindestens einmal im Monat mit Bauchschmerzen oder so einem unguten Gefühl zur Arbeit geht. Die mentale Belastung ist scheinbar bei vielen Befragten sehr hoch. Da gibt es, wenn man die Umfragen so anhört, zwei Bereiche. Einmal die komplette Überlastung, das war zum Beispiel bei Autoverkäufer Yannick so. Er ist 27, kommt aus Solingen und berichtet uns über seinen Ex-Job.
4: Also nach dem Urlaub war das immer extrem, weil halt einfach dann die Aufgaben so viel waren und wir haben teilweise, wenn ich nach dem Urlaub kam, 200 E-Mails gehabt, die ich halt beantworten musste. Also das ist schon extrem gewesen.
1: Ja, und der zweite Bereich ist ein toxisches Miteinander oder besser gesagt ein Gegeneinander im Team. Das hat Hanna aus Heidelberg in ihrem alten Job erlebt. Sie ist 32 und arbeitet mittlerweile als Deutschlehrerin an einem Institut in Köln.
5: Hat man schon recht schnell gemerkt, dass die Atmosphäre irgendwie so ein bisschen vergiftet war, zu viel Spannungen im Team irgendwie gab. Dann auch teilweise Mobbing am Arbeitsplatz und sowas. Also das hat mich krank gemacht.
0: Ja, da müssen auch die Arbeitgeber mal ran und sich kümmern. Was ist Menschen zwischen 14 und 34 für ihren Berufsweg wichtig? Dazu wurden über 2000 Menschen deutschlandweit befragt. Gutes Arbeitsklima, fairer Lohn und Sicherheit haben die meisten geantwortet.

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1: 9:30, hier ist Linus Busch. Unser Nachbarland Dänemark will hinkriegen, dass KI in Schulen nicht zu viel wird. Dafür gibt es strengere Regeln. Zum Beispiel sollen mehr Hausaufgaben in der Schule gemacht werden. Schülerin Vega merkt selbst schon, was KI mit ihr macht.
2: Ich merke, dass mir dadurch inzwischen aber manchmal das kritische Denken fehlt und ich Dinge einfach so von der KI übernehme. Und das kann natürlich auch gefährlich sein.
1: Die dänische Regierung sagt, sie will KI nicht verbieten, sondern einen bewussteren Umgang damit. Auf die Berliner Verwaltung hat es einen Hackerangriff gegeben. Betroffen sind der Bereich Stadtentwicklung und Wohnen und die Verwaltung für Verkehr und Klimaschutz. Nach RBB-Informationen sind bei dem Angriff sensible Daten abgeflossen. Der Berliner Senat sagt, dass noch nicht klar ist, wer dahinter steckt. Der Tod von Rap-Legende Tupac ist jetzt wieder vor Gericht mit einer Mordanklage. Einem Mann wird vorgeworfen, die tödlichen Schüsse auf Tupac aus Rache geplant zu haben. Die Staatsanwaltschaft sagt, er hat den Mord in Auftrag gegeben, weil sein Neffe von Tupac zusammengeschlagen wurde. Die Verteidigung bestreitet das. Die Bundesregierung will der Demokratischen Republik Kongo mehr helfen im Kampf gegen den Ebola-Ausbruch. Entwicklungsministerin Alabali Radovan hat gesagt, dass es 11 Millionen Euro mehr gibt. Deutschland liefert demnach zum Beispiel Ausrüstung, mobile Labore und schult Gesundheitskräfte. Und das Wetter. Heute gibt es viele Wolken. In Nordrhein-Westfalen ist es bis zum Mittag oft nass, in Bremen dann später. In Berlin bleibt es den Tag über meistens trocken. Dazu werden es in Bremen maximal 20 Grad, Berlin kommt auf 21 und Düsseldorf auf 22 Grad.
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3: Am Tag der schlechten Poesie. Da braucht man sich nur Trash-TV anzugucken. Da gibt's richtige poetische Schätze zu hören. Wie den hier aus Sommerhaus der Stars.
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0: One more jam, hat meine Family immer gesagt und meinte, lass noch eine Runde spielen. Boah, bitte nicht. Cosmo hier mit Sumeda und ich bin kein Fan von Brettspielen, aber so Spiele, wo man kreativ werden muss und die auch so ein bisschen witzig und fies sind, die mag ich. So ist das zum Beispiel bei Cards Against Humanity. Da müssen Lückentexte mit möglichst absurden Antworten ergänzt werden.
1: This is gonna be the best sleepover ever. Once mom goes to bed, it's time for blank. Once mom goes to bed, it's time for Kevin's mom.
0: Also, wenn Mama schläft, dann ist es Zeit für, und ergänzt wurde, Zeit für Kevins Mama. Okay, bei dieser Spielanordnung würde ich jetzt nicht denken, das Unternehmen dahinter hat viel mit politischem Engagement zu tun, aber die liefern sich gerade gewollt Beef mit dem reichsten Menschen der Welt, Elon Musk, der ja auch gerne mal politisch mitmischt. Die Firma hat ein Stück Land an der Grenze zu Mexiko und der Spielehersteller sagt, Musks Firma SpaceX habe da wohl Müll abgeladen. Zwar habe man sich später geeinigt, aber die sind da wohl nachtragend. Der Plan ist jetzt, ein Denkmal für Elon Musk auf ihrem eigenen Grundstück zu errichten. Ironisch gemeint natürlich. Auf Insta sagt das Unternehmen, Zitat, ein großes Monument, bei dem er sich für einen kurzen Moment fragt, warte, bin ich eine traurige kleine Bitch ohne Freunde? Gibt sogar extra ein Designkomitee dafür. Aber ob Musk das jetzt echt doof findet, dass da eine Statue für ihn errichtet wird, könnte sein, dass er die Ironie bewusst ignoriert und es mal wieder als Sieg verbucht.
2: Yes! This is what victory feels like.
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0: Heatwaves haben wir erstmal hinter uns und freuen uns über Regen. Aber eine Sache, über die sich keiner freut, ist es, diskriminiert zu werden, ob im Supermarkt, am Arbeitsplatz oder bei der Wohnungssuche. Falls das bei euch der Fall sein sollte, könnte euch das allgemeine Gleichbehandlungsgesetz helfen. Das wird heute 20, nutzen aber noch viel zu wenige, findet Ferda Ataman. Sie leitet die Antidiskriminierungsstelle des Bundes.
1: Seit 20 Jahren gibt es gleichzeitig wenig Fälle vor Gericht, weil viele Menschen gar nicht wissen, dass Diskriminierung verboten ist und dass sie sich dagegen rechtlich wehren können.
0: Miltiadis Ulius aus dem Cosmo-Team weiß, was dieses Gesetz genau verbietet.
2: Ja, dass du aus rassistischen Gründen diskriminiert wirst oder wegen deines Alters, deiner Religion oder Weltanschauung. Das AGG soll dich da schützen. Das Gleiche gilt für Benachteiligungen wegen einer Behinderung oder wegen deines Geschlechts oder der sexuellen Orientierung. Alles laut AGG nicht zulässig, nicht okay.
0: Aber was wäre denn jetzt so ein Fall, also bei dem jemand mal diskriminiert wurde und sich erfolgreich mit dem AGG gewehrt hat?
2: Ja, zum Beispiel ein asiatischer Mann, der wurde vom Kaufhausdetektiv in einem Klamottenladen angehalten und sollte seine Tasche durchsuchen lassen. Der Kunde meinte, ich habe doch schon bezahlt. Die Kassiererin habe auch gesagt, ja, das stimmt, er hat gerade bei mir bezahlt. Trotzdem wollte der Detektiv seine Tasche durchsuchen. Und der asiatische Kunde hat sich dann umgeguckt und er war wohl der einzige Nicht-Weiße in dem Laden. Also sieht verdächtig nach Verletzung von Gleichbehandlung aus, AGG-Verstoß. Und diesen Vorfall, den hat er dann der Antidiskriminierungsstelle des Bundes gemeldet. Die hat vermittelt und das Unternehmen hat ihm als Wiedergutmachung eine Entschädigung angeboten. Und in einem anderen Fall ist einem schwarzen Mann in einer Drogerie etwas Ähnliches passiert. Der ist sogar vor Gericht gegangen und das Amtsgericht in Konstanz hat ihm Recht gegeben.
0: Sehr gut, aber wie viele Leute nutzen das AGG denn jetzt tatsächlich, um gegen Diskriminierung vorzugehen?
2: Also die Antidiskriminierungsstelle des Bundes sagt, jedes Jahr melden sich dort mehr Menschen, um sich beraten zu lassen, was sie tun können. Das kann eben auch sein, sich aufs allgemeine Gleichbehandlungsgesetz zu berufen und zum Beispiel vor Gericht zu klagen. Im vergangenen Jahr gab es etwa 13.000 solcher Beratungen. Aber es gibt eben auch viele Menschen, die Diskriminierungen erleben, ohne den Schutz des Gesetzes zu suchen. So wie Whitney aus Düsseldorf. Sie ist schwarz und bildet sich gerade zur Veranstaltungsmanagerin weiter.
3: Ich war in einem bestimmten Job und habe dann auf einer Firmenfeier bestimmte Beleidigungen abbekommen. Die Person war betrunken, habe es auch angesprochen im Nachhinein. Und auch generell, wenn ich irgendwie dieselbe Aufgabe gemacht habe wie jemand anders, wurde ich irgendwie schlechter behandelt. Obwohl das sogar richtig war, wurde es als falsch betitelt.
0: Ja, das ist krass. Warum ist sie nicht dagegen vorgegangen?
2: Ja, sie hatte das Gefühl, das mit sich ausmachen zu müssen und nicht sofort den Gedanken, ihren Arbeitgeber zu verklagen.
3: Wenn es ständig irgendwie passiert, dann, also die Lust ist auch nicht da und die Kraft auch manchmal, um sich irgendwie dagegen zu wehren. So. Aber ich wusste schon, dass es möglich ist. Die Sache ist auch vor Ort auf der Arbeit, ich hatte jetzt nicht unbedingt Leute, die mit mir waren oder mitgesprochen hätten, sage ich mal. Und deswegen habe ich es einfach sein gelassen und dachte mir, ich halte durch, bis ich da raus bin.
2: Ja, ich denke, so geht es sicher vielen in solchen Situationen, zumal man ja dann auch beweisen können muss, dass man wirklich rassistisch oder als Frau benachteiligt oder belästigt wurde.
0: Ja, das ist immer das Problem mit Gesetzen. Dass es sie gibt, heißt nicht, dass man auch tatsächlich Gerechtigkeit erfährt. Apropos Gerechtigkeit, um kurz nach 10 geht es hier um einen Prozess, auf den viele Hip-Hop-Fans lange gewartet haben. Gibt es Gerechtigkeit für den Mord an Tupac? Gleich nach den Nachrichten und mehr dazu dann in unseren Global Pop News.
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1: 10 Uhr, hier ist Linus Busch. Es geht los mit künstlicher Intelligenz. Eins unserer Nachbarländer verschärft zum neuen Schuljahr die Regeln für die Nutzung. Politikerinnen und Politiker sagen, als Notbremse.
2: Leider wird KI von einigen Schülern zum Schummeln missbraucht. Wir haben deshalb ein paar Sofortmaßnahmen auf den Weg gebracht und beraten gemeinsam mit den Schulen, wie es weitergehen soll.
1: Worum es genau geht, dazu Katharina Niesen.
3: Zum Beispiel um Hausaufgaben. Die sollen jetzt öfter in der Schule gemacht werden in Dänemark. Bei Prüfungen zum Beispiel sollen KI-Dienste gesperrt werden und es soll auch Überwachungssoftware geben. Größere Hausarbeiten sollen auch mündlich vorgestellt werden. Dänemark gilt seit Jahren als ziemlich weit vorn bei der Digitalisierung von Schulen. Teilweise gibt es fast keine Bücher mehr im Unterricht und Prüfungen werden sogar digital geschrieben. Und bei KI sagt die Regierung auch, es geht nicht darum, sie zu verbieten, sondern um einen bewussteren Umgang und mehr Kontrolle.
1: In Teilen von NRW riecht es wieder stark nach Rauch, zum Beispiel im Rhein-Erft-Kreis, im Kreis Euskirchen und in Köln. Der Rauch vom Brand im Hohen Venn in Belgien zieht gerade rüber. Das Feuer hat sich in der Nacht nicht ausgebreitet, aber es brennt und qualmt immer noch stark. In Monschau, Rötchen und Simmerath sollen die Menschen reingehen und Fenster und Türen zumachen. Online-Shops, die aussehen wie Deutsche, eigentlich aber chinesisch sind, die gibt's gar nicht mal so selten. Und der Handelsverband warnt jetzt nochmal davor, weil man sie oft schwer erkennt. Die Shops würden oft europäische Vorgaben nicht beachten und minderwertige Produkte verkaufen. Rücksendungen kosten oft mehr als das Bestellte. Dann geht's um die Gamer-Plattform Discord. In Brasilien gibt es da erst einmal keine Livestreams mehr. Dem Unternehmen wird vorgeworfen, dass Kinder und Jugendliche nicht genug vor Gewalt und Selbstverletzung geschützt wurden. Im Juli wurde laut brasilianischem Justizministerium eine 13-Jährige von anderen Discord-Usern zu einem Suizid gedrängt. Immer wieder gibt's in Städten Ärger um E-Scooter, die im Weg rumstehen. Die Berliner Landesregierung hat Zahlen dazu veröffentlicht. In den ersten 5 Monaten sind mehr als 7.500 Verstöße wegen falsch geparkter E-Scooter registriert worden. Wenn man E-Scooter auf Gehwegen abstellt, müssen 1,5 Meter frei bleiben. Und das Wetter: in NRW und Bremen gibt es heute viele Wolken und immer wieder Regen. Auch in Berlin ist es meistens grau, aber trocken. Bremen erreicht 20 Grad, Berlin kommt auf 21 und Aachen auf 23 Grad. Auch morgen ist es in Bremen und NRW oft bewölkt mit Regen, teilweise auch mit Gewittern. In Berlin wird es erst am Abend nass, bei ähnlichen Temperaturen wie heute. Am Donnerstag gibt es dann vor allem in Bremen noch Schauer.
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4: Salam, ihr Radioleute. Tag der schlechten Poesie ist heute. Poesie? Sie dürfen ruhig du sagen. Poedu? Hab einen guten Morgen. Werde dir Unterhaltung besorgen, um deinen Dienstag zu versüßen, statt traurig Tränen viel vergießen. Kosmoland, hör auf mich. Und? Wie war mein Gedicht?
5: Toll. Perfekt. Wunderschön. Ich gebe sie

0: Sehr lange haben Hip-Hop-Fans auf diesen Moment gewartet. Gestern Abend ging es los mit dem neu aufgerollten Prozess des wohl berühmtesten Mordfalls der Rap-Geschichte.
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0: 1996, also vor 30 Jahren, wurde Tupac Shakur durch mehrere Schüsse aus einem vorbeifahrenden Auto tödlich verletzt. Lukas Tomaszewski aus dem Cosmo Musikteam. Jahrzehntelang kamen die Ermittlungen nicht voran. Gestern Abend dann der Prozessauftakt. Was wissen wir darüber?
2: Der stellvertretende Bezirksstaatsanwalt, der zeigte gestern den Geschworenen im Gerichtssaal ein Foto des Boxkampfes zwischen Mike Tyson und Bruce Seldon mit dem Datum 7. September 1996, also genau dem Datum der Tatnacht. Die Beteiligten der Schießerei waren ja dort anwesend bei diesem Kampf. Außerdem ein Video, das zeigt, wie Freunde von Tupac einen anderen jungen Mann verprügeln. Und zwar den Neffen des jetzt Angeklagten Duane Davis. Ja, der Vorwurf der Staatsanwaltschaft lautet jetzt, Davis soll zwar nicht selber geschossen haben, aber doch die Tat organisiert. Als Rache eben für diese Prügelattacke. Der Staatsanwalt zeigte gestern auch mehrere Videoclips und spielte Tonaufnahmen ab, in denen Davis seine mutmaßliche Rolle bei diesem Vorfall und seine Wut auf Shakur beschrieb.
0: Ja, eine wichtige Rolle soll auch ein Enthüllungsbuch des Angeklagten spielen.
2: Genau, Davis, der hat ein Buch geschrieben, in dem er diese Schießerei beschreibt. Die Staatsanwaltschaft erklärt, dass Davis' Enthüllungsbuch und seine öffentlichen Äußerungen letztendlich auch zu diesen ganzen neuen Ermittlungen überhaupt erst geführt haben. Zitat, hätte er sich entschieden, das Buch nie zu schreiben, wäre er wahrscheinlich nie wegen des Verbrechens angeklagt worden. Zitat Ende. Ja, Davis' Anwalt, der beantragte, das Buch vom Prozess auszuschließen. Er sagt, diese Darstellungen seien einfach übertrieben, aber dieser Antrag wurde abgelehnt. Auch gestern beschrieb der Anwalt die Szene im Buch als Fiktion.
0: Ja, reden ist Silber, schweigen ist Gold. Gestern wurden auch die ersten Zeugen geladen. Gab es da neue Erkenntnisse?
2: Nicht so wirklich, muss ich sagen. Also ein Streifenpolizist dieser Tatnacht, der wurde angehört. Er fuhr mit dem angeschossenen Shakur anschließend im Krankenwagen nach dieser Schießerei, wollte die Täter von ihm erfahren, aber Shakur habe sie nicht verraten, sondern einfach nur gesagt, wir kümmern uns drum.
0: Ja. Jetzt kümmert sich die Justiz. Es bleibt spannend im neu aufgerollten Mordprozess um Tupac. Wenn es was Neues dazu gibt, dann erfahrt ihr es natürlich bei uns.
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0: Ticket in Cosmo. Macht euch mal nackig. Zurückblicken kann Spaß machen, aber auch voll cringe sein. Und Cosmoland, was war euer peinlichster Teenie-Moment? Liebe Männers, wie waren die Reactions zum Beispiel, als euch so der erste Bartflaum gewachsen ist? Bei Dimi war das so.
1: Und dann kommt eine Klassenkameradin zu mir und sagt so: Boah, Dimi, das sieht so eklig aus. Warum rasierst du das nicht ab? Und ich war so geschockt, weil ich mir dachte, andere sehen das auch. Weißt du, in meinem Kopf dachte ich, nur ich sehe diesen paar Haare und es ist, it's not that deep. Und dann plötzlich kam so ein Kommentar von außen und wirklich, ich bin an dem Tag nach Hause. Mein Dad war am Arbeiten und ich meinte zu meiner Mom, ich brauch Baba, ich brauch Baba. Und sie so, hä, was ist los? Ich so, es ist ernst, ich brauch Baba.
0: Ja, hoffe, Baba konnte es richten. Dimi und Sophia vom Willkommen im Club Podcast sprechen heute Abend kurz nach 7 über ihre Teenie-Zeit hier und beantworten eure Fragen zum Thema Pubertät, erstes Mal Sex, Outing und so weiter. 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

0: Allah, Allah. Da dachte ich könnte jetzt wegen Regen und 20 Grad mal endlich durchgängig lüften hier im Studio. Ja, gibt's hier für Kölner Altstadt einfach gerade mal eine Gefahrenmeldung wegen Geruchsbelästigung. Es brennt wohl eine Cocktailbar in der Altstadt. Man soll Fenster und Türen schließen. Aber Gesundheitsgefahr besteht nicht. Es gilt auch für Leverkusen, Aachen und den Raum Monschau in der Eifel, wo ja die Waldbrände aus Belgien für Rauch sorgen. Boah. Ja, immerhin gibt es heute eine gute Nachricht.
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0: Hilfe für Wohnungslose zur Berlin-Wahl.
1: Die Details.
0: Wenn eine Wahl ansteht, dann kriegen Wahlberechtigte alle wichtigen Infos dazu per Post. Doch was ist mit Menschen, die zwar wahlberechtigt sind, die aber kein Zuhause, also auch keine feste Meldeadresse haben? In Berlin ist jetzt ein Pilotprojekt an den Start gegangen, um Wählen für wohnungslose Menschen möglichst easy zu machen. Organisiert wurde die Aktion vom Pankower Wahlamt und der Diakonie. Beschäftigte des Wahlamts haben am Montag in Berlin-Pankow eine Tagesstätte für Wohnungslose besucht, um ihnen beim Eintrag ins Wählerverzeichnis zu helfen. Die Menschen konnten anschließend ihre Unterlagen für die Briefwahl abgeben, also schon wählen. Es geht dabei um die Abgeordnetenhauswahl in Berlin, die am 20. September stattfindet. Das Abgeordnetenhaus ist quasi der Landtag von Berlin.
1: Die Bedeutung.
0: Das Wahlrecht ist ein grundlegendes demokratisches Recht. Und es gilt auch für Menschen, die auf der Straße leben. Die Bundesarbeitsgemeinschaft Wohnungslosenhilfe geht aber davon aus, dass viele Betroffene überhaupt nicht wissen, dass sie wählen dürfen oder wie das dann konkret funktioniert. Deswegen gibt es in Deutschland einige soziale Projekte, um Betroffene zu ihrem Wahlrecht zu informieren. Was beim Projekt in Berlin besonders ist, wohnungslose Menschen wurden nicht nur zu ihrem Wahlrecht aufgeklärt, sondern konnten anschließend auch ihre Stimme abgeben. Allein in Berlin sind Zehntausende Menschen wohnungslos. Das Projekt der Tagesstätte in Berlin-Pankow zeigt, wie Unterstützung konkret aussehen kann, damit auch Menschen in schwierigen Situationen ihr Recht ausüben können, an der Demokratie teilzunehmen.
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0: in die Cosmo-Playlist. Kai Brandt aus dem Cosmo-Musikteam hatte dazu vor der Sendung Infos für uns. DJ Snake hat ja immer Feature-Gäste dabei. Wer ist diesmal am Start?
1: Die Königin von Albanien, so nennt sie DJ Snake zumindest. Dodata Dora ist damit gemeint. Kosovo-albanische Sängerin. Geboren ist sie in Nürnberg und in Deutschland aufgewachsen. Danach ging es in den Kosovo. Und da und darüber hinaus ist sie in der Balkanregion absoluter Superstar. Millionenfach werden ihre Tracks gestreamt. Sie hat auch grundsätzlich international eine große Fanbase. Und sie dürfte ja noch weiter wachsen, diese Fanbase. Denn in den letzten Jahren, da gab es immer wieder viele internationale Kollabos. Und der Song Toka ist eben eine Zusammenarbeit mit DJ Snake aus Frankreich. Fette elektronische Beats, ne? Gerne Richtung Dancehall, Reggaeton. Das ist sein Ding.
0: Ja, bringt safe viele zum Tanzen. Dafür ist DJ Snake ja auch bekannt.
1: Absolut, ne? DJ Snake ist mitverantwortlich für Welthits, wie du hast es gesagt, Taki Taki. Oder auch, ne, Turn Down for What mit Lil Jon, Lean On mit Major Lazer und Mö und. Gerade eben auch mit einigen Latin Artists hat er zusammengearbeitet. Anfang Juni, da war er beim Festival World Club Dome im Stadion in Frankfurt. Und da hat er Dodata Dora auf die Bühne geholt. Zusammen haben sie dann Toka performt und Szenen davon haben sie dann auch ins Musikvideo gepackt.
0: Was heißt Toka eigentlich?
1: Toka ist albanisch für die Erde und Dodata Dora singt davon, dass sie jemandem den Kopf verdreht durch ihr Auftreten und vor allem ihr Tanzen. Und als sie auftaucht, da hat das Gegenüber eben das Gefühl, dass der Planet beben würde.
0: Ah, dann bringen wir jetzt mal euren Dienstag zum Beben. Toka von DJ Snake und Dodata Dora in Cosmo und direkt danach noch der Evergreen von DJ Snake, Lean On.

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1: Es ist 11 Uhr, ich bin Linus Busch. Zuerst geht's nochmal um das Feuer im Gebiet Hohes Venn, das ja von Belgien bis nach NRW rübergeht. Das Feuer breitet sich nicht weiter Richtung Deutschland aus, aber man riecht es teilweise wieder deutlicher. Mehr von Katharina Niesen.
2: Das liegt zum Teil wohl auch am Wetter. Viel Regen könnte beim Löschen zwar helfen, weil bisher aber eher wenig Regen auf den heißen Boden kommt, macht das Probleme, weil dadurch mehr Rauch aufsteigt, sagt die Bürgermeisterin von Monschau. Unter anderem in der Städteregion Aachen, im Rhein-Erft-Kreis und im Kreis Euskirchen riecht man es teilweise deutlich und soll an einigen Orten auch gerade nicht lüften. In Monschau bleiben einige Straßen wegen des Rauchs sogar evakuiert.
1: Fachleute sagen, dass die Löscharbeiten im Hohen Venn noch Wochen oder Monate dauern können. Es gibt noch viele unterirdische Feuer und Löschfahrzeuge sind zu schwer für große Teile vom Moorgebiet. Auch in Köln riecht es gerade stark nach Rauch. Da gibt es in der Innenstadt aber auch noch einen weiteren Brand. Aus einer Cocktailbar am Rheinufer kommt dichter Rauch. Im Bereich Altstadt Nord soll man reingehen und Fenster und Türen zumachen. Unser Nachbarland Dänemark will hinkriegen, dass KI in Schulen nicht zu viel wird. Dafür gibt es strengere Regeln. Zum Beispiel sollen mehr Hausaufgaben in der Schule gemacht werden. Schülerin Vega merkt selbst schon, was KI mit ihr macht.
3: Ich merke, dass mir dadurch inzwischen aber manchmal das kritische Denken fehlt und ich Dinge einfach so von der KI übernehme. Und das kann natürlich auch gefährlich sein.
1: Die dänische Regierung sagt, sie will KI nicht verbieten, sondern einen bewussteren Umgang damit. Dieser Sommer war bisher trocken und heiß und das wirkt sich auch auf die Ernte der Landwirtinnen und Landwirte aus. Der Deutsche Bauernverband rechnet mit knapp 42 Millionen Tonnen Getreide. Das wären 7% weniger als im Vorjahr. Vor allem in Süd- und Westdeutschland, wo es besonders trocken war, ist die Ernte dieses Jahr schlecht. Im Urlaub in Österreich auf andere Deutsche zu treffen, ist ziemlich wahrscheinlich. Die EU-Statistikbehörde hat ausgerechnet, mehr als jede dritte Übernachtung in Österreich wurde 2024 von Deutschen gebucht. In Hotels, Ferienwohnungen oder auf Campingplätzen. Das sind mehr deutsche Gäste als Gäste aus Österreich selbst. Und das Wetter in NRW und Bremen gibt es heute viele Wolken und immer wieder Regen. Auch in Berlin ist es meistens grau, da bleibt es aber überwiegend trocken. Bremen erreicht 20 Grad, Berlin kommt auf 21 und in Bonn werden es 23 Grad. Auch morgen ist es in Bremen und NRW oft bewölkt mit Regen, teilweise auch mit Gewittern. In Berlin wird es erst am Abend nass, bei ähnlichen Temperaturen wie heute. Am Donnerstag gibt es dann vor allem in Bremen noch Schauer.
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4: Salam zusammen. Als so heiß war, da habe ich mir fürs Laufen gerne so ein paar Trinkstops gewünscht. Diese Trinkflaschen, die man sich so an Gurte machen kann, die nerven mich immer. Das ging wohl auch einem Jogger in Mainz so. Deshalb hat er einfach der Stadt 20.000 Euro für einen Trinkbrunnen am Rheinufer gespendet. Der Doktor wohl selbst regelmäßig vorbei und wollte eben für Erfrischung sorgen, weil die Stadt eben kein Geld hat. Ja, Ehrenmann. Wir wissen ja, Hydration is key. Wie Extremläufer gerade Köln unsicher machen, obwohl es wegen dem Brand in der Altstadt ja gerade stinkt, das hört ihr gleich.

0: Cry, Little L und die machen gerade Big L. Die laufen bis zum Get-No, obwohl es heftig schüttet. Wer am längsten läuft, gewinnt beim Last Soul Ultra. Um die 170 Läuferinnen und Läufer sind dafür gestartet in der Nähe von Köln. Gut, dass sie nicht in der Altstadt sind, wo man ja gerade wegen einer Geruchsbelästigung durch einen Brand die Fenster und Türen geschlossen halten soll. Beim Last Soul Ultra am Stadtrand rennt man im Kreis. Eine Stunde haben die Läufer immer, um die 6,7 Kilometer Runde zu schaffen. Wenn sie es schaffen, haben sie den Rest zum Essen und Ausruhen. Ein Teilnehmer war Content Creator Fabio.
1: Mein Puls geht gar nicht gut. Ich bin die ganze Zeit auf 180 bis 190er Puls, obwohl ich nur so ein bisschen ab und zu mal jogge. Mein Herzfrequenz sprengt gleich weg. Gleich Realitätsschelle ins Gesicht. Ohne Spaß.
0: Vier Runden hat er geschafft, dann ist er ausgestiegen. Mittlerweile sind wir schon in der 94. Runde, sogenannte Loops. Der Lauf geht also jetzt schon über 93 Stunden. Das sind knapp 4 Tage und Nächte. 2 Läufer sind noch übrig. Die sind schon über 620 Kilometer gelaufen. Um die 100.000 Leute gucken im Stream live zu. Also Arda Sace wäre stolz. Crazy Konzept, das sich Cosmo-Reporterin Yusha Kalafi mal genauer angeschaut hat. Wir wollten von ihr wissen, was begeistert die Menschen eigentlich so krass, da zuzuschauen?
2: Also spätestens seit Arda Sace sind die Ultraläufe ja übel im Hype. Und wenn man da auch so ein bisschen im Game ist, kennt man auch die Leute und man will ja auf jeden Fall sehen, was die erreichen können. Hat mir auch Vagif aus Stuttgart erzählt.
3: Weil ich dieses ganze Konzept einfach krank spannend finde. Du weißt halt nie, wer als nächstes rausgeht oder wer plötzlich nochmal komplett über sich hinaus wächst.
2: Ja, und um das zu feiern, musst du ja nicht mal was mit dem Sport zu tun haben. Wie krass das Ganze übrigens für die Teilnehmer selbst ist, hat mir Alessandro erzählt. Er ist selbst letztes Jahr beim Last Soul Ultra mitgelaufen und hat sogar den 5. Platz gewonnen.
4: Es ist natürlich auch ein starker Wettbewerb, besser zu sein als die anderen, der Rest, aber vor allem auch, um wie weit man gehen kann, wann der Körper aufgeben will, wann der Kopf vielleicht auch aufgeben will.
2: Ja, und dafür braucht es eben nicht nur extreme körperliche Fitness, sondern auch viel mentales Training.
0: Das heißt, ich muss schon vorbereitet reingehen.
2: Ja, ganz so einfach ist das leider nicht und das kann sogar richtig gefährlich werden. Also du kämpfst ja im Prinzip die ganze Zeit gegen deinen eigenen Schmerz an. Gelegentlich werden da auch Schmerzmittel genommen, Doping ist aber strengstens verboten. Und selbst die Profis riskieren danach jahrelangem Training extreme körperliche Schäden. Und abgesehen davon werden die Profis auch jeweils von einer Crew unterstützt, hat mir auch Alessandro erzählt, der dann dieses Jahr als Coach mit dabei war.
4: Jede Pause, wo der Athlet zurückkam, hat sich angefühlt wie ein Formel 1 Boxenstopp, wo man gefühlt hat und als Crew bist du für alles andere verantwortlich. Für, dass er genug trinkt, dass er seine Rundenzeiten einhält, dass er genug isst.
2: Also nichts für schwache Nerven oder Anfänger, aber ich bin jetzt auf jeden Fall hyped, wieder eine Runde laufen zu gehen.
0: Das verstehe ich. Um es mit den Worten von Arda Sace zu sagen, laufen ist super.

0: 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Moin und Merhaba, ihr fleißigen Bienchen. Zum Glück hilft uns ja jemand ein bisschen beim Malochen. Sie nimmt uns einiges an Arbeit ab. Die künstliche Intelligenz schreibt Texte, klont Stimmen, sortiert Gedanken. Wahrscheinlich schneller, als wir überhaupt einen fertig kriegen. Praktisch, aber irgendwie ein bisschen gruselig. Das findet auch unsere Cosmo-Kolumnistin Elena Baran-Puri.
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2: Eine unangenehme Frage. Nimmt KI mir den Job? Vor allem, weil ich sie einer KI stellen kann und sie mir in 3 Sekunden eine beruhigende Antwort schreibt. Und mich dann am Ende fragt, soll ich recherchieren, welche Branchen von KI profitieren? Nee, Alter, das macht mir Angst. KI kann jeden Text schreiben. Sie kann ihn mit meiner Stimme vorlesen, weil man die online findet. Wenn ich ein Abo abschließe, schickt sie mir vielleicht sogar Ideen für Texte, bevor ich selbst welche habe. Besser sortiert, ohne Tippfehler und in wenigen Sekunden fertig. Aber meine Kreativität, die kriegt sie nicht hin. Und mein Leben ja auch nicht, aus dem erschließen sich mir ständig Themen und Texte und coole Interviewpartner. Nur KI kann halt aus Millionen Geschichten und Gedanken von Menschen Themen und Textideen und Vorschläge für Interviewpartner finden. Bin ich am Arsch? Seien wir ehrlich. Ich habe letztens sogar einen KI-Experten gesprochen. So richtig konnte er mir auch keine Antwort geben. Ich müsste eher lernen, mit der KI

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0: am Strand liegen, im glasklaren Meer erfrischen. Nee, macht gar keinen Spaß. Wenn da überall Müll rumschwimmt, kennt man ja aus Bali, aber nicht aus Antalya an der türkischen Riviera. Tourismus boomt da auf jeden Fall, aber gibt eben diesen Downer. Unsere Cosmo-Kollegin Dilara Dorn war vor kurzem in Antalya und hat uns berichtet, was die Leute da über die Müllsituation denken.
1: Ja, alle waren irgendwie verwirrt, weil das Wasser wohl noch nie so dreckig war und die Verzweiflung wird immer lauter.
2: Die Buchten sind Schicht für Schicht voller Mikroplastik entlang dieser ganzen Küste über mehrere Buchten hinweg. Wenn man dort gräbt, sieht man überall Plastik.
1: Ja, und vor allem die Küstenabschnitte Richtung Alanya, ja, da ist einfach der angespülte Mikroplastikmüll liegen geblieben. Online zeigen Locals und Urlauber auch, wie die Strände aussehen. Und da fischen sie mengenweise Müll aus dem Meer und entsorgen den dann auch. Also wirklich von Plastiktüten über Flaschen bis zu kleineren Schnipseln. Amine aus Mülheim an der Ruhr war auch in Antalya.
3: Als ich dann am Schwimmen war, habe ich gemerkt, das verfängt sich in meinen Haaren. Und mein erster Gedanke war, ich muss irgendwas dagegen tun. Ich muss jetzt so viel Müll aufsammeln, wie ich kann.
1: Ja, und Rehan aus Hamburg, die findet es traurig, wie verschmutzt die Meere allgemein sind.
4: Also als Individuum, ich achte halt selber drauf, dass ich meinen Müll halt richtig entsorge und das nicht, auf jeden Fall nicht ins Meer werfe.
0: Woher kommt denn jetzt dieser Müll in Antalya? Ist das ein lokales Problem? Nee, oder?
1: Nee, also klar haben Menschen, die dort leben und auch Urlaub machen, ihren Müll dann einfach liegen gelassen. Aber die Türkei ist der größte Abnehmer für Plastikmüll in Europa. Letztes Jahr zum Beispiel wurden 1,5 Millionen Tonnen Plastikmüll ins Land importiert. Und davon sind alleine 150.000 Tonnen aus Deutschland. Das Plastik ist zwar vorsortiert und einfacher zu verarbeiten, landet aber dann nicht immer dort, wo es hingehört. Und Müllimport bringt also sehr viel Gewinn, ist also ein richtiges Business. Ebru Tukal ist Unternehmenssprecherin für Greenpeace Türkei und sie nennt das Abfallkolonialismus.
5: Europa produziert weiter seinen Müll, verlagert das Problem aber in die Türkei.
1: Ja, und eigentlich gibt es in der Türkei selbst genug Müll.
0: Also eigentlich ist dieser Müll, den wir da rumschwimmen, unser eigener. Gibt es da noch andere Gründe?
1: Ja, Fischerei zum Beispiel ist auch ein wichtiger Faktor. Lokale, aber auch externe Fischerschiffe werfen dann einfach ihre verbrauchten Netze ins Meer. Ja, die sind auch aus Plastik und zersetzen sich dann natürlich wie jeder andere Müll über die Zeit durch Sonne, Wind und Wellen. Ja, und so entsteht halt Mikroplastik. Die Hoffnung ist aber noch nicht verloren. Zum Glück gibt es wirklich sehr viele helfende Hände, die sich landesweit zum Aufräumen organisieren.
0: Unser gemeines Müllproblem, das wir alle ja gemeinsam verursachen, strandet in Antalya. So machen wir nicht nur die Umwelt, sondern auch unseren Urlaub kaputt. Leute, das können wir besser.

0: Heiko, Dangerous Lover und jetzt wird's gefährlich lecker.
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0: Der bringt uns heute geschmackstechnisch nach Varna in Bulgarien, die Stadt, in der er selbst geboren und aufgewachsen ist. Er sitzt bei Kiko, der ist Maler, der ihn heute in seiner Galerie direkt am Strand zu ein paar kleinen Snacks eingeladen hat. Es gibt aber natürlich erstmal ein Aperitif.
2: Das ist diese milchige Flüssigkeit, die man sehr gut auf dem Balkan kennt. Das heißt in Bulgarien
3: Mastika.
2: Und das ist nichts weiter als ein Anis-Schnaps, oder?
3: Klassisches питие за лятото. Именно разхлажда. Всъщност това си е много хубав силен алкохол.
4: Ein Sommerklassiker, der gut abkühlt. Ein starker Anis-Schnaps, der immer mit Wasser auf Eis gemischt wird. Auf dem Balkan oft serviert zu den zahlreichen kleinen Tellerchen mit unterschiedlichen Leckereien. Meses, wie hier Oliven, da frische Tomaten.
3: Malko maslinki, hubavi červени озрели домати.
2: Die Tomaten haben irgendwie einen Geschmack. Was ist das für ein Gewürz?
3: Подправката самардала. Дива трева.
4: Ein Wildkraut, das im rohen Zustand nach verbrannten Reifen riecht. Richtig intensiv. Aber getrocknet schmeckt er sehr gut zu Bohnen, Salaten, Suppen oder Lamm.
3: Но в изсушен вариант е чудесна за боб, за салати, за разни супи или пък агнешко.
2: Was wäre für dich so ein Urmesse aus Varna? Was, womit verbindest du hier so den Geschmack der Stadt?
3: Миди с лук, тарамаха и вер, намазан на препечени филийки или на черен хляб и маринован сафрит отстрани.
4: Muscheln mit Zwiebeln, Taramar-Kaviar auf getoastetem Brot und mariniertem Stöcker, das sind Varna-Mese-Klassiker schlechthin.
2: Du hast hier auch eine andere Geschichte aufgetischt. Das sieht nach Fisch aus, aber mit Kapern und mit roten Zwiebeln.
3: Това е едно чудесно, универсално, мога да кажа, европейско мезе, защото, знаете, пушената риба си е популярна из цяла Европа.
4: Das ist ein wunderbarer, universaler europäischer Mese, würde ich sagen. Denn er ist gemacht mit Räucherfisch, überall in Europa zu finden. Doch hier kommt ein Gewürz rein, das wir in Bulgarien immer zum Fisch geben, den Liebstöckel. Er verleiht jedem Gericht einen angenehmen, leicht orientalischen Geschmack.

Ja, happy ist, wer durchs Ziel läuft. Es ist ein Kopf-an-Kopf-Rennen. Ich ziehe mir gerade hier den Livestream rein. Ich bin richtig hyped. Beim Last Soul Ultra in Köln sind nach 4 Tagen und Nächten Dauerrundlauf und 630 Kilometer Distanz noch 2 übrig. Der Deutsche Ayub El Osruti, von allen Ello genannt, läuft noch gegen den US-Amerikaner Mark Dowdle. Beide still standing, die sind in der 94. Runde bzw. 94. Loop. Der Ami, der hat die Runde gerade beendet. Ello kämpft, hat gerade ein bisschen pausiert, ist so getorkelt. Jetzt läuft er wieder. Ja, nee, jetzt geht er wieder. Oh, das wird knapp. Die müssen ja die 6,7 Kilometer pro Runde in einer Stunde schaffen, dürfen dann Pause machen, bis die Sportstunde dann ganz rum ist und dann wieder weiterlaufen. Ja, Ello geht. Aber vielleicht läuft er gleich wieder, ich weiß es nicht. Also ich gebe auf, ich mache Feierabend, ich laufe nach Hause. Sumedha Kaya dankt euch fürs Dranbleiben. Macht's gut, ciao.

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2: Es ist 12 Uhr, ich bin Lisa Bertram. In mehreren Teilen von NRW riecht es gerade stark nach Rauch. Das liegt am Brand im Hohen Venn an der Grenze zwischen Belgien und Deutschland. Die Feuerwehr da sagt, die Löscharbeiten verlangen den Einsatzkräften in dem Moorgebiet alles ab.
3: Nicht nur den Einsatzkräften, sondern auch dem Material. Wir haben insgesamt 3 Einsatzfahrzeuge, die verunfallt sind. Also alle sind an ihrer Grenze.
2: Das Feuer breitet sich aber nicht weiter Richtung Deutschland aus. Auch in Köln riecht es zum Teil stark nach Feuer. Da gab es aber noch einen anderen Brand in einer Cocktailbar in der Altstadt. Es gab eine Warnmeldung wegen dichten Rauchs, die ist jetzt aber aufgehoben. Arbeitsunfall. Da denkt man erstmal an, auf den Weg zum Kopierer gestolpert, Hand in der Tür geklemmt oder sowas. Es kann aber auch tatsächlich um Missbrauch gehen. Mehr dazu von Katharina Niesen.
4: Das zeigt der Fall von einem ehemaligen Messdiener einer katholischen Gemeinde im Bistum Aachen. Zum ersten Mal deutschlandweit klagt da ein Missbrauchsopfer für Entschädigung in Sachen Rente. Das klingt ungewöhnlich, aber der Missbrauch durch einen Priester kann als Arbeitsunfall gelten, auch bei Minderjährigen, und müsste von der Kirche auch so an die Unfallversicherung gemeldet werden. Dann bekommt man als Opfer monatlich Geld und zum Beispiel auch mögliche Kosten für Therapien oder andere Maßnahmen, die das Leben wieder erträglicher machen können. Das kann auch für Missbrauchsfälle gelten, die in der Schule oder Sportvereinen passiert sind.
2: In Aachen will das Opfer seinen Rentenschaden ersetzt haben, weil das Bistum den Fall nicht der Versicherung gemeldet hatte, und fordert Schmerzensgeld von mindestens 220.000 Euro. Es fehlen ja Wohnungen in Deutschland und eine neue Zahl gibt ein bisschen Hoffnung. Das Statistische Bundesamt sagt, dass es im ersten Halbjahr einen starken Anstieg bei Baugenehmigungen gab. Es waren 15% mehr als im gleichen Zeitraum letztes Jahr. In Syrien ist ein Cousin von Ex-Machthaber Assad zu Tode verurteilt worden wegen Kriegsverbrechen und Verbrechen am syrischen Volk. Das Urteil wurde live im Fernsehen übertragen. Letzte Woche hatte Assad selbst die Todesstrafe bekommen. Dass die umgesetzt wird, ist nicht absehbar. Er war nach dem Sturz nach Russland geflohen und wird von da nicht ausgeliefert. Die Bundesregierung will der Demokratischen Republik Kongo mehr helfen im Kampf gegen den Ebola-Ausbruch. Entwicklungsministerin Alabali Radovan hat gesagt, dass es 11 Millionen Euro mehr gibt. Deutschland liefert demnach zum Beispiel Ausrüstung, mobile Labore und schult Gesundheitskräfte. Google hat für KI-Training Daten gekauft für fast 9 Millionen Euro. Die Daten sind von einer pleitegegangenen Airline. Mit dabei Millionen Mails und Chats, die über Microsoft Teams versendet wurden. Google sagt, persönliche Daten werden vorher gelöscht. Und das Wetter, den Nachmittag über gibt es in NRW und Bremen viele Wolken, die immer wieder Regen bringen. In Berlin scheint ab und zu die Sonne, es bleibt meist trocken. Dazu in Bremen 20 Grad, in Berlin 21 und in Bochum 22 Grad. Morgen bleibt es in Bremen und NRW nass, es kann auch gewittern. In Berlin ist Regen erst gegen Abend angesagt. Donnerstag mal Sonne, mal Wolken.
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1: Es ist 13 Uhr, ich bin Lisa Bertram. Es geht erst noch mal um die Trockenheit und Hitze in den letzten Wochen. Die haben auch Folgen für unsere Lebensmittel. Der Deutsche Bauernverband sagt, dass dieses Jahr weniger Getreide geerntet wurde, vor allem deutlich weniger Weizen, der mit am wichtigsten in Deutschland ist. Mehr von Mathis Trapp.
2: Bauernpräsident Ruckwied hat bei der Bilanz auch gesagt, Landwirtinnen und Landwirte verdienen weniger, unter anderem, weil sie mit stark gestiegenen Kosten zu kämpfen haben, für Energie, Dünger und Pflanzenschutz. Ruckwied fordert schnell Geldhilfen von der Bundesregierung, damit Betriebe überleben. Ob durch die schlechtere Ernte zum Beispiel Brot teurer wird, dazu hat der Bundeslandwirtschaftsminister schon was gesagt. Er glaubt nicht, dass die Preise sofort hochgehen. Denn entscheidend ist nicht nur die Getreideernte, sondern auch, was Energie und Personal kosten.
1: In Sachsen-Anhalt wird jetzt daran geforscht, wie man Drohnen sicher nutzen und abwehren kann. Bundesinnenminister Dobrindt hat ein neues Technologiezentrum eröffnet. Er hat dabei auf die Gefahr von Drohnenangriffen in Deutschland hingewiesen, wie neulich am Leipziger Flughafen. Im Hohen Venn in Belgien kämpft die Feuerwehr weiter gegen den Waldbrand. Das Naturschutzgebiet ist in weiten Teilen verwüstet. Aktuell breitet sich das Feuer aber nicht weiter Richtung Deutschland aus. Der Rauch macht den Einsatz von Löschhubschraubern schwierig. Den Qualm kann man auch an vielen Orten in NRW riechen. Ein junger Ukrainer wurde zu über einem Jahr Gefängnis verurteilt, weil er im Auftrag von Russland Brandanschläge vorbereitet hat. Er hat von Köln aus Pakete mit GPS-Trackern in Richtung Ukraine geschickt. Cosmo-Reporterin Deborah Kölz sagt, wofür.
3: Hört sich erstmal unspektakulär an. Aber das Ziel dabei war, rauszufinden, wie der ukrainische Paketdienst Nova Post arbeitet und wie dessen Versandrouten aussehen.
1: Später sollten über diese Postrouten Brandsätze verschickt werden, um in Deutschland oder der Ukraine möglichst großen Schaden anzurichten. In Frankreich wird über Bergrettung diskutiert und wer dafür am Ende zahlt. Es geht um den Berg Mont Blanc. Hinführt eine steile Felsrinne. Eine Gemeinde hatte vor Steinschlägen gewarnt und erste Hütten geschlossen. Auf einer Hütte hatten noch Bergsteiger gewartet und wollten mit Heli gerettet werden. Die Gemeinde wollte denen nicht kostenlos schicken, weil sie vor den Gefahren gewarnt hatte. Nächste Woche ist wieder Gamescom in Köln und dieses Jahr sind so viele Aussteller dabei wie noch nie. Die Veranstalter haben gerade gesagt, dass mehr als 1600 dabei sind, 2/3 davon aus dem Ausland. Dieses Mal wird es aber weniger Besuchertickets geben, denn die letzten Jahre war es oft extrem voll und das war für viele nervig. Und das Wetter. In NRW und Bremen gibt es heute viele Wolken und immer wieder Regen. Auch in Berlin ist es meistens grau, aber trocken. Bremen erreicht 20 Grad. Berlin kommt auf 21 und Hamm auf 22 Grad. Auch morgen ist es in Bremen und NRW oft bewölkt mit Regen, teilweise auch mit Gewittern. In Berlin wird es erst am Abend nass, bei ähnlichen Temperaturen wie heute. Am Donnerstag dann vor allem in Bremen Schauer.

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1: Es ist 14 Uhr, ich bin Lisa Bertram. Der Schutz vor Drohnen ist zuletzt wieder ein größeres Thema gewesen, nach dem Vorfall am Flughafen Leipzig. Da war eine Drohne mit Sprengstoff aufgetaucht. Woher die kam, wird weiter untersucht. Mehr von Mathis Trapp.
2: An einem neuen Zentrum für Drohnensicherheit soll erforscht werden, wie man auf sowas in Zukunft besser reagieren kann. Das Zentrum ist an einem Flugplatz in Sachsen-Anhalt eröffnet worden. Bundesinnenminister Dobrindt hat gewarnt, dass überall mit Drohnen zu rechnen ist. Nicht nur an Flughäfen, sondern zum Beispiel auch bei Veranstaltungen. Dobrindt hat auch von einem Wettrüsten gesprochen. Innerhalb weniger Wochen würde sich Drohnentechnik weiterentwickeln. Drohnen könnten dann einfache Abwehrsysteme umgehen, auch durch KI. Sowas soll in dem neuen Zentrum in Sachsen-Anhalt getestet werden.
1: Ob der Bund oder die Polizei in den Bundesländern für die Abwehr von Drohnen zuständig ist, ist noch nicht genau geklärt, meinen einige Politiker. Sie fordern, das zum Beispiel ganz die Bundespolizei machen zu lassen. Dieser Sommer war bisher trocken und heiß und das wirkt sich auch auf die Ernte der Landwirtinnen und Landwirte aus. Der Deutsche Bauernverband rechnet mit knapp 42 Millionen Tonnen Getreide. Das wären 7% weniger als im Vorjahr. Vor allem in Süd- und Westdeutschland, wo es besonders trocken war, ist die Ernte dieses Jahr schlecht. Wir gucken auf eine Statistik, die Leuten auf Wohnungssuche vielleicht Hoffnung macht. Es gab im ersten Halbjahr deutlich mehr Baugenehmigungen. Über 15% mehr als letztes Jahr um die Zeit. Ob das den Wohnungsmarkt schnell ändert, schätzt Cosmo-Reporter Oliver Neuroth so ein.
3: Nein, das ist keine Trendwende, denn genehmigte Wohnungen sind noch keine gebauten Wohnungen. Und es gibt schon einen Rückstau, könnte man sagen, von mehreren hunderttausend genehmigten Wohnungen. Da tut sich aber bisher nichts.
1: Das liegt auch daran, dass Bauen vergleichsweise teuer ist in Deutschland. Viele Iranerinnen und Iraner können sich ihr Leben kaum noch leisten. Einige Sachen sind deutlich teurer geworden, ohne dass die Menschen mehr verdienen. Lebensmittel wie Fleisch, Eier und Reis kosten da mindestens doppelt so viel wie noch vor einem Jahr. Seit dem Krieg mit den USA Ende Februar ist auch die Arbeitslosigkeit im Iran stark gestiegen. In Granada in Südspanien hat heute Morgen die Erde gebebt. Spanische Medien berichten, dass 3 Menschen leicht verletzt worden sind. Teile der weltberühmten Stadtburg Alhambra wurden vorsichtshalber evakuiert. Außerdem sind offenbar Teile von Häusern runtergefallen. Dadurch wurden mehrere Autos in Granada schwer beschädigt. In Berlin gibt es heute ein Benefizkonzert für die Opfer des CSD-Anschlags. Mit dabei sind unter anderem Icky Mel, Bad Moms J und Herbert Grönemeyer. Das Konzert in der Columbia-Halle ist ausverkauft. Die Einnahmen gehen an queere Projekte. Und das Wetter, den Nachmittag über gibt's in NRW und Bremen viele Wolken, die immer wieder Regen bringen. In Berlin scheint ab und zu die Sonne, es bleibt meist trocken. In Bremen 20 Grad, in Berlin 21 und in Essen 22 Grad. Morgen bleibt's in Bremen und NRW nass, es kann auch gewittern. In Berlin ist Regen erst gegen Abend angesagt. Donnerstag mal Sonne, mal Wolken.
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4: Hey Leute, der Last Soul Ultra ist rum. 4 Tage und 4 Nächte sind die Läufer beim Ultralauf in der Nähe von Köln ja im Kreis gerannt. Immer eine Stunde hatten die Zeit, um die 6,7 Kilometer zu schaffen. Den Rest der Zeit konnten sie dann essen, ausruhen, kurz schlafen, am Handy daddeln. Über 600 Kilometer sind die letzten beiden insgesamt gerannt. Und der US-Amerikaner Mark Dowdle, der fing in der letzten Nacht dann auch noch mit so Psychospielchen an.
5: I came for all 159 and you can count on that.
4: Vielleicht war das clevere Taktik, vielleicht waren es die Halluzinationen, so oder so. Mark Dowdle hat jetzt gewonnen. Ello, der Deutsche im Rennen, ist Zweiter geworden nach einem sehr dramatischen Ende. Beim Zieleinlauf gab es jetzt kein großer Jubel, da waren auch einfach nicht mehr viele Leute. Stand nur noch so eine Handvoll Teammitglieder drumherum. Vor allem wollten die ja, glaube ich, alle eins einfach nur noch ins Bett. Ich hoffe, der Muskelkater wird nicht zu doll. Branko mit Juniper und Mulu habe ich jetzt für euch. Das ist Vem in Cosmo. Schön, dass ihr zuhört. Hi.

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1: Fake-Musik flutet gerade die Streaming-Plattform. Überall taucht Musik auf, die von künstlicher Intelligenz generiert wurde. Das nimmt natürlich Geld und auch Aufmerksamkeit weg von echten Artists und klaut ja am Ende auch deren Kunst. Dagegen richtet sich gerade eine neue Kampagne mit dem Titel Support Real Artists. Über 100 Artists supporten diese neue Kampagne, unter anderem Nina Chuba, hören wir hier gerade Disaster oder auch Absilon Soli oder Verifiziert. Łukasz Tomaszewski aus dem Cosmo Musikteam hat sich das mal für uns genauer angeschaut. Łukasz, wer steckt dahinter?
2: Ja, hinter der Kampagne steckt das Eventformat Unreleased, bekannt dafür, ungesignte, aber sehr talentierte Artists ein Bühnen zu bieten, im wahrsten Sinne bei deren Veranstaltung. Ja, die Kampagne Support Real Artists ist gerade gestern Abend an den Start gegangen und zum Beispiel auf Insta, dort hat sie aktuell über 20.000 Likes. Mhm. Sie macht da mit einem Post aufmerksam auf eben die, wie es heißt, verheerenden Auswirkungen von KI-Musik auf die Lebensrealität von Artists. Es werden auch sehr konkrete Zahlen genannt, die Dringlichkeit unterstützen sollen.
1: Ja, dann gib uns doch mal ein paar Beispiele für die Dringlichkeit und die konkreten Zahlen.
2: Ja, 97% der Menschen, die könnten KI-generierte Musik nicht von menschengemachter Musik unterscheiden, heißt es dort. 90.000 KI-Songs würden mittlerweile täglich alleine auf der Plattform Deezer hochgeladen. Mhm. Für echte Artists würde das einfach weniger Gehör bedeuten, weniger Einnahmen und mehr Angst um die eigene Existenz. Ja, laut einer Studie könnte durch den Vormarsch von KI-Musik bis 2028 rund ein Viertel der Einnahmen von echten Musikern und Musikerinnen wegfallen. Während KI-Unternehmen also Geld verdienten, müssten echte Artists um ihre Rechte richtig kämpfen. Und darum wird einfach gefordert, jetzt gemeinsam aktiv zu werden.
1: Okay, bleiben wir mal bei Forderungen. Was genau will Support Real Artists?
2: Einmal geht das natürlich raus an alle Artists, sich selbst zu solidarisieren und zu organisieren. Mhm. Aber vor allem richtet sich diese Kampagne natürlich an uns alle, also an die Listener. Im Posting steht nämlich, streamt echte Musik, geht zu den Live-Shows, supportet Newcomerinnen, kauft auch den Merch, liked und kommentiert und teilt diesen Beitrag, support real artists eben. Ja, und natürlich wird dadurch indirekt auch die Politik angesprochen, denn die muss natürlich langfristig gute Bedingungen schaffen für echte Artists.
1: Viele Cosmo-Artists supporten auch die Kampagne, Bamboos J, Disaster, Absilon, Nina Chuba und ihr könnt auch mitmachen. Manchmal ist das ganz einfach, wie gesagt, kauft Merch, supportet Newcomerinnen, geht zu Live-Shows, streamt echte Musik. Wir haben drüber gesprochen hier in Cosmo.
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0: Cosmo am Dienstagnachmittag, 14.24 Uhr haben wir es. Erstmal Glückwunsch natürlich, 21 Medaillen haben die deutschen Athletinnen und Athleten in Birmingham geholt. Da war gerade Leichtathletik-Europameisterschaft. Es wurde gut abgeräumt. Cosmo-Reporter Benedikt Haupt hat auch für uns hier da mal drauf geschaut. Denn neben den vielen Erfolgen fürs deutsche Team gab es auch Kritik. Was war los?
1: Ein Interviewausschnitt von Leichtathletin Smilla Kolbe ist online viral gegangen.
2: Ich lese so viele Kommentare und freue mich wirklich über den ganzen Support, den wir so kriegen. Und trotzdem sehe ich unter manchen Athleten in den Kommentarspalten echt irgendwie krasse Kommentare. Und ich freue mich extrem, dass mich so viele supporten, aber ich will mir nicht vorstellen, wie das wäre, wenn ich nicht so weiß wäre, wie ich bin.
1: Sie will also sagen, dass Kolleginnen und Kollegen von ihr rassistische Kommentare bekommen. Vor allem natürlich die, die nicht weiß sind. Mhm. Die Kugelstoßerin Yemisi Mabry, die hat bei der EM die erste Medaille für Deutschland geholt. Und laut der DPA hat sie in ihrer Instagram-Story auch einige Kommentare veröffentlicht und sich auch bei Kollegin Smilla-Kolbe für diesen Support bedankt. Anderes Beispiel, dem Läufer Owen Anser soll unter seinem Post abgesprochen worden sein, dass er Deutscher ist. Wenn jemand, der nicht von Rassismus betroffen ist, sich für Personen einsetzt, die von Rassismus betroffen sind, dann sagt man das dazu auch Allyship. Und Smilla-Kolbe, die wir am Anfang gehört haben, die ist ein gutes Beispiel dafür, wie Allyship funktionieren kann, denn ohne ihre Aufmerksamkeit, die sie in ihrem Interview geschaffen hat, würden vermutlich nicht so viele Medien darüber berichten, wie sie es jetzt tun.
0: Starker Support also von Smilla-Kolbe für ihre Teamkolleginnen und dann quatschen wir gleich doch noch mal ein bisschen ausführlicher über das Thema Allyship. Erstmal aber habe ich Maître Gims für euch in Cosmo.

0: Cosmic Girl von Jamiroquai in Cosmo. Ein Interview von der Leichtathletik-EM in Birmingham ist viral gegangen. Da ging es aber gar nicht um Sport. Die Läuferin Smilla Kolbe macht da aufmerksam auf rassistische Kommentare, die ihre Kolleginnen und Kollegen abkriegen.
1: Ich freue mich extrem, dass mich so viele supporten, aber ich will mir nicht vorstellen, wie das wäre, wenn ich nicht so weiß wäre, wie ich bin.
0: Ist viral gegangen, habe ich gesagt, Cosmo-Reporter Benedikt Haupt. Wie wurde das aufgenommen, dass die sich da so für ihre Mitmenschen einsetzt?
2: Ja, das hat große Resonanz gefunden und es ist auch total wichtig, findet die deutsche Olympiasiegerin im Zweierbob, Deborah Levy.
3: Gerade betroffene Personen, wenn wir uns zum Thema Rassismus äußern, kommen da auch manchmal Kommentare, dass wir zu sensibel sind und das vielleicht gar nicht so wichtig und ernst genommen wird. Deswegen ist es auch umso wichtiger, dass sich auch mal nicht betroffene Personen dazu äußern.
2: Das hat sie im Interview mit dem ZDF gesagt. Mhm. Wenn sich nicht Betroffene für andere Menschen einsetzen, dann nennt man das auch Allyship. Das ist total wichtig, um etwas gegen Rassismus zu tun, sagt der Rassismusforscher Jihan Sinanoglu.
4: Der Antirassismus kann nicht nur quasi in eigenen Gruppen oder von den Gruppen, die von Rassismus betroffen sind, bearbeitet werden, sondern es braucht die breite Unterstützung der Gesellschaft, um eben gegen Rassismus vorzugehen.
2: Was Smilla Kolbe gesagt hat, findet er also genau richtig.
0: Also das ist super wichtig. Ich habe mir aber auch gedacht, wenn Sportlerinnen und Sportler immer wieder rassistische Kommentare abkriegen, müssen dann nicht auch die Sportverbände irgendwie mal was dagegen tun?
2: Habe ich auch Athleten Deutschland gefragt. Das ist eine Vereinigung, die spricht für deutsche Kaderathletinnen. Und die haben mir gesagt, Social Media ist natürlich total wichtig für Sportler. Deshalb ist es auf jeden Fall die Aufgabe der Verbände, ihre Athletinnen und Athleten dort zu schützen. Mhm. Es gibt zum Beispiel vom Deutschen Olympischen Sportbund so ein Programm, mit dem sich Sportlerinnen und Sportler Hasskommentare während Großveranstaltungen rausfiltern können. Der DOSB sagt, bei den Olympischen Spielen in Paris, da wurden von 61.000 Kommentare, die gefiltert wurden, 4.000 automatisch rausgehauen. Es gibt aber auch in ganz vielen Sportverbänden Antirassismusprogramme, also zum Beispiel Aufklärungskampagnen für Spielerinnen und Spieler. Trotzdem passiert hier noch zu wenig, findet der Rassismusforscher Sinanoglu.
4: Eigentlich müsste bei jeder rassistischen Beleidigung, die wir auf dem Sportfeld, auf der Tatanbahn, auf den Tennisplätzen sehen, sofort zum Spielabbruch führen. Und ich glaube, dann, wenn das Konsequenzen hat, dass Rassismus in den Foren oder auf den Spielplätzen geahndet wird, dann verändert sich vielleicht was.
2: Also ihm passiert hier einfach viel zu wenig und er hätte gern einfach mehr Konsequenzen, wenn so Rassismusvorfälle passieren.
0: Gehen wir nochmal kurz weg vom Sport. Du hast auch mit schwarzen Menschen gesprochen über Erfahrungen mit Allies. Was erleben die so?
2: Also Joanna von der Initiative Schwarzer Menschen in Deutschland, die hat mir erzählt, dass sie zum Beispiel mit einer schwarzen Freundin im Kino war und die beiden wurden dann als Einzige nach dem Einlass ins Kino nochmal kontrolliert.
5: Eine weiße Frau, die eine Reihe vor uns saß, hat das mitbekommen. Dann ist sie aufgestanden und hat gesagt, ja, dann müsst ihr mich auch kontrollieren.
2: Also auch Allyship an dieser Stelle. Mhm. Und für sie hat sich dieser Einsatz der Frau, der hat für sie die Situation einfach total entspannt gemacht, ne? Weil sie jemand anders sich für dich auch mit einsetzt.
0: Mhm. Und das ist natürlich super. Und es ist jetzt auch nicht so eine Riesensache, die man machen muss. Bisschen aufmerksam sein und sich einmischen, wenn man sowas mitkriegt. Wir haben über Allyship gesprochen in Cosmo.

0: Billie Eilish, Birds of a Feather in Cosmo um gleich 3:10. Künstliche Intelligenz schreibt Texte, klont Stimmen, sortiert Gedanken, klaut Gedanken, vermutlich schneller als überhaupt irgendwas fertig zu denken. Die einen sagen praktisch, die anderen finden das gruselig. Zum Beispiel auch unsere Cosmo-Kolumnistin Elena Bavampuri.
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2: Eine unangenehme Frage. Nimmt KI mir den Job? Vor allem, weil ich sie einer KI stellen kann und sie mir in 3 Sekunden eine beruhigende Antwort schreibt. Und mich dann am Ende fragt, soll ich recherchieren, welche Branchen von KI profitieren? Nee, Alter, das macht mir Angst. KI kann jeden Text schreiben. Sie kann ihn mit meiner Stimme vorlesen, weil man die online findet. Wenn ich ein Abo abschließe, schickt sie mir vielleicht sogar Ideen für Texte, bevor ich selbst welche habe. Besser sortiert, ohne Tippfehler und in wenigen Sekunden fertig. Aber meine Kreativität, die kriegt sie nicht hin. Und mein Leben ja auch nicht, aus dem erschließen sich mir ständig Themen und Texte und coole Interviewpartner. Nur KI kann halt aus Millionen Geschichten und Gedanken von Menschen Themen und Textideen und Vorschläge für Interviewpartner finden. Bin ich am Arsch? Seien wir ehrlich. Ich habe letztens sogar einen KI-Experten gesprochen. So richtig konnte er mir auch keine Antwort geben. Ich müsste eher lernen, mit der KI mitzuhalten und mit ihr arbeiten können. So wie Boomer lernen mussten, wie man googelt. Vielleicht nimmt KI also nicht meinen Job. Aber sie verändert ihn. Ich frage ChatGPT, ironisch, ich weiß, aber was sind Wege, wie mich keine KI ersetzen kann? Und dann sagt mir das Ding doch ernsthaft, in der realen Welt handeln, Einsatz vor Ort und improvisierte Arbeit, Handwerk oder Pflege. Ciao Leute, ich fange mit einer Umschulung an. Klempnerin klingt doch ziemlich zukunftssicher.
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1: Es ist 15 Uhr, ich bin Lisa Bertram. Jetzt geht es um Wegwerfagenten. Das sind keine offiziellen Spione eines Landes, sondern Leute, die bei uns zum Beispiel im Auftrag von Russland Sabotageaktionen planen. Wegen sowas standen drei Ukrainer vor Gericht. Ein 30-Jähriger hat jetzt eine Gefängnisstrafe bekommen. Mehr von Deborah Kölz.
2: Die Bundesanwaltschaft hatte den drei Ukrainern vorgeworfen, als Agenten im Auftrag eines russischen Nachrichtendienstes von Köln aus Pakete mit GPS-Trackern in Richtung Ukraine geschickt zu haben. Damit sollten Versandrouten ausgekundschaftet werden, um später auf diese Weise Pakete mit Brandsätzen zu verschicken, so der Vorwurf. Das Gericht geht davon aus, dass nur einer der Angeklagten tatsächlich wusste, dass der Versand zugunsten einer russischen staatlichen Stelle durchgeführt werden sollte.
1: Deswegen bekommt er über ein Jahr Haft. Die beiden anderen hat der Richter freigesprochen, weil sie laut den Ermittlungen nicht wussten, dass Russland dahinter steckt. In Sachsen-Anhalt wird jetzt daran geforscht, wie man Drohnen sicher nutzen und abwehren kann. Bundesinnenminister Dobrindt hat ein neues Technologiezentrum eröffnet. Er hat dabei auf die Gefahr von Drohnenangriffen in Deutschland hingewiesen, wie neulich am Leipziger Flughafen. In Syrien ist ein Cousin von Ex-Machthaber Assad zu Tode verurteilt worden, wegen Kriegsverbrechen und Verbrechen am syrischen Volk. Das Urteil wurde live im Fernsehen übertragen. Letzte Woche hatte Assad selbst die Todesstrafe bekommen. Dass die umgesetzt wird, ist nicht absehbar. Er war nach dem Sturz nach Russland geflohen und wird von da nicht ausgeliefert. Letzte Woche wurde in Berlin eine Schwimmaktion für junge schwarze Menschen abgesagt. Ein Verein wollte für einige Stunden ein Pop-up-Freibad vor der Volksbühne reservieren. Das wurde nach Rassismus und Drohungen auf Social Media abgesagt. Jetzt bekommt der Verein viel Solidarität. Bei einer Online-Spendenaktion sind über 84.000 Euro zusammengekommen. ChatGPT schätzt ab jetzt das Alter. Wer unter 18 ist, soll besser geschützt werden. Die KI analysiert dafür zum Beispiel Anfragen. Wenn sie jemanden als jugendlich einordnet, bekommt er oder sie etwas andere Antworten, unter anderem zu Themen wie Selbstverletzung. Kritiker sagen aber, dass man die Altersschätzung leicht beeinflussen kann. Werder Bremen kann sich über ein Comeback freuen. Niklas Füllkrug kommt zurück. Der Stürmer hat heute seinen Medizincheck bestanden und kann wechseln. Werder leiht sich Füllkrug für eine Saison vom englischen Premier League-Absteiger West Ham United aus. Und das Wetter in NRW und Bremen gibt es heute viele Wolken und immer wieder Regen. Auch in Berlin ist es meistens grau, aber trocken. Bremen und Siegen erreichen 20 Grad, Berlin kommt auf 21 Grad. Auch morgen ist es in Bremen und NRW oft bewölkt mit Regen, teilweise auch mit Gewittern. In Berlin wird es erst am Abend nass, bei ähnlichen Temperaturen wie heute. Am Donnerstag vor allem in Bremen Schauer.
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3: Hey Leute, da haben sich die Hip-Hop-Expertinnen und Experten hier in der Redaktion gerade ein bisschen die Zähne dran ausgebissen. Was ist seit heute der meistgestreamte Hip-Hop-Song auf Spotify ever? Kleine Quizfrage für euch. Ich habe auch mehrfach falsch gelegen, habe auf Eminem getippt, natürlich auf Drake, aber mit 3,4 Milliarden Streams ist der hier auf Platz 1.

Handholders von Macklemore. Ja, checke auch. Ich habe auch direkt so einen fiesen Geschmack von Vodka Energy im Mund. Ich glaube, es gab keine Uniparty der letzten 15 Jahre, wo der nicht irgendwann lief. Ist aber auch ein bisschen tricky, finde ich, mit dieser Liste, weil One Dance von Drake zum Beispiel oder Sunflower von Post Malone und Swae Lee haben zwar mehr Streams, aber gelten nicht als Hip-Hop-Songs, sondern als Pop-Songs. Naja, ich glaube, von den Beteiligten wird sich niemand beschweren.

0: Forgot How It Felt von Cage, eine der krassesten Sängerinnen aus Deutschland. Manche nennen sie die deutsche Jebba, völlig zu Recht. Und Cage ist heute bei mir im Studio. Hallo, hallo. Cage.
1: Hallo.
0: Guck das mal.
1: Krasse Ankündigung.
0: Völlig zu Recht. Jeder in Köln, hatte ich schon mal gehört, habe ich gerade gesagt, weil du spielst auch alles. Also du spielst so kleine Sets in so Kult-Jazz-Bars, 30, 40 Leute. Aber du hattest gerade auch eine Show in der Philharmonie von Köln. Ausverkaufte Show, 2000 Leute. Ich war auch da, es war unfassbar. Wie war es für dich?
1: Boah, das war crazy. Das war auf jeden Fall ein Full-Circle-Moment, weil ich da gearbeitet habe, als ich studiert habe. Habe ich Gläser, also so Sektgläser verkauft und so. Und habe mir dann gewünscht, irgendwie selber da irgendwann zu spielen. Und dann, ich würde jetzt fast sagen, dann ist es einfach passiert, aber es ist natürlich nicht einfach passiert. Aber es war krass.
0: Ja. Diesen Raum, den muss man auch erstmal füllen und den muss man auch erstmal mit einer Stimme füllen. Und dann habt ihr gedacht, wir machen da auch noch einen Film draus, weil das so besonders ist. Konnte man sich gerade auch noch mal im Kino angucken, das ganze Ding. Wie war das nochmal, das für dich zu sehen? Hast du es jetzt so langsam verarbeitet?
1: Ich glaube, ich habe es nicht verarbeitet. Aber so ein Film zu haben, ist krass. Ich glaube, den werde ich ja haben bis, ne, ewig. Aber to be honest, ich habe natürlich auch im Prozess dieses Films immer wieder so Feedbackschleifen mitgemacht. Ich konnte mich einfach nicht mehr angucken. Mm. Oh mein Gott, so oft sein eigenes Gesicht so nah zu sehen. Irgendwann war ich so...
0: Und dann nochmal im Kino auf so einem riesigen Screen.
1: Ja.
0: Ich finde, man muss dazu so ein bisschen sagen, du bist komplett independent, du hast kein Label, du hast keine Booking-Agentur, du stellst das irgendwie alles alleine auf die Beine, beziehungsweise du hast ein gutes kreatives Umfeld hier. Wie fühlt sich da Köln und die Kreativszene gerade so für dich an?
1: Boah, Köln ist grandios, was das angeht. Ich finde, das hat auch irgendwie was Aktivistisches vielleicht, so zu sagen, dass man in der Industrie einfach mit Leuten, die es gut meinen mit dir und dich unterstützen wollen und andersrum natürlich auch, dass man so große Projekte, aber auch kleine Projekte schaffen kann. Und das ist hier so schön in Köln.
0: Wie meinst du aktivistisch?
1: Ja, irgendwie, wenn man sich gegenseitig unterstützt und das auch teilweise ohne monetäres Profit so hinkriegt, sich gegenseitig hilft, dann finde ich, kann das so ein kleines Gegengewicht schenken gegen die Industrie, die manchmal ein bisschen anders läuft. Checkst du?
0: Ich check, was du meinst. Ich habe sowieso auch das Gefühl, so geben ist bei dir so ein Thema. Du gibst sehr viel auf der Bühne und du gibst auch generell sehr viel Shows. Also es gibt Artists, die machen sich sehr rar und machen so das eine große Ding im Jahr. Bei dir habe ich das Gefühl, du spielst alles. Egal wie groß oder klein. Warum?
1: Boah, ich glaube hauptsächlich, weil Live-Spielen einfach so heftig viel Bock macht und das so meine große Liebe ist. Aber auch, weil ich einfach Lust habe, Menschen so zu überzeugen, weißt du? Also, dass ich, wenn ich live spiele, dass die Leute das dann fühlen und deshalb vielleicht nochmal wiederkommen. So. Aber andere, ich mache mir schon noch Gedanken darüber und bin so, sollte ich vielleicht weniger spielen?
0: Nein.
1: So.
0: Auf gar keinen Fall. Schon mal gar nicht noch dieses Jahr. Ihr könnt Cage auch erleben, 4.10. im Gloria, eine andere ikonische Kölner Location, müssen wir gleich noch ein bisschen drüber sprechen, auch über neue Musik, die von dir kommt. Erstmal aber hören wir noch Musik, die es schon von dir gibt. Cage mit C-A-G-E in Cosmo.

0: Blue heißt der Song von Cage. Zuletzt hat Cage vor 2000 Leuten in der Philharmonie gesungen, hier in Köln, mit Band, mit Backing-Sängerin, mit Streichern. Manchmal spielt sie einfach auch kleine Konzerte, nur sie am Klavier. Beides auf jeden Fall krass. Cage, in deiner Bio steht, trying to make people feel something. Ich versuche, dass Menschen etwas fühlen. Ist ein bisschen clunky, wenn man das übersetzt, merke ich gerade. Ich glaube, was man merkt.
1: Ich glaube, ich übersetze es jetzt. Klingt viel cooler, finde ich.
0: Wann hast du gemerkt, krass, ich löse was in Menschen aus?
1: Ich glaube, zuerst habe ich das bei mir selbst ausgelöst beim Singen oder Musik machen. Mhm. Als ich ein kleines Mädchen war, habe ich gemerkt, wie viel mich das fühlen lässt, was ich sonst nicht fühlen kann. Und dann habe ich versucht, dieses Gefühl so brave wie möglich auf eine Bühne zu tragen, damit das vielleicht auch andere fühlen können. Und irgendwie habe ich als Kind schon so ein bisschen Feedback bekommen, dass es klappt.
0: Es klappt, das auszulösen. Es wird viel geweint bei deinen Shows.
1: Ja, aber ich frage die Leute danach dann auch, ist es ein okayes Weinen? Und dann sind die so, ja, Gott sei Dank habe ich geweint. Und ist so, okay. Dieses kann ich annehmen, dieses Weinen. Ansonsten will ich nicht, dass Leute weinen wegen mir.
0: Hast du so eine Lieblingsreaktion, Gefühle auf deine Musik, was es mit Menschen macht?
1: Boah, gute Frage. Gute Frage.
0: Kannst ein bisschen nachdenken, haben wir Zeit.
1: Okay.
0: Also Weinen ist schon ganz gut.
1: Boah, nee, ich habe kein Lieblingsgefühl. Okay. Ich glaube, alle Gefühle sind cool. Mhm. Ich glaube, ich finde bei Musik schön, dass man, wenn man sie hört, manchmal an Orte kommt und Sachen fühlen kann, die man sonst nicht zulässt. Und ich glaube, da sind alle Gefühle, die man sonst unterdrückt, gut und wichtig.
0: Ja, wir haben gerade über kreative Umfelder gesprochen und auch so ein bisschen über die Kölner Kreativszene und wie du hier mit den Leuten dich gegenseitig supportest. Du hast gesagt, ein großes Vorbild für dich ist, auch was das angeht, James Blake, UK-Musiker. Warum der?
1: Bah. Also musikalisch ist der einfach krass. Ich glaube, ich habe so, weiß nicht, wann war Retrograde und so diese Songs, 2012 vielleicht oder so?
0: Ja, ich glaube, ne? Ich könnte jetzt googeln, aber ich weiß es nicht genau.
1: So, auf jeden Fall, der ist sowieso schon einer meiner Goats, schon lange. Mhm. Und jetzt in den letzten Jahren hat er sich ja ein bisschen losgelöst von Labels und Big Players und auch so sich ausgesprochen gegen Ungerechtigkeiten. Was ich stark finde. Und er hat sich das jetzt irgendwie geschafft, neu aufzubauen. Und es funktioniert. Und ich finde es toll, wie transparent er ist und wie mutig er ist mit seiner Kunst. Mhm. Und ich habe auch das Gefühl, die Leute, mit denen er zusammenarbeitet, die arbeiten hauptsächlich zusammen, weil sie sich fühlen. Mhm. Und weil sie sich gegenseitig pushen wollen. Mhm. Und nicht, weil sie einfach hingestellt werden in ein Studio und gesagt wird so, mach mal jetzt.
0: Mach mal jetzt. Mach mal etwas, womit wir Geld verdienen können.
1: Dankeschön.
0: Ich habe einen Song noch ausgesucht von dir, den wir einmal komplett hören, bevor wir gleich noch ein bisschen weiter sprechen.

0: Forgot How It Felt. Das ist für mich der Cage-Song.
1: Ja.
0: Willst du noch was erzählen zu dem Song oder soll ich einfach spielen?
1: Boah, ich habe den auf Gitarre eingespielt, obwohl ich gar nicht Gitarre spielen kann.
0: Okay.
1: Ja.
0: Vielleicht hört ihr das raus. Forgot How It Felt von Cage. Bleibt noch ein bisschen hier in Cosmo.

0: Exklusive Radiopremiere, kann man sagen. Mhm. Ne? Den Song, der ist noch nicht draußen und den hat auch noch nie jemand gehört. Neuer Song von dir, Allein heißt der. Der kommt bald raus. Mit ein paar mehr Songs noch? Kommt da noch mehr gerade? Was steht an?
1: Ja, es wird eine EP.
0: Okay.
1: Die habe ich mainly selbst produziert, doch das erste Mal. Mhm. Der Song, den wir gerade gehört haben, es war mit Eli produziert, Shoutout. Und ich freue mich da richtig doll drauf.
0: Alleine produziert, ist ein Ding für dich?
1: Das ist auf jeden Fall ein Ding für mich, ja. Ich glaube, das würden wahrscheinlich die meisten Frauen in dem Business auch sagen. Mhm. Aber richtig, es war richtig nice zu merken, so vor 2 Jahren habe ich, glaube ich, angefangen damit, dass es funktioniert. Man hat einfach auch schon viel in Studios neben Leuten gesessen, die das gemacht haben und auch mitproduziert so. Aber sich selbst das zuzutrauen, es hinzusetzen und einfach zu machen, ist auf jeden Fall empowering. Aber der Prozess dauert ein bisschen länger, bis man sich das traut, wirklich rauszuhauen.
0: Mhm. Warum glaubst du, ist das so? Also gerade als Frau, du hast es ja auch gerade angesprochen.
1: Ich glaube, es ist einfach eine sehr männerdominierte Szene. Und oft sind Egos im Raum und so kleine Spielchen und so und weiß nicht. Ich glaube, es ist wichtig, sich zu zeigen als Ally auch und so sich zu motivieren, so Frau zu Frau. Mhm. So, hey, mach einfach, versuch mal selber. Mhm.
0: Und es ist gar nicht so krass, wie vielleicht die Leute, die das machen, einen das glauben lassen wollen. Also, wie du sagst, so, du hast viel, du spielst alle möglichen Instrumente, du weißt, wie die Plattform aussieht, mit der du das machen kannst und du kannst deine Gedanken auch selber umsetzen. Und gleichzeitig ist ja auch im Studio sein einfach ein super fragiler Prozess. Also gerade wenn man deine Songs hört, so du lässt dein Herz da und dann sich nicht wohlzufühlen, ist, glaube ich, schon echt unangenehm.
1: Ja, komplett. Komplett. Ich finde, im Studio muss man sich so heftig supporten und sich abfeiern. Manchmal ein bisschen zu doll, glaube ich sogar. Mhm. Ich glaube, da kommen im kreativen Prozess bessere Sachen bei rum, als wenn man sich humbelt.
0: Ja. Hast du ein Datum gesagt oder habe ich das überhört?
1: Nee.
0: Oder?
1: Jan, sag du mal ein Datum, dann mache ich das.
0: 28.08. in 10 Tagen, der nächste Release Freitag.
1: Du gönnst mir auch keine Promophase, ne?
0: Das kannst du doch einfach raushauen,
1: oder? Du willst mich
0: oder?
1: Scheitern sehen.
0: Nein. 4.10. spielst du im Gloria. Das wäre auch ein guter Termin natürlich, das rund um diese Show zu releasen.
1: Das
0: Wie sieht
1: stimmt.
0: das aus? Oktober hast du auch noch ein paar Wochen Zeit. Ja, könnte ich mir vorstellen.
1: Das stimmt, ja. Ich muss noch ein bisschen Geld sammeln für Mastering und so.
0: Ja.
1: Dann vielleicht durch das Konzert. Ey Leute, wenn ihr Lust habt, kommt rum, kauft euch Tickets. Dann kann ich mir vielleicht Master Andrew.
0: Also es gibt noch Tickets. Normalerweise sind deine Shows ja immer sehr schnell ausverkauft.
1: Es gibt noch Tickets.
0: Okay, Leute. 4.10., 4. Oktober, Cage und Gloria. Neue EP gibt es auch dazu, haben wir jetzt gerade hier beschlossen. Einen Song habe ich noch zum Abschluss des Gesprächs, What Does It Take? Zeig nochmal ein bisschen andere Facette von dir, ne? Er geht ein bisschen nach vorne.
1: Ja.
0: Also es wird auch getanzt im Gloria.
1: Es wird alles gemacht im Gloria, ja.
0: Sehr schön, vor allem getanzt, geweint, gelacht. Cage, vielen Dank für deinen Besuch.
1: Danke, vielen Dank.

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2: Die Schlagzeile:
1: Hilfe für Obdachlose zur Berlin-Wahl.
2: Die Details:
1: Wenn eine Wahl ansteht, dann kriegen Wahlberechtigte alle wichtigen Infos dazu per Post. Doch was ist mit Menschen, die zwar wahlberechtigt sind, die aber kein Zuhause, also auch keine feste Meldeadresse haben? In Berlin ist jetzt ein Pilotprojekt an den Start gegangen, um Wählen für wohnungslose Menschen möglichst easy zu machen. Organisiert wurde die Aktion vom Pankower Wahlamt und der Diakonie. Beschäftigte des Wahlamts haben am Montag in Berlin-Pankow eine Tagesstätte für Wohnungslose besucht, um ihnen beim Eintragen ins Wählerverzeichnis zu helfen. Die Menschen konnten anschließend ihre Unterlagen für die Briefwahl abgeben, also schon wählen. Es geht dabei um die Abgeordnetenhauswahl in Berlin, die am 20. September stattfindet. Das Abgeordnetenhaus ist quasi der Landtag von Berlin.
2: Die Bedeutung:
1: Das Wahlrecht ist ein grundlegendes demokratisches Recht. Und es gilt auch für Menschen, die auf der Straße leben. Die Bundesarbeitsgemeinschaft Wohnungslosenhilfe geht aber davon aus, dass viele Betroffene überhaupt nicht wissen, dass sie wählen dürfen oder wie das dann konkret funktioniert. Deswegen gibt es in Deutschland einige soziale Projekte, um Betroffene zu ihrem Wahlrecht zu informieren. Was beim Projekt in Berlin besonders ist: Wohnungslose Menschen wurden nicht nur zu ihrem Wahlrecht aufgeklärt, sondern konnten anschließend auch ihre Stimme abgeben. Allein in Berlin sind Zehntausende Menschen wohnungslos. Das Projekt der Tagesstätte in Berlin-Pankow zeigt, wie Unterstützung konkret aussehen kann, damit auch Menschen in schwierigen Situationen ihr Recht ausüben können, an der Demokratie teilzunehmen.
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1: Es ist gleich 16 Uhr. Ich bin Lisa Bertram. Die Brandgefahr im Hohenfenn in Belgien nahe der deutschen Grenze ist weiter nicht gebannt. Laut Forstamt gibt es mehrere Probleme.
2: Die Faktoren, die Löschungsarbeiten erschweren, sind vor allen Dingen die Rauchentwicklung. Der Wind natürlich, der dauernd dreht, und weiterhin das unbefahrbare Gelände an vielen Stellen.
1: Der Rauch ist heute auch über NRW gezogen. Durch den Regen breitet sich das Feuer im Hohenfenn nicht weiter aus, aber der Moorboden schwelt weiter. Ein junger Ukrainer wurde zu über einem Jahr Gefängnis verurteilt, weil er im Auftrag von Russland Brandanschläge vorbereitet hat. Er hat von Köln aus Pakete mit GPS-Trackern in Richtung Ukraine geschickt. Cosmo-Reporterin Deborah Kölz sagt, wofür.
3: Hört sich erstmal unspektakulär an. Aber das Ziel dabei war, rauszufinden, wie der ukrainische Paketdienst Nova Post arbeitet und wie dessen Versandrouten aussehen.
1: Später sollten über diese Postrouten Brandsätze verschickt werden, um in Deutschland oder der Ukraine Schaden anzurichten. In London sind gestern Abend Zehntausende zu einer Mahnwache gekommen für den ehemaligen Cambridge-Professor Jason Arday. Er war letzte Woche tot aufgefunden worden. Arday galt als schwarzer Shootingstar der britischen Wissenschaft. Dann wurde ihm Abschreiben vorgeworfen. Teilnehmer der Mahnwache werfen Medien eine rassistische Hetzjagd vor. Mehr zu den Hintergründen hört ihr gleich hier in Cosmo. Wer in den Bergen wandert oder klettert, für den ist vielleicht wichtig, wie man im Notfall gerettet wird und wer das bezahlt. Ein Fall aus Frankreich zeigt, eine kostenlose Rettungsaktion ist nicht selbstverständlich. Mehr von Mathis Trapp.
4: Am höchsten Berg, dem Mont Blanc, hat es zuletzt Steinschlag gegeben. Deswegen gab es eine Warnung und der Bürgermeister hat Hütten am Berg schließen lassen. Zu dem Zeitpunkt waren aber schon Leute unterwegs zum Gipfel. Sie ließen sich mit dem Heli retten. Eigentlich zahlt sowas der französische Staat. Der Bürgermeister hat das aber abgelehnt und eine private Helifirma geschickt. Er findet, seine Warnung wurde bewusst ignoriert. Deswegen soll die Bergsteigergruppe den Einsatz selbst zahlen. In Deutschland werden Einsätze mit dem Heli in den Bergen grundsätzlich nur bei einem medizinischen Notfall bezahlt.
1: Für andere Fälle braucht man eine extra Versicherung. Die ist zum Beispiel oft dabei, wenn man in Bergsteigervereinen ist. Wer in Österreich oder der Schweiz mit dem Heli geborgen gerettet werden muss, bekommt eine Rechnung. Ein Mann hat sich auf eine Stelle als Sekretärin beworben und wurde abgelehnt. Dagegen hat er erfolgreich geklagt und bekommt 3.600 Euro Entschädigung. Das Gericht fand, in der Ausschreibung wurden männliche Bewerber bewusst ausgegrenzt. Die Firma zweifelt aber, ob der Mann den Job wirklich wollte. Er hatte schon öfter wegen Stellen geklagt, die nur auf Frauen ausgerichtet waren. Und das Wetter. Bis zum Abend gibt es in NRW und Bremen viele Wolken und durchziehende Schauer. In Berlin etwas Sonne und nur etwas Regen zwischendurch. Dazu abends 18 bis 21 Grad. Morgen wird grau, mal mit Regen und mal mit Gewitter. Dazu in Bremen 21 Grad, in Berlin und Leverkusen 22. Donnerstag wird wechselhaft und ein paar Grad wärmer.
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5: Hey Leute, schlechte News für die Deutschesten unter den Deutschen, die im Urlaub am Abend vorher noch die Plätze am Strand mit einem Handtuch reservieren. Schlechte News für die Superalmans. Wenn sie in Kroatien sind, dann nimmt die Müllabfuhr nämlich beim Reinigen vom Strand jetzt auch standardmäßig alle Handtücher oder Liegen mit, die am Strand liegen gelassen werden. Bin gespannt, ob sich das auf den Tourismus auswirkt, weil das ist doch immer noch die wichtigste Urlaubsaktivität für uns, oder? Wofür fährt man denn sonst in den Urlaub, wenn man nicht da eine Liege reservieren kann?

0: 16.08 Uhr hört Cosmo den Sound der Welt. Der Opa ist Sam Cooke, der Onkel Bobby Womack. Mit der Familie überrascht es jetzt nicht, dass die Enkelin auch ziemlich tolle Musik machen. Das sind die Womack Sisters aus Los Angeles, haben ihr Debütalbum gerade rausgebracht, selbst betitelt. Die drei Schwestern singen über ihre Verbindung als Schwestern, über den Struggle, über die Runden zu kommen da drauf und vor allem ganz viel über die Höhen und Tiefen in Liebesbeziehungen. Darum geht's auch auf dem Song, den wir gerade hören, You Want Away Too Long. Da geht's um die Entfremdung innerhalb einer Beziehung. Zemani von den drei Schwestern aus L.A. hat uns davon erzählt.
1: Es geht darum, den Kanal der Liebe offen zu halten, zwischen dir und deiner Partnerin, deinem Partner. Und vielleicht fokussierst du dich zu sehr auf was anderes und die andere Person hat das Gefühl, du würdest sterben. Oder die andere Person ist im Gefängnis. Ich habe beide Erfahrungen gemacht. Es gibt verschiedene solcher Szenarien in der Liebe. Und man muss sich selbst gegenüber so gnädig sein und eingestehen, dass es sein kann, dass man die andere Person nicht mehr so sieht wie vorher.
0: The Womack Sisters. Wenn ihr Lust habt auf Soul mit einem Retro-Touch, dann ist das für euch genau das Richtige. Unser Album der Woche diese Woche in Cosmo. The Womack Sisters. Ich habe jetzt den Song You Went Away Too Long nochmal komplett für euch.

0: Dajo und Teig in Cosmo, 16 und 17 haben wir es am Dienstagnachmittag. Ein Cambridge-Professor wird zum jüngsten schwarzen Professor einer Elite-Uni. Dann gibt es Plagiatsvorwürfe, der Fall schlägt große Wellen in den Medien, er tritt zurück und nun ist er tot. Vor ein paar Tagen tot aufgefunden, die Ursache unklar. Sein Name ist Jason Arday, heute gibt es in London auf dem Trafalgar Square eine Mahnwache. Zehntausende Menschen sind da mit dabei. Wir dröseln das Ganze jetzt nochmal auf mit Cosmo-Korrespondentin Franziska Hoppen in London. Franziska, nimm uns nochmal mit. Der Fall ist ja komplex. Es gibt auch Rassismusvorwürfe. Was ist passiert?
1: Also es war nicht das erste Mal, dass es Zweifel an Ardays Arbeit gab, aber diese sehr öffentliche Kampagne jetzt, dies auf einen Blogpost von einem ehemaligen Forscher in Cambridge zurückzuführen, Nathan Koffness, den beschreiben die Medien hier als Race Realist, also als jemanden, der glaubt, dass unterschiedliche Menschengruppen unterschiedliche Intelligenz haben, also selbst eine sehr umstrittene Figur. Und der hat in einem Blogpost die Doktorarbeit von Arday mit einer anderen Arbeit abgeglichen und zeigt da vermeintliche Plagiate auf. Und das haben mehrere größere Medien aufgegriffen und tagelang mehr als 200 Artikel veröffentlicht. Da ging es dann auch um Ungereimtheiten in Ardays Biografie. Er hat Fehler eingeräumt, aber die Plagiate, die sind noch gar nicht offiziell bestätigt. Und so ist Arday zum Symbol geworden für die Rechten, die sagen, der ist eh nur wegen seiner Hautfarbe eingestellt worden und damit sämtliche schwarze Wissenschaftler in Frage stellen. Und für Linke, die sagen, das ist doch Rassismus und unverhältnismäßig.
0: Viele im Internet und auch die, die gestern zur Mahnwache gekommen sind, sagen, ja, die Medien, die seien verantwortlich für den Tod von Jason Arday. Warum?
1: Genau, die finden, dass über ihn nur so exzessiv berichtet worden ist, weil er eben schwarz war. Plagiate kommen ja oft einmal vor, auch in Cambridge, aber darüber wird nicht ansatzweise so viel berichtet, wenn dahinter weiße Personen stecken, sagen diese Leute. Schwarze Briten, insbesondere Männer, die würden eben anders behandelt. Das hat mir auch Shade gestern bei der Mahnwache erzählt.
2: Our lives are never gonna matter, no matter what. No matter how educated you are, no matter how powerful you are. If you're a black person, you're not afforded the same protection and the same respect.
1: Also sie meinen, schwarze Menschen in Großbritannien würden nie mit demselben Maß gemessen oder denselben Respekt bekommen wie Weiße, egal wie gebildet sie seien. Und Sharon hat uns da noch gesagt, dass sie die Medien auch einfach richtig rücksichtslos fand.
3: And when somebody cries out, please stop, I think we should listen to that. And he did cry out, please stop. And it simply continued.
1: Sie hat das als Hetzjagd der Medien beschrieben und gesagt, die hätten aufhören sollen, als klar geworden sei, wie sehr Arday unter der Berichterstattung gelitten hat, denn darauf hatte sein Umfeld aufmerksam gemacht.
0: Deine Einschätzung jetzt von vor Ort, was denkst du, wie wird sich dieser Fall weiterentwickeln?
1: Wir haben uns tatsächlich gefragt hier im Studio, ob das im symbolischen Sinne so eine Art kleiner britischer George Floyd-Moment war, weil ja auch Arday Symbol ist für eine viel größere gesellschaftliche Diskussion zur Frage, ob und inwiefern das britische Establishment rassistisch ist. Deshalb kann ich mir vorstellen, dass der Druck in Richtung einer Untersuchung des Umgangs der Presse mit diesem Fall auf die Politik nochmal wächst. Und auch Cambridge und zwei weitere Unis haben Untersuchungen in die Ernennung von Arday angekündigt. Nächste Woche kommt aber erstmal seine Biografie raus und da bin ich gespannt, das hier aufgenommen wird.
0: Gestern gab es eine Mahnwache für Jason Arday in London am Trafalgar Square. Wir haben über den Fall des tot aufgefundenen Ex-Cambridge-Professors gesprochen, hier in Cosmo.

Skrillex zusammen mit Damian Marley in Cosmo. 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

0: Molly mit dem geheimen Sommerhit Jetski hier in Cosmo am Dienstagnachmittag. 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So, angerufen hat Syleia aus Deutz in Köln. Hi!
1: Hi!
0: Na, was geht? Wie läuft der Tag?
1: Gut, ich komme gerade von der Arbeit und habe das gehört und dachte, ich melde mich, ich höre so gerne WDR Cosmo.
0: Oh, wie schön. Und jetzt freust du dich, im Radio zu sein.
1: Ja, total. Wirklich, ich freue mich richtig. Das erste Mal, dass ich irgendwo durchkomme.
0: Ja, siehst du, habe ich doch gespürt, dass du hier gute Laune verbreitest auf dem Sender.
1: Ja.
0: Was arbeitest denn du?
1: Ich arbeite hier in der Automobilbranche in Köln.
0: Okay.
1: Ja.
0: Und warum
1: und
0: hast
1: du im Marketing?
0: Im Marketing. Und warum hast du gedacht, ich will anrufen und gewinnen?
1: Ganz ehrlich, ich habe die letzte Zeit so viel Spielzeug für eine Kita gesammelt, die zu verschenken sind. Die haben mich nämlich gefragt, ob ich mal im Umkreis nachhören kann, weil die Kinder, es ist eine kleine U3-Gruppe, also unter Dreijährige, die haben schon ihr ganzes Spielzeug entweder kaputt gemacht oder verschlammt, wie auch immer, so wie das bei Kindern halt ist, oder abgenutzt schon.
0: Ja.
1: Und dann habe ich erstmal im gesamten Umkreis gefragt, alle Spielzeuge eingesammelt und dann habe ich irgendwie noch Freunde und Bekannte und bin wirklich für die Kita durch ganz Köln und Umgebung gefahren. Und am Ende hatte ich einen ganzen Transit voll mit Outdoor-Spielzeug. Also als ich dann da ankam mit dem Auto, waren die so, oh, okay, danke.
0: Die sind jetzt erstmal versorgt, ne?
1: Die sind versorgt und die waren so dankbar, wirklich. Und ich,
0: ich bin auch dankbar. Ich bin auch dankbar für deinen Einsatz. Ich finde es richtig cool, dass du das gemacht hast und ich finde, du hast ein kleines Geschenk auch von Cosmo verdient. Deswegen schicken wir dir die Tasche, packen die Flasche auch noch mit rein. Und ja, mach so weiter. Danke für deinen Anruf.
1: Dankeschön. Gerne.
0: Ciao.

Cosmo am Dienstagnachmittag, 16:45 haben was. Wünscht ihr euch nicht auch manchmal zu einer Zeit zurück, wo man nicht 1000 Nachrichten am Tag über gefühlt 5 Messenger-Apps bekommt? Da gibt es ja jetzt eine neue App, um die Nachrichtenflut so ein bisschen zu entschleunigen. Und zwar heißt die Carrier Pitch, also Brieftaube. Und da könnt ihr euch mit tatsächlich einer virtuellen Taube Nachrichten hin und her schicken. Und das dauert dann aber auch genauso lange, wie eine echte Taube brauchen würde, um ans Ziel zu kommen. Wann die virtuelle Taube die Nachricht überbringt, kommt dann also drauf an, wie weit ihr voneinander entfernt seid, wenn ihr euch schreibt. Also die virtuelle Taube fliegt 177 km/h. Wirklich 177 Kilometer pro Stunde. Ich wusste nicht, dass Tauben so schnell sind. Also auf jeden Fall, wenn ihr eine Nachricht von Berlin nach Hanoi in Vietnam zum Beispiel schickt, dann dauert das rund 46 Stunden. Und währenddessen könnt ihr natürlich im Messenger auch dann beobachten, wo die Taube gerade so unterwegs ist. Und ich habe dann auch so aus Spaß gedacht, als ich das gelesen habe. Ja, dann kann die natürlich auch safe irgendwie vom Weg abkommen und so. Und ja, es gibt tatsächlich eine 0,2%ige Wahrscheinlichkeit, dass eure Taube stirbt und die Nachricht niemals beim Empfänger ankommt. Manchmal vielleicht auch besser, wenn man irgendwie so einen risky Text an Crush geschickt hat, ist das vielleicht ganz gut, wenn die Taube dann verunglückt.

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1: Um 17 Uhr mit Lisa Bertram. Los geht's mit einer Zahl, die erstmal gut klingt und vielleicht Leuten Hoffnung macht, die eine Wohnung suchen. In der ersten Hälfte des Jahres gab's Genehmigungen für rund 127.000 neue Wohnungen. Das sind gut 15% mehr als letztes Jahr in der Zeit. Mehr dazu von Mathis Trapp.
2: Die Bundesregierung sagt, das liegt an einer Gesetzesänderung für schnelleres Bauen und an Förderprogrammen. Aus der Immobilien- und Baubranche heißt es aber, von einer Trendwende beim Wohnungsmangel ist man noch weit entfernt. Eine Baugenehmigung sei noch keine gebaute Wohnung. Im Moment gibt es Hunderttausende genehmigte Wohnungen, bei denen noch nichts passiert ist. Dass weiter so wenig gebaut wird, liegt daran, dass es hier relativ teuer ist. Die Zinsen, wenn sich jemand dafür Geld leiht, und die Baukosten allgemein.
1: Die Bundesregierung wollte deswegen weitere Gesetze ändern und unter anderem die Baustandards runterfahren. Das ist aber noch nicht passiert. In mehreren Teilen von NRW hat es heute stark nach Rauch gerochen. Das liegt am Brand im Hohen Venn an der Grenze zwischen Belgien und Deutschland. Die Feuerwehr da sagt, die Löscharbeiten verlangen den Einsatzkräften im Moorgebiet alles ab.
3: Nicht nur den Einsatzkräften, sondern auch dem Material. Wir haben insgesamt 3 Einsatzfahrzeuge, die verunfallt sind. Also alle sind an ihrer Grenze.
1: Das Feuer breitet sich aber nicht weiter Richtung Deutschland aus. In der Stadt Granada in Südspanien hat heute Morgen die Erde gebebt. Spanische Medien berichten, dass 3 Menschen leicht verletzt worden sind. Teile der weltberühmten Stadtburg Alhambra wurden vorsichtshalber evakuiert. Außerdem sind offenbar Teile von Häusern runtergefallen. Dadurch wurden mehrere Autos in Granada schwer beschädigt. Wenn man auf der Autobahn unterwegs ist und mal muss, bleibt kaum eine andere Möglichkeit als die Klos von Sanifair. Jetzt erheben Mitarbeitende schwere Vorwürfe gegen den Toilettenbetreiber. Laut ARD-Recherchen gibt es immer wieder Arbeitszeitverstöße mit 12-Stunden-Schichten. Sanifair sagt, es nimmt die Hinweise ernst und verweist darauf, dass Franchise-Nehmer die Klostandorte führen. Ein Gericht in Potsdam hat einen 27-Jährigen verurteilt. Er war vor einem Jahr in der Nähe von Berlin gezielt auf 4 Menschen zugefahren. Dabei wurde ein Radfahrer getötet, die anderen schwer verletzt. Wegen Schizophrenie gilt der Täter als schuldunfähig. Das Gericht hat entschieden, er kommt in eine psychiatrische Klinik. Werder Bremen kann sich über ein Comeback freuen. Niklas Füllkrug kommt zurück. Der Stürmer hat heute seinen Medizincheck bestanden und kann wechseln. Werder leiht sich Füllkrug für eine Saison vom englischen Premier League-Absteiger West Ham United aus. Und das Wetter, der Abend ist grau in NRW und Bremen, es ziehen mal Schauer durch. In Berlin kommt auch mal die Sonne dazu, das Ganze bei 18 bis 21 Grad. Morgen mit vielen Wolken und manchmal Regen, es kann auch gewittern. Dazu in Bremen und Wuppertal 21 Grad, in Berlin 22. Donnerstag wird ähnlich wechselhaft und wieder was wärmer.
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4: Hey Leute, Omalay ist ja einer der Afrobeats-Artists gerade und hat jetzt einen Song mit einem deutschen Artist auf dem Afro-Remix von Kitschkriegs und Blumengartens Gut genug gesammelt drauf.

55, Producer-Brüder aus Köln, die haben den auch noch mitproduziert, haben ja so, zum Beispiel sogar einen Song gemacht mit dem Afrobeats-Giganten Burna Boy. Macht also nur Sinn. Ich habe jetzt Omalay auch in Cosmo hier für euch mit einem anderen Song. Das ist So So. Schön, dass ihr zuhört.

0: Unterwegs mit Milkshake in Cosmo. Kalorien checken, Schlaf tracken, Schritte E und dann auch noch die Herzfrequenz. Manche gehen noch einen Schritt weiter und wollen direkt auch jeden einzelnen Wert im Blut haben. Bei TikTok zum Beispiel ist das gerade großes Thema.
1: Ich habe mich entschieden, einen sehr großen Bluttest machen zu lassen. Also wo wirklich mal alle möglichen Werte untersucht und ausgewertet werden.
2: 6 wichtige Blutwerte, die beim Hausarzt nicht standardmäßig getestet werden, die du als Mann aber kennen solltest.
3: Nur das große Blutbild oder kleine Blutbild, sondern wirklich mehr Werte.
0: Cosmo-Reporter Dennis Agemang hat sich das mal für uns genauer angeschaut, diesen Trend. Dennis, Selbstzahlerlabore sind gerade im Hype. Warum?
4: Ja, die Leute wollen einfach wissen, was ist bei mir im Körper so los? Und Antworten darauf erhoffen sich viele durch Selbstzahlerlabore, wo man viele Werte auf eigene Kosten testen lassen kann. Weil so ein großes Blutbild, wie wir es vom Hausarzt kennen, klingt zwar nach kompletten Rundum-Check, ist es aber nicht. Das umfasst nämlich nur bestimmte Blutwerte. Und wer jetzt mehr wissen will, der muss in den meisten Fällen selbst dafür bezahlen. Und genau da wird es spannend. Manche Werte können nämlich Hinweise auf Veränderungen im Körper geben, noch bevor Beschwerden auftreten.
0: Okay, aber was wollen die Leute denn überhaupt über sich rausfinden?
4: Das ist ganz unterschiedlich. Beispielsweise Luisa aus Berlin wollte eigentlich etwas ganz anderes wissen. Sie hat nämlich einen Kinderwunsch und wollte ein paar gesundheitliche Fragen vorher abklären. Beim Bluttest kam dann aber etwas raus, womit sie gar nicht gerechnet hat.
5: Dass ich tatsächlich einen extremen Vitamin-D-Mangel hatte, bin dann auch zu meinen Ärzten weitergegangen und habe gesagt, also das sind hier die Laborwerte, die ich bekommen habe. Bitte sucht mir mal ein Präparat aus, mit dem wir das angehen können. Danach lief es dann auch okay mit den niedergelassenen Ärzten.
0: Okay, das klingt jetzt in dem Fall erstmal sehr gut. Problem gelöst, aber nicht alle sind so große Fans von Selbstzahlerlaboren und allgemein diesem Bluttest-Boom. Warum das so ist, das checken wir gleich hier in Cosmo.
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0: 20 nach 5 wird Cosmo den Sound der Welt mit dem eigenen Blut in die Zukunft schauen. So könnte man den Trend um Selbstzahlerlabore beschreiben. Immer mehr junge Menschen lassen auf eigene Kosten ihr Blut ins kleinste Detail checken und sich alle Werte geben. Cosmo-Reporter Dennis Agimang, wann kann es überhaupt sinnvoll sein, als gesunder Mensch solche Tests zu machen?
1: Ja, das kommt ganz drauf an, sagt Dr. Matthias Riegel aus Hamburg. Entscheidend ist vor allem, warum will ich diesen Wert überhaupt wissen? Und auch Alter, Lebensumstände und die eigene Genetik spielen dabei eine Rolle.
2: Wenn jemand aus einer Familie kommt mit frühen Herzinfarkten, muss man ganz andere Werte bestimmen, als wenn jemand aus einer gesunden Familie kommt oder einer Familie mit Diabetes Typ 2 beispielsweise.
1: Also nicht einfach alles blind testen, sondern einen konkreten Grund haben. Denn manche Tests bringen wenig oder sind einfach nur Geldmacherei. Deshalb rät Dr. Riedl, vorher mit dem Hausarzt darüber sprechen. Und es gibt übrigens einen Wert, bei dem es wirklich Sinn macht, dass den jeder mal in seinem Leben checken lässt.
2: Lipoprotein klein a. Dieser Wert, der ist unveränderlich, überwiegend. Und er ist ein enormer Risikofaktor für Arterienverkalkung. Und wenn dieser Wert erhöht ist, dann besteht ein sehr hohes Risiko für die Entwicklung eines Herzinfarkts oder eines Schlaganfalls in früheren Jahren.
0: Geht es bei diesem Trend also so um den nächsten Schritt auf der Selbstoptimierung, darum immer genauer zu wissen, was gerade im eigenen Körper passiert?
1: Ja, für manche definitiv. Zum Beispiel für Patrick aus Berlin. Er macht viel Sport und war lange Veganer. Er wollte deshalb seine Werte checken lassen und gerade auch, weil er sich sehr für das Thema Longevity, also möglichst lange Leben, interessiert. Das Testergebnis hat ihn etwas ratlos zurückgelassen.
3: In der Tat haben die mir das nur so übermittelt, ohne mir weitere Informationen über die einzelnen Werte zu geben. Damit habe ich mich in der Tat schon alleingelassen gefühlt und fand das in dem Umfang auch für den Preis ein bisschen zu wenig, aber ich habe dann AI befragt.
1: Ja, beruhigt hat ihn am Ende, dass seine Werte laut ChatGPT weitgehend im grünen Bereich sind, aber ein einzelner Bluttest ist immer eine Momentaufnahme. Je nach Wert kann sich das Ergebnis im Laufe der Zeit verändern.
0: Muss man natürlich auch zu sagen, ChatGPT ist ja auch kein Arzt und KI-Chats natürlich auch bekannt für Fehler hier und da. Aber kann man wirklich jetzt in die körperliche Zukunft schauen, wenn man nur genug testet?
1: Nein, einige Blutwerte können zwar etwas über zukünftige gesundheitliche Risiken aussagen, aber kein Bluttest kann zuverlässig vorhersagen, was mit unserem Körper passieren wird. Ohne konkreten Anlass einfach das Konto plündern, ins Labor gehen und sagen, einmal alles testen bitte, ist sogar kontraproduktiv. Das sagt auch Dr. Michael Müller. Er ist Geschäftsführer eines Berliner Selbstzahlerlabors.
4: Viel testen heißt noch lange nicht viel herausfinden, weil viel testen bedeutet auch statistisch gesehen immer mal wieder auffällige Laborbefunde zu finden, die auch nicht jedes Mal einen Krankheitswert haben müssen.
1: Heißt also, mehr Infos können auch zu mehr Unsicherheiten führen.
0: Neuer Trend. Immer mehr Menschen lassen sich auf eigene Kosten ihr Blut checken, zum Beispiel in sogenannten Selbstzahlerlaboren. Wir haben darüber gesprochen, warum das manchmal gar nicht so sinnvoll ist. Doja Cat habe ich jetzt für euch. Paint the Town Red, Cosmo.

0: Wir sind diese Woche in Varna in Bulgarien mit Costa in seiner Heimatstadt. Da ist Costa geboren und aufgewachsen und heute sitzt er bei Kiko. Der ist ein Maler, ein bekannter Maler in der Stadt. Der hat ihn heute in seine Galerie direkt am Strand eingeladen. Da gibt es natürlich Snacks und auch einen besonderen Drink.
1: Das ist diese milchige Flüssigkeit, die man sehr gut auf dem Balkan kennt. Das heißt in Bulgarien
2: Mastika.
1: Und das ist nichts weiter als ein Anis-Schnaps, oder?
2: Klassisches Питие за лятото. Именно разхлажда. Всъщност това си е много хубав силен алкохол.
3: Ein Sommerklassiker, der gut abkühlt. Ein starker Anis-Schnaps, der immer mit Wasser auf Eis gemischt wird. Auf dem Balkan oft serviert zu den zahlreichen kleinen Tellerchen mit unterschiedlichen Leckereien. Meses, wie hier Oliven, da frische Tomaten.
2: Малко маслинки, хубави червени озрели домати.
1: Die Tomaten haben irgendwie einen Geschmack. Was ist das für ein Gewürz?
2: Подправката самардала. Дива трева.
3: Ein Wildkraut, das im rohen Zustand nach verbrannten Reifen riecht. Richtig intensiv. Aber getrocknet schmeckt er sehr gut zu Bohnen, Salaten, Suppen oder Lamm.
2: Но в изсушен вариант е чудесна за боб, за салати, за разни супи или пък агнешко.
1: Was wäre für dich so ein Urmesse aus Varna? Was, womit verbindest du hier so den Geschmack der Stadt?
2: Midis das Luk, Taramacha, Iver, namazan na prepechene filijke ili na cheren kleb i marinovan sa frito strani.
3: Muscheln mit Zwiebeln, Taramar-Kaviar auf getoastetem Brot und mariniertem Stöcker, das sind Varna-Mese-Klassiker schlechthin.
1: Du hast hier auch eine andere Geschichte aufgetischt. Das sieht nach Fisch aus, aber mit Kapern und mit roten Zwiebeln.
2: Това е едно чудесно, универсално, мога да кажа, европейско мезе, защото, знаете, пушената риба си е популярна из цяла Европа.
3: Das ist ein wunderbarer, universaler europäischer Mese, würde ich sagen. Denn er ist gemacht mit Räucherfisch, überall in Europa zu finden. Doch hier kommt ein Gewürz rein, das wir in Bulgarien immer zum Fisch geben, den Liebstöckel. Er verleiht jedem Gericht einen angenehmen, leicht orientalischen Geschmack.
2: Лек ориенталски аромат, всяка гозба, приготвена с люшняк.

0: Song von Cage ist das Allein, heißt der. Der ist noch nicht draußen und da wollte ich natürlich wissen, was kommt da? Vielleicht sogar noch ein bisschen mehr Musik?
1: Ja, es wird eine EP.
0: Okay.
1: Die habe ich mainly selbst produziert, doch das erste Mal.
0: Mhm.
1: Der Song, den wir gerade gehört haben, ist war mit Eli produziert, Shoutout. Und ich freue mich da richtig doll drauf.
0: Alleine produziert ist das ein Ding für dich?
1: Das ist auf jeden Fall ein Ding für mich, ja. Ich glaube, das würden wahrscheinlich die meisten Frauen in dem Business auch sagen.
0: Mhm.
1: Aber richtig, es war richtig nice zu merken, so vor 2 Jahren habe ich, glaube ich, angefangen damit, dass es funktioniert. Man hat einfach auch schon viel in Studios neben Leuten gesessen, die das gemacht haben und auch mitproduziert so. Aber sich selbst das zuzutrauen, es hinzusetzen und einfach zu machen, ist auf jeden Fall empowering. Aber der Prozess dauert ein bisschen länger, bis man sich das traut, wirklich rauszuhauen.
0: Mhm. Warum glaubst du, ist das so? Also gerade als Frau, du hast es ja auch gerade angesprochen.
1: Ich glaube, es ist einfach eine sehr männerdominierte Szene und oft sind Egos im Raum und so kleine Spielchen und so und weiß nicht. Ich glaube, es ist wichtig, sich zu zeigen als Ally auch und so sich zu motivieren, so Frau zu Frau.
0: Mhm.
1: So, hey, mach einfach, versuch mal selber.
0: Mhm. Und es ist gar nicht so krass, wie vielleicht die Leute, die das machen, einem das glauben lassen wollen. Also, wie du sagst, so, du hast viel, du spielst alle möglichen Instrumente, du weißt, wie die Plattform aussieht, mit der du das machen kannst und du kannst deine Gedanken auch selber umsetzen. Und gleichzeitig ist ja auch im Studio sein einfach ein super fragiler Prozess, also gerade wenn man deine Songs hört, so.
1: Ja.
0: Du lässt dein Herz da und dann sich nicht wohlzufühlen, ist, glaube ich, schon echt unangenehm.
1: Ja, komplett. Komplett. Ich finde, im Studio muss man sich so heftig supporten und sich abfeiern. Manchmal ein bisschen zu doll, glaube ich sogar.
0: Mhm.
1: Ich glaube, da kommen im kreativen Prozess bessere Sachen bei rum, als wenn man sich humbelt.
0: Ja. Hast du ein Datum gesagt oder habe ich das überhört?
1: Nee.
0: Oder?
1: Jan, sag du mal ein Datum, dann mache ich das.
0: 28.08. in 10 Tagen, der nächste Release Freitag.
1: Du gönnst mir auch keine Promophase, ne?
0: Das kannst du doch einfach raushauen,
1: oder? Du willst mich
0: oder?
1: Scheitern sehen.
0: Nein. 4.10. spielst du im Gloria, das wäre auch ein guter Termin natürlich, das rund um diese Show zu releasen.
1: Das
0: Wie sieht
1: stimmt.
0: das aus? Oktober hast du auch noch ein paar Wochen Zeit. Ja, könnte ich mir vorstellen.
1: Das stimmt, ja. Ich muss noch ein bisschen Geld sammeln für Mastering und so.
0: Ja.
1: Dann vielleicht durch das Konzert. Ey
0: vielleicht
1: Leute, wenn ihr
0: Konzert.
1: Lust habt, kommt rum, kauft euch Tickets. Dann kann ich mir vielleicht Master Andrew.
0: Also es gibt noch Tickets. Normalerweise sind deine Shows ja immer sehr schnell ausverkauft.
1: Es gibt noch Tickets.
0: Okay, Leute. 4.10., 4. Oktober, Cage und Gloria. Neue EP gibt es auch dazu, haben wir jetzt gerade hier beschlossen. Einen Song habe ich noch zum Abschluss des Gesprächs, What Does It Take? Zeig nochmal ein bisschen andere Facette von dir, ne? Der geht ein bisschen nach vorne.
1: Ja.
0: Also es wird auch getanzt im Gloria.
1: Es wird alles gemacht im Gloria, ja.
0: Sehr schön, vor allem getanzt, geweint, gelacht. Cage, vielen Dank für deinen Besuch.
1: Danke, vielen, vielen.

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1: Es ist 18 Uhr, ich bin Lisa Bertram. Zuerst geht es um Wegwerfagenten. Das sind keine offiziellen Spione eines Landes, sondern Leute, die zum Beispiel im Auftrag von Russland Sabotageaktionen planen. Wegen sowas standen drei Ukrainer vor Gericht. Ein 30-Jähriger hat jetzt eine Gefängnisstrafe bekommen. Mehr von Deborah Kölz.
2: Die Bundesanwaltschaft hatte den drei Ukrainern vorgeworfen, als Agenten im Auftrag eines russischen Nachrichtendienstes von Köln aus Pakete mit GPS-Trackern in Richtung Ukraine geschickt zu haben. Damit sollten Versandrouten ausgekundschaftet werden, um später auf diese Weise Pakete mit Brandsätzen zu verschicken, so der Vorwurf. Das Gericht geht davon aus, dass nur einer der Angeklagten tatsächlich wusste, dass der Versand zugunsten einer russischen staatlichen Stelle durchgeführt werden sollte.
1: Deswegen bekommt er auch über ein Jahr Haft. Die beiden anderen hat der Richter freigesprochen, weil sie laut den Ermittlungen nicht wussten, dass Russland dahinter steckt. Die Aussagen eines israelischen Politikers sorgen weiter für Empörung. Der rechtsextreme Minister Ben-Gvir hatte dazu aufgerufen, gezielt Palästinenser im Gazastreifen zu töten. Unter anderem der Zentralrat der Juden verurteilt das. Vizekanzler Klingbeil hat bei Sat.1 gesagt, dass die EU Strafen gegen Israel prüfen sollte. Weitere Reaktionen hört ihr gleich hier in Cosmo. Es gab im ersten Halbjahr deutlich mehr Baugenehmigungen für Wohnungen, über 15% mehr als letztes Jahr um die Zeit. Ob das den Wohnungsmarkt schnell ändert, schätzt Cosmo-Reporter Oliver Neuroth so ein.
3: Nein, das ist keine Trendwende, denn genehmigte Wohnungen sind noch keine gebauten Wohnungen. Und es gibt schon einen Rückstau, könnte man sagen, von mehreren hunderttausend genehmigten Wohnungen. Da tut sich aber bisher nichts.
1: Das liegt auch daran, dass Bauen vergleichsweise teuer ist in Deutschland. Dieser Sommer war bisher trocken und heiß und das wirkt sich auch auf die Ernte der Landwirtinnen und Landwirte aus. Der Deutsche Bauernverband rechnet mit knapp 42 Millionen Tonnen Getreide. Das wären 7% weniger als im Vorjahr. Letzte Woche wurde in Berlin eine Schwimmaktion für junge schwarze Menschen abgesagt. Ein Verein wollte für einige Stunden ein Pop-up-Freibad vor der Volksbühne reservieren. Das wurde nach Rassismus und Drohungen auf Social Media abgesagt. Jetzt bekommt der Verein viel Solidarität. Bei einer Online-Spendenaktion sind über 84.000 Euro zusammengekommen. Ein Mann hat sich auf eine Stelle als Sekretärin beworben und wurde abgelehnt. Dagegen hat er erfolgreich geklagt und bekommt 3.600 Euro Entschädigung. Das Gericht fand, in der Ausschreibung wurden männliche Bewerber bewusst ausgegrenzt. Die Firma zweifelt aber, ob der Mann den Job wirklich wollte. Er hatte schon öfter wegen Stellen geklagt, die nur auf Frauen ausgerichtet waren. Und das Wetter, den Abend über gibt es in NRW und Bremen viele Wolken und durchziehende Schauer. In Berlin nur etwas Regen zwischendurch, dazu abends 18 bis 21 Grad. Morgen wird grau, mal mit Regen, mal mit Gewitter. Dazu in Bremen 21 Grad, in Berlin und Leverkusen 22. Donnerstag wird wechselhaft und ein paar Grad wärmer.
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4: Hey Leute, ich habe euch Megalo mitgebracht, zusammen mit Monsoon. Das ist Licht in Cosmo. Schön, dass ihr zuhört.

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1: Heftiges Erdbeben gab es ja letzte Woche in Kolumbien. 300 Menschen sind dabei gestorben, 320 werden vermisst. Jetzt war Superstar Shakira vor Ort. Sie ist ja dort geboren, aufgewachsen, ist bis heute eng verbunden mit dem Land. Und die Sängerin hat heute in Kolumbien vor Ort erzählt, wie sie helfen möchte. Joyce Lee aus dem Cosmo Musikteam. Was hat sich Shakira so vorgenommen?
2: Also Shakira war im Erdbebengebiet im Quibdó. Das ist die Provinzhauptstadt von Chocó. Und dort hat sie verkündet, mindestens 10 betroffene Schulen wieder aufzubauen. Shakira erzählt hier, dass sie und ihre Unterstützer schon bereits $1 Million sammeln konnten, die sie dann ja für den Wiederaufbau der Schulen in Chocó einsetzen werden. Und persönlich möchte sie außerdem, dass auch die Technische Universität von Chocó, die auch zerstört wurde, aufgebaut wird. Und Shakira würde nicht aufhören, bis sie wieder stehe. Außerdem war sie vorher auch mit Lokalpolitikern und Politikerinnen an einer zerstörten Schule unterwegs. Und dort haben sie die Schule dann auch besichtigt.
1: Shakira ist ja auch bekannt für ihr humanitäres Engagement für Kinder. Was macht sie sonst so?
2: Also sie engagiert sich vor allem für Kinder, wenn es um Bildung und Ernährung geht und um Kinder in armen Gebieten und Konfliktregionen. Shakira ist seit 23 Jahren UNICEF-Botschafterin, unter anderem eben um auf Kinderrechte aufmerksam zu machen und die Kids finanziell auch zu unterstützen. Mhm. Und seit Jahren hat sie auch eine eigene Organisation, die Fundación Pies Descalzos, auf Deutsch die Barfußstiftung. Und die ist nämlich auch seit 22 Jahren in Chocó aktiv. Chocó, muss man wissen, ist eine extrem arme Gegend und hinzu kommt, für alle und auch Hilfsorganisationen ist es schwieriger, dorthin zu kommen, weil viele Straßen nicht richtig ausgebaut sind oder es gar nicht gibt.
1: Das ist natürlich ein großes Hindernis und gleichzeitig aber auch ein Zeichen dafür, dass dieses Erdbebengebiet gerade umso mehr Hilfe braucht. Wie geht's jetzt weiter?
2: Also Shakira wird sich, wie sie selbst schon gesagt hat, erstmal darauf konzentrieren, die Schulen wieder aufzubauen. Und sie hat auch einen Appell an die Welt.
3: He venido también porque quiero llamar.
2: Ja, sie sagt, sie sei auch dahin gekommen, in das Erdbebengebiet, um internationale Hilfe zu fordern. Und sie würde den privaten Sektor und die Regierungen weltweit dazu aufrufen, so viel Hilfe wie möglich zu schicken.
1: Das sagt Shakira. Der Superstar setzt sich für die Erdbebenopfer in Kolumbien ein.
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0: Cosmo am Dienstagabend, 20 nach 6 haben wir es. Man soll jede Nacht 30 bis 40 Menschen in Gaza töten, denn das sind eigentlich keine Menschen. Das sagt gerade ein Politiker und nicht irgendein Politiker, sondern Itamar Ben-Gvir, Israels Minister für nationale Sicherheit. Sprechen wir drüber, über diese Aussage mit dem ARD-Korrespondenten Jan-Christoph Kitzler in Tel Aviv. Das sind natürlich absolut menschenverachtende Aussagen, ist jetzt aber auch nicht überraschend von dem rechtsextremen Minister. Trotzdem, Jan-Christoph, wie reagiert die Öffentlichkeit in Israel auf diese Aussage?
1: Ja, weil das eben nicht besonders überraschend ist, ist man hier relativ zurückhaltend mit Reaktionen. Man will Ben-Gvir im Wahlkampf keine Bühne bieten, deswegen kritisiert die Opposition das nicht. Und auf der anderen Seite ist die Bevölkerung natürlich von Ben-Gvir total radikale Aussagen gewohnt. Auch wenn das jetzt zu Gaza natürlich besonders heftig war. Er hat ja auch gefordert, Palästinenser von dort zu vertreiben und eben diese gezielten Tötungen, 30 bis 40 pro Tag, das ist etwas, was nicht in dieser Größenordnung, aber was in Gaza ansonsten schon passiert. Es gibt fast jede Woche tatsächlich solche Tötungen, bei denen dann eben auch viele Zivilisten sterben. Es gibt seit dem 10. Oktober, da herrscht eine Waffenruhe im Gazastreifen, schon 1300 Tote in etwa und darunter auch viele Frauen und Kinder.
0: Wie viel Unterstützung bekommt Ben-Gvir eigentlich so von jungen Menschen?
1: Also man muss dazu sagen, die jungen Menschen hier in Israel, die sind natürlich geprägt von dem, was nach dem 7. Oktober passiert ist. Viele zum Beispiel sind in der Armee gewesen in der Zeit. Die haben im Gazastreifen gekämpft. Die haben auch gegen Terroristen der Hamas und so weiter gekämpft. Die sind natürlich geprägt von dem, was da passiert ist. Und es gibt tatsächlich einen Trend, dass junge Israelis auch immer weiter nach rechts gerückt sind in den letzten Tagen. Das, was Netanyahu sagt, das ist trotzdem das, was Ben-Gvir sagt. Das ist natürlich trotzdem keine Mehrheit. Das ist immer noch eine Minderheit in Israel. Aber er hat natürlich eine Wählerschaft, die er jetzt damit auch ansprechen will. Ende Oktober ist ja Parlamentswahl. Er will wieder ins Parlament. Die Umfragen sehen ganz gut aus für ihn, dass dieser radikale Politiker wieder ins Parlament kommt. Und unter seinen Wählern, das sind auch junge Leute.
0: Also die gibt es auf jeden Fall, die solche Aussagen feiern. An anderer Stelle gibt es für diese Aussagen Kritik, international zum Beispiel auch. Auch jüdische Gemeinden und der Zentralrat der Juden in Deutschland, die distanzieren sich ja von Ben-Gvir. Welche Wirkung kann diese Kritik haben? Kann das was ausrichten?
1: Naja, wenn die Kritik aus Deutschland kommt, dann hat das hier nicht viel Effekt. Das wird hier gerade mal berichtet, aber auch nicht besonders viel, ehrlich gesagt. Man weiß ja, dass wenn es zum Beispiel jetzt darum geht, Konsequenzen zu ziehen, zum Beispiel Sanktionen gegen Ben-Gvir zu verhängen, dass dann Deutschland immer wieder, wenn das in Europa diskutiert wurde, auf der Bremse gestanden hat. Also Kritik, die wird hier zwar wahrgenommen, aber man weiß, im Zweifelsfall stehen deutsche Politik, die deutsche Regierung an der Seite Israels und dann werden solche Aussagen dann eben ein bisschen schulterzuckend hingenommen.
0: Einer der wichtigsten Minister Israels fällt mal wieder mit menschenverachtenden Aussagen gegenüber Palästinensern auf. Wir haben über die jüngste sprachliche Entgleisung gesprochen mit unserem Korrespondenten in Tel Aviv.

0: Setangana zusammen mit Paloma Mami in Cosmo. Erstmal Glückwunsch. 21 Medaillen haben die deutschen Athletinnen und Athleten in Birmingham geholt. Da war ja gerade Leichtathletik-EM und es wurde ordentlich abgeräumt. Cosmo-Reporter Benedikt Haupt war heute im Studio. Denn es wurde nicht nur gefeiert. Neben den vielen Erfolgen fürs deutsche Team gab es auch so ein bisschen Kritik. Er hat uns erzählt, was da los war.
1: Ein Interviewausschnitt von Leichtathletin Smilla Kolbe ist online viral gegangen.
2: Ich lese so viele Kommentare und freue mich wirklich über den ganzen Support, den wir so kriegen. Und trotzdem sehe ich unter manchen Athleten in den Kommentarschalten echt irgendwie krasse Kommentare. Und ich freue mich extrem, dass mich so viele supporten. Aber ich will mir nicht vorstellen, wie das wäre, wenn ich nicht so weiß wäre, wie ich bin.
1: Sie will also sagen, dass Kolleginnen und Kollegen von ihr rassistische Kommentare bekommen. Vor allem natürlich die, die nicht weiß sind. Mhm. Die Kugelstoßerin Yemisi Mabry, die hat bei der EM die erste Medaille für Deutschland geholt. Und laut der DPA hat sie in ihrer Instagram-Story auch einige Kommentare veröffentlicht und sich auch bei Kollegin Smilla Kolbe für diesen Support

0: Anderes Beispiel, dem Läufer Owen Unser soll unter seinem Post abgesprochen worden sein, dass er Deutscher ist. Wenn jemand, der nicht von Rassismus betroffen ist, sich für Personen einsetzt, die von Rassismus betroffen sind, dann sagt man dazu auch Allyship. Und Smilla Kolbe, die wir am Anfang gehört haben, die ist ein gutes Beispiel dafür, wie Allyship funktionieren kann, denn ohne ihre Aufmerksamkeit, die sie in ihrem Interview geschaffen hat, würden vermutlich nicht so viele Medien darüber berichten, wie sie es jetzt tun.
1: Starker Support also von Smilla Kolbe für ihre Teamkolleginnen. Wir klatschen natürlich für diese Aussage, das finden wir nämlich gut. Und wir quatschen aber hier gleich noch ein bisschen weiter über Allyship.

0: Gentleman in Cosmo. Ein Interview von der Leichtathletik-EM in Birmingham ist gerade viral gegangen. Da ging es aber gar nicht um Sport. Habt es vielleicht mitbekommen, die Läuferin Smilla Kolbe machte aufmerksam auf rassistische Kommentare, die ihre Kolleginnen so abkriegen.
1: Ich freue mich extrem, dass mich so viele supporten, aber ich will mir nicht vorstellen, wie das wäre, wenn ich nicht so weiß wäre, wie ich bin.
0: Cosmo-Reporter Benedikt Haupt hat uns heute erzählt, wie diese Aussage aufgenommen wurde.
2: Ja, das hat große Resonanz gefunden und es ist auch total wichtig, findet die deutsche Olympiasiegerin im Zweierbob Deborah Levy.
3: Gerade betroffene Personen, wenn wir uns zum Thema Rassismus äußern, kommen da auch manchmal Kommentare, dass wir zu sensibel sind und das vielleicht gar nicht so wichtig und ernst genommen wird. Deswegen ist es auch umso wichtiger, dass sich auch mal nicht betroffene Personen dazu äußern.
2: Das hat sie im Interview mit dem ZDF gesagt. Mhm. Wenn sich nicht Betroffene für andere Menschen einsetzen, dann nennt man das auch Allyship. Das ist total wichtig, um etwas gegen Rassismus zu tun, sagt der Rassismusforscher Cihan Sinanoglu.
4: Antirassismus kann nicht nur quasi in eigenen Gruppen oder von den Gruppen, die von Rassismus betroffen sind, bearbeitet werden, sondern es braucht die breite Unterstützung der Gesellschaft, um eben gegen Rassismus vorzugehen.
2: Was Smilla Kolbe gesagt hat, findet er also genau richtig.
0: Also das ist super wichtig. Ich habe mir aber auch gedacht, wenn Sportlerinnen und Sportler immer wieder rassistische Kommentare abkriegen, müssen dann nicht auch die Sportverbände irgendwie mal was dagegen tun?
2: Habe ich auch Athleten Deutschland gefragt. Das ist eine Vereinigung, die spricht für deutsche Kaderathletinnen und die haben mir gesagt, Social Media ist natürlich total wichtig für Sportler, deshalb ist es auf jeden Fall die Aufgabe der Verbände, ihre Athletinnen und Athleten dort zu schützen. Mhm. Es gibt zum Beispiel vom Deutschen Olympischen Sportbund so ein Programm, mit dem sich Sportlerinnen und Sportler Hasskommentare während Großveranstaltungen rausfiltern können. Der DOSB sagt, bei den Olympischen Spielen in Paris, da wurden von 61.000 Kommentare, die gefiltert wurden, 4.000 automatisch rausgehauen. Es gibt aber auch in ganz vielen Sportverbänden Antirassismus Programme, also zum Beispiel Aufklärungskampagnen für Spielerinnen und Spielern. Trotzdem passiert hier noch zu wenig, findet der Rassismusforscher Sinanoglu.
4: Endlich müsste bei jeder rassistischen Beleidigung, die wir auf dem Sportfeld, auf der Tatanbahn, auf den Tennisplätzen sehen, sofort zum Spielabbruch führen. Und ich glaube, dann, wenn das Konsequenzen hat, dass Rassismus in den Foren oder auf den Spielplätzen geahndet wird, dann verändert sich vielleicht was.
2: Also ihm passiert hier einfach viel zu wenig und er hätte gern einfach mehr Konsequenzen, wenn so Rassismusvorfälle passieren.
0: Gehen wir nochmal kurz weg vom Sport. Du hast auch mit schwarzen Menschen gesprochen über Erfahrungen mit Allies. Was erleben die so?
2: Also Joanna von der Initiative Schwarzer Menschen in Deutschland, die hat mir erzählt, dass sie zum Beispiel mit einer schwarzen Freundin im Kino war und die beiden wurden dann als Einzige nach dem Einlass ins Kino nochmal kontrolliert.
5: Eine weiße Frau, die eine Reihe vor uns saß, hat das mitbekommen. Dann ist sie aufgestanden und hat gesagt, ja, dann müsst ihr mich auch kontrollieren.
2: Also auch Allyship an dieser Stelle. Mhm. Und für sie hat sich dieser Einsatz der Frau, der hat für sie die Situation einfach total entspannt gemacht, ne? Weil sie jemand anders sich für dich auch mit einsetzt.
0: Mhm, und das ist natürlich super. Und jetzt auch gar nicht so eine Riesensache, die man da machen muss. Bisschen Aufmerksamkeit schaffen und sich einmischen.

0: Sia zusammen mit Jean-Paul, Sheep Thrills. Ich will hier keine Trauma hochholen, aber was war euer peinlichster Teenie-Moment? Bei Dimi war das so.
1: Und dann kommt eine Klassenkameradin zu mir und sagt so, boah, Dimi, das sieht so eklig aus. Warum rasierst du das nicht ab? Und ich war so geschockt, weil ich mir dachte, andere sehen das auch. Weißt du, in meinem Kopf dachte ich, nur ich sehe diese paar Haare und es ist, it's not that deep. Und dann plötzlich kam so ein Kommentar von außen und wirklich, ich bin an dem Tag nach Hause. Mein Dad war am Arbeiten und ich meinte zu meiner Mom, ich brauch Baba, ich brauch Baba. Und sie so, hä, was ist los? Ich so, es ist ernst, ich brauch Baba.
0: Also ist ja noch überschaubar, ne, das erste Mal ein bisschen Bart haben und den wegrasieren wollen. Dimi und Sophia von Willkommen im Club Podcast sprechen gleich über ihre Teenie-Zeit hier in Cosmo. Einfach gleich nach den Nachrichten ab 19 Uhr dranbleiben. Könnt ihr die ganze Folge hören und natürlich jederzeit und überall in der ARD Sounds App. Mein Name ist Janka Welke. Hört gute Musik. Ciao, Leute.

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2: Um 19 Uhr mit Lukas Haack. Los geht's mit einer Zahl, die erstmal gut klingt und vielleicht Leuten Hoffnung macht, die eine Wohnung suchen. In der ersten Hälfte des Jahres gab es Genehmigungen für rund 127.000 neue Wohnungen, gut 15% mehr als letztes Jahr in der Zeit. Mehr von Mathis Trapp.
3: Die Bundesregierung sagt, das liegt an einer Gesetzesänderung für schnelleres Bauen und an Förderprogrammen. Aus der Immobilien- und Baubranche heißt es aber, von einer Trendwende beim Wohnungsmangel ist man noch weit entfernt. Eine Baugenehmigung sei noch keine gebaute Wohnung. Im Moment gibt es hunderttausende genehmigte Wohnungen, bei denen noch nichts passiert ist. Dass weiter so wenig gebaut wird, liegt daran, dass es hier relativ teuer ist. Die Zinsen, wenn sich jemand dafür Geld leiht, und die Baukosten allgemein.
2: Die Bundesregierung wollte deswegen weitere Gesetze ändern und unter anderem die Baustandards runterfahren. Das ist aber noch nicht passiert. In Belgien hat die Feuerwehr heute nochmal einen groß angelegten Versuch gestartet, den Waldbrand im Hohen Venn unter Kontrolle zu bringen. Die Einsatzkräfte wollen das Feuer einkreisen. Bis das soweit ist, bleibt es im Brandgebiet gefährlich. Auf deutscher Seite können in Monschau mehrere Menschen weiter nicht in ihre Häuser zurück. Die Aussagen eines israelischen Politikers sorgen weiter für Empörung. Der rechtsextreme Minister Ben-Gvir hatte dazu aufgerufen, Palästinenser im Gazastreifen zu töten, unabhängig davon, ob sie zur Terrorgruppe Hamas gehören oder nicht. Unter anderem der Zentralrat der Juden verurteilt das. Vizekanzler Klingbeil hat bei Sat.1 gesagt, dass die EU Strafen gegen Israel prüfen sollte. ChatGPT schätzt ab jetzt das Alter. Wer unter 18 ist, soll besser geschützt werden. Die KI analysiert dafür zum Beispiel Anfragen. Wenn sie jemanden als jugendlich einordnet, bekommt er oder sie etwas andere Antworten, unter anderem zu Themen wie Selbstverletzung. Kritiker sagen aber, dass man die Altersschätzung leicht beeinflussen kann. Jetzt haben wir eine aufwendige Rettungsaktion in Niedersachsen. Da ist ein Mann zu Hause von einer hochgiftigen Klapperschlange gebissen worden, als er sie füttern wollte. Das Gegengift musste extra per Heli eingeflogen werden. Der 33-Jährige hätte an dem Biss auch sterben können.
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4: Mit Verena Leindecker, guten Abend. In der Nacht ist es oft bewölkt, regional lockert es aber auch mal auf. Bei 18 bis 14 Grad sind dazu einzelne Schauer unterwegs. Morgen fällt aus meist dichten Wolken länger Regen. Vor allem bei Bremen sind auch Gewitter dabei. Dazu gibt es ähnliche Temperaturen wie heute. In NRW meistens 19 bis 23, in Bremen 21 und in Berlin 22 Grad.
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7: Halli, hallo, hallöchen, liebe Clubmäuse. Ich bin wie immer die Sophia.
8: Und ich bin wieder der Gaylord Dimi, hallo. Als Selbstbezeichnung geht das.
7: Als Selbstbezeichnung geht es. Okay, die Laune ist gut.
8: Der Kaffee kickt wirklich. Ich habe heute meinen zweiten und das ist eigentlich gar nicht gut. Aber es ist gut für die Folge hier.
7: Wir brauchen nämlich die Energie für eure Fragen da draußen.
8: So ist es. Es geht heute um Pickel, um Intimbehaarung, ums erste Mal verliebt sein, das erste Mal und Co. Kurzrum, es geht um die Pubertät.
7: Au, Schwarte. Wir werden darüber sprechen, wie das bei uns war. Und natürlich haben wir Fragen von euch über unsere Socials bekommen und aus der Redaktion, da kamen auch noch einige. Es liegen hier so ein paar Zettel vor uns.
8: Wir werden jetzt natürlich heute leider nicht alle schaffen zu beantworten, weil es sind viele. Danke auf jeden Fall, dass ihr die Fragen geschickt habt, aber ich würde sagen, wir legen mal los, oder?
7: Wir legen mal los. Du kannst doch mal starten.
8: Okay, komm, welcher Zettel sieht denn ansprechend aus? Nehmen wir mal den hier. Numero uno. Es geht um Körper. Wann hat euch zum ersten Mal eine körperliche Veränderung verunsichert und was habt ihr dann gemacht? Oh Gott. Boah, mir fällt direkt was ein.
7: Mir auch.
8: Echt?
7: Ja.
8: Okay, los, hau raus.
7: Also ich weiß noch, als ich Brüste bekommen habe.
8: Wann war das so?
7: Boah, das ist natürlich jetzt fies, weil wirklich meine erste Erinnerung daran ist, dass eine aus der Parallelklasse, es muss in der Grundschule gewesen sein, früher als die meisten anderen Girlies Brüste bekommen hat. Und das war natürlich der Dorfstrat schlechthin. Mhm. Darüber wurde sich ausgetauscht, dass es kracht. War bestimmt ganz schlimm. Das heißt, das war ja noch Grundschule. Ich vermute mal vielleicht so 6. Klasse oder so.
8: Tut das weh, wenn die wachsen?
7: Ich glaube, meine Brüste haben wehgetan, ja. Und ich weiß, dass ich von Anfang an sehr verunsichert war über die Form meiner Brüste.
8: Ja, weil die wachsen ja und dann sind die wahrscheinlich eher so spitz.
7: Ja.
8: Und dann ist es so, wann ziehe ich jetzt ein BH an?
7: Ja, das war ein Ding. Und ich weiß auch, dass ich damals zu meiner Mama gegangen bin und gefragt habe, so sind meine Brüste normal? Bildet sich dann, glaube ich, auch erst so Drüsengewebe und es ist halt so... Ich habe nicht mehr so konkrete Erinnerungen daran, aber ich glaube, es hat mich auf jeden Fall irritiert, dass sie nicht so weich sind wie die Brüste von meiner Mama. Das war alles sehr wild.
8: Ja, boah, eine große Verunsicherung bei mir kam tatsächlich durch so Körperbehaarung. Also ich weiß noch, als ich so die ersten Bartstoppeln bekommen habe und ich habe die halt einfach wachsen lassen, weil ich mir dachte, ja, vor allem so den ersten Bart, den man bekommt, der ist ja richtig weich. Der ist ja gar nicht so rau, der Bart, und das ist auch gar nicht so ein Vollbart. Und ich hatte den so am Schnauzer. Und ich war so am Pausenhof und dann kommt eine Klassenkameradin zu mir und sagt so, boah, Dimi, das sieht so eklig aus, warum rasierst du das nicht ab? Und ich war so geschockt, weil ich mir dachte, andere sehen das auch. Weißt du, in meinem Kopf dachte ich, nur ich sehe diesen paar Haare und es ist, it's not that deep. Und dann plötzlich kam so ein Kommentar von außen und wirklich, ich bin an dem Tag nach Hause, mein Dad war am Arbeiten. Der hat in so einem Lokal gearbeitet und so. Und ich meinte zu meiner Mom, ich brauch Baba. Ich brauch Baba. Und sie so, hä, was ist los? Ich so, es ist ernst, ich brauch Baba. Und meine Mom musste dann zu meinem Dad zum Lokal, ihn so von der Arbeit rausholen und sagen, Dimi braucht dich zu Hause. So, und er ist dann zu mir. Er war so,
7: Notfall.
8: Ja, er ist so, was ist los, was ist los? Ich so, wie rasiere ich mich? Weil ich habe immer gesehen, wie er sich rasiert, aber er hatte so eine elektrische Maschine und ich war so, ich will nicht seine Maschine benutzen und ich habe keinen Plan, wie das geht. Und er hat mir dann so 101 erklärt, wie ich das erstmal machen kann mit so einem Einwegrasierer. Und ich hatte auch keinen Rasierschaum und der auch nicht. Dann hat er mir so gesagt, okay, du kannst jetzt fürs erste Mal Seife nehmen, aber wir kaufen dir Rasierschaum und so. Und er hat mich so ein bisschen da durchgeführt und dann habe ich auch gemerkt, okay, es ist nicht so ein großes Ding, wie ich es erst dachte. Und dann kam der zweite Step von Behaarung dazu, und zwar Intimbehaarung. Da hatten wir nämlich Krise, wirklich, weil wir hatten einmal in der Woche Schwimmen bei mir und dann waren alle Jungs natürlich in der Umkleide, auch nackig, und dann war einer da, der hatte echt einen Busch da, ne? Also der hat einen ganzen Busch und der hat auch damit angegeben, weil für ihn war das auch so ein Zeichen von, ich bin überlegen, ich bin weiter als ihr, mein Penis wächst jetzt schon, so ich habe jetzt Intimbehaarung, und ich war so... Oh Gott, das stresst mich auch so unglaublich sehr, weil ich dachte mir so, scheiße, ich bin überfordert mit meinem Schnurrbart, Alter. Wie rasiere ich mich da unten?
7: Ey, das ist aber auch schon so typisch wieder, dass irgendwie so ein Junge offensichtlich so mega stolz und selbstbewusst mit so Veränderungen umgehen kann. Ich glaube, das wäre für mich zum Beispiel undenkbar gewesen. Da war alles erstmal, oh Gott, oh nein, und Krise und Scham behaftet und so.
8: Ja, weil wir kriegen ja auch so von früh auf eingetrichtert, okay, bei diesen ganzen Rasierwerbungen sind Frauen immer rasiert. Also die benutzen Rasierer, aber sind eigentlich schon rasiert. Und ja. Männer haben dann so eine, keine Ahnung, 50-Euro-Maschine mit für den perfekten 3-Tage-Bart.
7: Die würden am liebsten mit einem Rasenmäher drüber fahren.
8: Ja. Aber ja, jede Behaarung ist fein. Das haben wir jetzt auf jeden Fall mitgenommen. Und das können wir mich jetzt auch schon mal dazu sagen, Leute. Stresst euch nicht, wenn Behaarung da ist.
7: Und wer da noch ein bisschen Sorgen hat, dem rate ich an, noch einmal auf TikTok zu gehen und sich mit Buschtalk zu beschäftigen.
8: Ist so Hashtag Buschtalk.
7: Ja, kleiner Tipp, kleine Werbung. Dann könnt ihr auch direkt Ed Willkommen im Club suchen.
8: Ich würde sagen, wir machen weiter mit der nächsten Frage.
7: Ja.
8: Magst du eine ziehen?
7: Wie habt ihr euch vor euren Friends geoutet? Haben sie so reagiert, wie ihr es euch gewünscht habt?
8: Ah. Also, ich muss sagen, ich war von der Reaktion echt enttäuscht. Von meinen Friends. Mm. Und gar nicht, weil es negativ war. Weißt du?
7: Wieso denn?
8: Das war nämlich so, ich war mit meinen engsten Friends im Urlaub. Wir haben uns so ein Haus gemietet in Dänemark und wir haben da 2 Wochen zusammen verbracht. Also natürlich mussten wir so ein bisschen die Zeit überbrücken. Und wir haben abends so ein Spiel gespielt. Wir saßen so im Kreis und das Spiel hieß Random Facts We Don't Know About Each Other.
7: Und ich weiß, was kommt.
8: Wir haben einfach im Kreis uns irgendeinen Random Fact erzählt. Wirklich, da war the most random stuff dabei. Und irgendwann bei der dritten, vierten Runde war ich so, okay, mir fällt gerade nichts mehr ein, außer dieser eine Fakt, den keiner hier offiziell weiß. Und ich habe schon so lange überlegt in meinem Kopf und eine Freundin von mir war schon so, Dimi, kommt jetzt noch was? Mhm. Und ich habe in meinem Kopf so argumentiert, das zu sagen oder das nicht zu sagen, dass ich so voll raus war. Und dann hat meine Freundin mich wieder so reingeholt, war so, ja, kommt jetzt noch was? Und ich war so, ich stehe auf Typen. Und dann war so Stille. Und dann ging das Spiel einfach weiter. Dann hat so mein nächster Friend einfach den nächsten Fact rausgehauen. Und ich bin so, ich gucke so nach Runde und ich war so, Habt ihr alle akustisch gerade gehört, was ich gesagt habe? Oder war das zu leise?
7: Ich dachte ehrlich gesagt, du sagst jetzt sowas wie, ja, sag uns was, was wir noch nicht wissen oder so.
8: Fair. Ich bin dann nämlich am nächsten Tag mit zwei der Friends zum Supermarkt. Mhm. Und ich meinte dann zu denen, ey Leute, habt ihr eigentlich gehört, was ich gestern Abend beim Spiel gesagt habe? Und die waren so, ja, dass du auf Typen stehst. Ich war so, ja. Und die waren so, ja, haben wir uns schon gedacht, so, also waren uns schon... So hatten wir uns schon drüber geredet. So. Mhm. Und ich meine, das finde ich voll fein und ich verstehe es auch voll, dass sie mir dieses Gefühl geben wollten von, es ist okay für uns, mhm. aber wenigstens eine Mini-Reaktion wäre süß gewesen.
7: Ja.
8: Einfach so von wegen, wir haben es gehört.
7: Weißt du? Okay, gut. Ja, Daumen genau. nach oben. Ja. Tja, dann würde ich sagen.
8: Nächste Frage, nächstes
7: nächste
8: Glück.
7: Nächste Frage.
8: Da. Nehmen wir mal die hier. Es geht um Liebe und Sex, steht hier. Die Frage kommt von einem weiblichen Clubby. Wie bereite ich mich auf Sex mit meiner Freundin vor? Wie war das bei euch damals? Was würdet ihr heute anders machen? Ja, also Sex mit weiblichen Personen.
7: Es ist eher mein Thema.
8: Da bin ich genauso lost wie diese Person. Deswegen brauche ich da auch deine Hilfe jetzt, Sophia.
7: Okay, ja, ich habe gerade überlegt. Ich glaube, ich war immer sehr schlecht darin, Unsicherheiten zu kommunizieren. Und zum Beispiel einfach zu sagen, ey, ich hatte noch nie Sex mit einer Frau. Ich habe irgendwie... nicht so das Gefühl dafür, was du gerne mögen könntest. Kannst du mir sagen, was du dir wünschst oder sowas? Und ich glaube, ich dachte dann immer so, ich überspiele das, indem ich so tue, als wäre ich Profi. Aber Überraschung, Leute, in den seltensten Fällen fallen die Profis vom Himmel. Deswegen wäre, glaube ich, jetzt mein Vorgehen einfach zu sagen, ey, lass einfach drüber reden, was einem gefällt. Und vielleicht auch währenddessen zu gucken, was gefällt dir jetzt gerade, was möchtest du nicht, was würdest du dir mehr wünschen? Einfach, dass man so ein bisschen normalisiert, dass man wirklich in den Austausch geht.
8: Voll. Ehrlichkeit ist immer das Beste, Leute. Also sag doch ganz ehrlich so, in die Richtung will ich gar nicht gehen, aber das will ich unbedingt mal probieren. Und wenn du auch Bock hast, lass es probieren. Weil guess what? Probieren bedeutet nicht, ihr müsst anfangen und es zu Ende bringen. Sondern wenn einer von euch in der Mitte merkt, das ist gar nichts für mich, dann macht ihr etwas anderes. Mhm. So, Sex ist voll facettenreich. Und Self-Love is the best love. Leute, sperrt euch ein, betatscht euch und entdeckt euren Körper, weil jeder von uns hat eine andere erogene Zone und andere Dinge, die wir mögen oder nicht mögen.
7: Voll, das muss man ja auch erstmal lernen.
8: Ja, und wenn ihr das selber für euch wisst, was ihr mögt und nicht mögt, dann könnt ihr das ja auch erst kommunizieren.
7: Genau, und also, da ist halt dann auch weniger so sozialer Druck dahinter, als wenn da direkt jemand mitbeteiligt ist.
8: Und dabei zuschaut, wie ihr euch gerade entdeckt zum ersten Mal.
7: Ja, ansonsten so direkt vorbereiten, keine Ahnung, mach so das Wohlfühlprogramm für dich, würde ich sagen. Und ja, sprecht auf jeden Fall auch darüber, wie ihr verhüten wollt.
8: Safe, ja, that's all. Ich würde sagen, da auch klatschen wir ein.
7: Mentale Gesundheit, oh, das wird schwierig bei mir. Wie werde ich selbstbewusster? Was habt ihr früher gemacht, wenn ihr euch unsicher gefühlt habt?
8: Boah. Ich war so ein unsicheres Kind und ich habe es früher gar nicht gecheckt. Ne? Es gibt so viele Bilder von meinen Friends und mir, wo ich einfach so richtig awkward in der Ecke stand.
7: Mhm.
8: Und das hat einfach meine Unsicherheit gezeigt. Ich habe Oversize-Klamotten getragen, so dunkel wie möglich. Im Unterricht immer ein Parker als Schutzschild, weil ich mich einfach verstecken wollte. Und es ist auch okay, diese Unsicherheit zu fühlen. So. Also ich glaube... Die Unsicherheit kommt ja auch von irgendwoher.
7: Also ich bin auch ehrlich gesagt auch jetzt in manchen Situationen immer noch oft unsicher. Das ist nichts, was, glaube ich, jemals komplett verfliegt. Was mir aber zum Beispiel so, also ich weiß nicht, ob es wirklich um so Selbstbewusstsein geht oder auch um Selbstwert, dass man sich selber wertschätzt und so.
8: Mhm.
7: Ich glaube, da helfen mir vor allem auch meine Friends und irgendwie Feedback von denen zu haben und zu merken, ey, das sind Leute, die lieben mich. Weil ich halt die Person bin, die ich nun mal bin. Und ich bin gut so, wie ich bin. Und man darf auch Fehler machen.
8: You are, bitch. You're glowing.
7: Danke. Nein, das ist Schweiß.
8: Immerhin glowen wir dann beide.
7: Also was mir da hilft wirklich, ist auch Austausch. Und klar, irgendwie einerseits das Feedback zu bekommen, ich bin irgendwie gut so, wie ich bin, auch wenn ich Fehler mache. Aber auch zu sagen, ey... Zum Beispiel bei meinen Friends, mich mit denen darüber auszutauschen, zu sagen, dass ich in bestimmten Situationen unsicher bin.
8: Mhm.
7: Und dass ich immer noch Angst vor bestimmten Situationen habe. Und dann kommt meistens zurück, ja, ich aber auch.
8: Ja, ich glaube, das muss man sich immer so klar machen. Man ist nie alleine damit.
7: Mhm.
8: Und am Ende lohnt sich so sehr, Gedanken, die man hat, anderen zu sagen. Also ich glaube, wir alle denken über unsere Friends immer, das sind die geilsten Leute, ich bin so froh, dass ich die kenne.
7: Ja.
8: Aber viel zu selten sagen wir es denen.
7: Ja.
8: Ich meine, ja, wir sagen es denen an deren Geburtstag, wir schreiben es in einer Nachricht oder einer Karte. Aber setzt euch mal hin und habt so ein Affirmation Day. So, warum seid ihr dankbar für diese Verbindung, die ihr habt? Was habt ihr schon zusammen erlebt? Was habt ihr durch die andere Person gelernt? Und wenn ihr das gegenseitig macht, geht ihr mit so einem Ego-Push da raus. Und es ist trotzdem voll fein, wenn ihr euch dann am nächsten Tag unsicher fühlt, weil das ist das Leben. Das Leben bringt uns immer in neue Situationen, die uns unsicher fühlen lassen. Und ihr werdet dann die nächste Situation meistern, wo ihr euch vielleicht etwas unsicher fühlt und dann aber viel stärker da rausgehen. So, it's fine. Ich glaube, die Unsicherheit am Ende treibt uns auch irgendwie voran. Das, was ich gerade gesagt habe, klingt wie so ein Pinterest-Tumblr-Spruch, wie so ein Wandtattoo, was man sich an der Wand kleben kann.
7: Aber ich glaube, grundsätzlich, finde ich, gilt es komplett für Freundschaften. Wir kommen jetzt ein bisschen ab vom Thema, aber ich finde, ihr könnt es trotzdem für als Tipp, als praktischen Tipp mitnehmen. Ich glaube, wir beschränken so Reassurance geben, also Leuten sagen, dass man sie irgendwie wertschätzt und lieb hat und sie in dem bestärken, was sie sind, oft so doll auf romantische Beziehungen. Und ich glaube, wir müssten das mal viel mehr in Freundinnenschaften auch machen.
8: Voll. Am Ende sind es genauso wichtige Verbindungen und Beziehungen, die wir eh pflegen müssen.
7: Manchmal vielleicht ja sogar wichtigere. Also ich habe auf jeden Fall, ich sage das immer wieder, ich habe Freunde in meinem Leben, die habe ich 3x so lang wie jede Beziehung, die ich geführt habe.
8: Ja, und ich hatte in meinem Leben noch nie eine Beziehung und wenn ich meine Freundinnenschaften nicht hätte, wäre ich lost, Alter.
7: So, nächste Frage.
8: Was haben wir denn hier? Es geht um den Körper. Was war die krasseste Veränderung, die ihr körperlich als Teenie durchgemacht habt? Wie seid ihr damit umgegangen und was ratet ihr Teenie-Klubbis, die das jetzt gerade durchmachen? Okay, die krasseste Veränderung, die wir körperlich als Teenie durchgemacht haben. Ich meine, der Körper verändert sich halt krass als Teenie, ne? Mhm. Und jeder Körper verändert sich natürlich auch anders. Bei mir gab es so eine Veränderung, da war ich ein bisschen überfordert und ich habe die auch für mich behalten. Ich finde es auch krass, dass ich das jetzt hier raushaue.
7: Ich bin jetzt wirklich gespannt,
8: also,
7: was du
8: meine Family-Mitglieder wissen es auch nicht, nur meine Eltern. Ich weiß gar nicht, ob die Folge hören, anyways. Auf jeden Fall habe ich mich beschneiden lassen.
7: Mhm.
8: Und ich glaube, ich war da so 14, 15 oder so, weil meine Vorhaut war dann verengt.
7: Mhm.
8: Und das passiert ja auch oft in der Pubertät. Also das passiert voll vielen, dass die Vorhaut dann verengt ist. Bedeutet, man kann die nicht über die Eichel schieben. Bedeutet, man kann es auch nicht sauber machen, es ist unhygienisch. Und es tut einfach fucking weh. Also es hat wehgetan, ich habe mich unwohl gefühlt. Und es war auch schon so ein großer Schritt, zu meinen Eltern zu gehen und zu sagen, das passiert gerade bei mir da unten und ich brauche Hilfe.
7: Ja.
8: Aber ja genau, ich hatte dann so einen Talk mit dem Arzt und der hat dann ziemlich schnell gesagt, okay, ist eine OP, dauert einen halben Tag, dann bist du wieder raus aus dem Krankenhaus. Ich bin aber so dankbar, weil diese OP wurde an dem Tag gelegt, wo ich eigentlich diese, wie heißen die, Jugendspiele hätte.
7: Oh mein Gott, Bundesjugendspiele.
8: Oh mein Gott, und ich habe die einfach geskippt. Alter, wirklich legendary. Ich war so froh, dass ich die nicht machen musste.
7: Dimi, lieber beschnitten werden, als zu den Bundesjugendspielen zu gehen.
8: So schwul bin ich. Und genau, habe ich die Beschneidung gemacht, bam, bam, bam. Alle dachten in der Schule, okay, ich war einfach krank für ein, zwei Tage. Und wer hat die Beschneidung bei mir gemacht?
7: Der Sportlehrer.
8: Nein, die Nachbarin von meinem besten Kumpel. Die war so die Ärztin und ich habe sie so gesehen und ich war so, Gott, ich war so, Schatz, wer das erfährt wäre. Weil ihr Kind war auch bei mir im Jahrgang.
7: Mhm.
8: Aber ja, ich will damit nur sagen, ein Körper ändert sich und manche Sachen kann man auch nicht alleine machen, gerade als Teenie. Ihr müsst euch dann öffnen und es ist voll okay, zu euren Eltern zu gehen oder anderen Leuten, die auf euch irgendwie aufpassen und zu sagen, so und so ist es, ich brauche Hilfe, weil die unterstützen mich auch dabei.
7: Mhm.
8: Wie hat sich dein Körper geändert? Was hat dich so ein bisschen...
7: Mein Hirnrad hat schon.
8: ...belastet vielleicht oder womit warst du vielleicht ein bisschen overwhelmed?
7: Also extrem schambehaftetes Thema und deswegen natürlich auch irgendwie Krise, obwohl es davon ja wirklich diverse gibt in der Pubertät, war auf jeden Fall das erste Mal die Periode haben.
8: Oh.
7: Ich kann mich auch noch genau daran erinnern, wie ich zu meiner Mama gegangen bin und ich mich so schon nur für dieses Kommunizieren so doll geschämt habe, dass ich dafür 2 Anläufe gebraucht habe.
8: Krass.
7: Mhm.
8: Und war das aber in dem Moment, also hattest du schon ein Menstruationsprodukt drin, sage ich mal, so als Schutz oder war es so frei raus?
7: Ey, ich kann mich auch noch daran erinnern, wie ich diese OB-Packung aufgemacht habe und mir so diese Zeichnung angeguckt habe.
8: Wie man das benutzt.
7: Ja. Also ich glaube, ich hätte wirklich wahrscheinlich lieber das komplette Internet durchforstet, als jemanden zu fragen.
8: Ja, und damals gab es aber das ganze Wissen natürlich nicht so einfach, wie es jetzt zugänglich ist.
7: Ja.
8: Aber OB, das, also die Tampons steckt man ja rein.
7: Ja.
8: Ist es nicht richtig unangenehm, gerade so das erste Mal, wenn man das macht?
7: Also es gibt so ganz kleine, ehrlich gesagt, OBs sind jetzt auch manchmal unangenehm. Weil die halt so mega trocken sind. Das kann wehtun.
8: Ja.
7: Ich weiß jetzt nicht, wie es beim ersten Mal war. Aber ich könnte mir auf jeden Fall vorstellen, dass vielleicht so Binden, das ist was vielleicht am Anfang ein bisschen einfacher ist irgendwie.
8: Ja, also das, was man einfach in der Slip-Einlage einlegt.
7: Ja, genau, das kommt so in die Unterhose rein.
8: Ja.
7: Aber ich mochte halt das Gefühl nie, was so in der Hose zu haben. Weil es mir immer so ein windelmäßiges Gefühl gibt. Und ich habe auch nie darauf vertraut, wirklich. Es war ja die größte Panik, war für mich, dass jemand einen Blutfleck sehen könnte oder auch sehen könnte, dass ich zum Beispiel eine Binde benutze. Also, dass jemand auch nur die Ahnung haben könnte, dass ich menstruiere.
8: Ah, krass.
7: Und ich glaube, das geht auch ganz vielen Mädels da draußen so.
8: Und wie hat damals dann deine Mom reagiert, als du das gesagt hast beim zweiten Anlauf?
7: Die war dann so. Also die hat dann in dem Moment gecheckt, dass ich es ihr schon einen Tag vorher sagen wollte und war dann, ihr hat es, glaube ich, leid getan, dass sie gemerkt hat, so, oh Mann, Sophia wollte sich da gerade überwinden, hat es dann irgendwie nicht gebacken bekommen und dann war sie so voll sweet und caring und hat irgendwie mir alles gekauft, damit ich mich durchprobieren
8: süß.
7: Kann. Und
8: sie
7: so.
8: War so, komm, wir gehen jetzt mal zum Drogeriemarkt, Schatz, ja. Jetzt hier Menstruationsprodukte, kleiner Haul.
7: Ja, das hätte ich ja niemals gemacht, mir war es ja auch immer peinlich, das zu kaufen.
8: Verstehe ich. Also, dass es vielen so geht, verstehe ich, was schade ist. Ich weiß gar nicht, ob es heutzutage immer noch so ist, aber vielleicht könnt ihr uns das mal, Mäuse, kommentieren, wie so eure Gedanken dazu sind mit der ersten Menstruation.
7: Es ist ja auch wirklich, also die Hälfte der Menschheit menstruiert halt.
8: Ja.
7: So ist es nun mal. Es ermöglicht, dass wir fortbestehen. Es ist wirklich nichts, wofür man sich schämen muss. Und stellt euch immer vor, dass so ein Cis-Mann menstruieren müsste. Ich wette mit dir, dass die damit angeben würden, wie viel Blut sie verlieren. Dass sie wahrscheinlich vergleichen würden, wer das größere Tampon benutzt.
8: Ja, und sad news, aber ich glaube, dann wären auch Periodenprodukte umsonst.
7: Wahrscheinlich.
8: Und das ist einfach scheiße.
7: Ach,
8: aber das ist auch nur Spekulation.
7: Downer, Dimi.
8: Okay, nein. Nächste Frage.
7: Hat sich eure sexuelle Orientierung im Laufe der Pubertät verändert? Was ratet ihr Clubbies, die sich da noch nicht sicher sind? Also auch hier würde ich an allererster Stelle sagen, euer Label oder was ihr empfindet, kann sich jederzeit ändern. Auch wenn ihr 115 seid, könnt ihr auch noch entdecken, oh, vielleicht finde ich jetzt mal einen Mann gut oder eine Frau gut oder eine nicht-binäre Person gut.
8: Voll.
7: Das ist möglich. Ich weiß nicht, ob sich's bei mir in der Pubertät verändert hat. Ich habe immer das Gefühl, ich habe mich so gar nicht so viel mit der Frage meiner eigenen Sexualität beschäftigt, bis ich zum ersten Mal eine Freundin hatte. Das war so, es hat sich dann mit der so angebahnt. Ich habe gemerkt, oh, ich finde die gut. Und dann war es halt einfach so.
8: Ja, du bist einfach deinem Gefühl gefolgt so und hast es nicht so hinterfragt, sondern hast es einfach zugelassen, ne?
7: So nämlich.
8: Finde ich nice.
7: Und bei dir?
8: Mir war ja relativ früh bekannt, dass ich auf Typen stehe. Aber ich habe schon sehr viel mit so Freundinnen unternommen. Und ich glaube, ich wusste innen drin, es wird ein Struggle sein. Es wird ein Struggle sein, schwul in diesem Dorf zu sein, wo ich gerade aufwachse.
7: Mhm.
8: Und es wäre schon leichter, wenn ich auch auf Frauen stehe. Und ich glaube, es gab schon so Momente, wo ich es irgendwie versucht habe. Also ich habe so mit Freundinnen abgehangen und weißt du, deren Brüste sind dann schon so gewachsen und die hatten diese Push-Up-BHs an und bla. Und ich habe wirklich versucht, es gut zu finden. Und damit meine ich nicht, dass ich sage, ja, oh mein Gott, Slay Mama, der BH, you're really like, you know, working that. Sondern dass ich wirklich sage, ja, die Brust, die turnt mich an.
7: Sexy.
8: So, ich habe mir auch die Victoria's Secret Fashion Show angeschaut und habe versucht, mich nicht auf Rihanna zu konzentrieren, wie sie Diamonds performt, sondern wirklich zu denken, ja, geil.
7: Hot.
8: Hot. Aber es hat einfach nicht funktioniert so. Und dann habe ich gemerkt, okay, nee, ich versuch's, aber es geht nicht und es ist auch dann okay. So, ich habe mir dann irgendwie dann einfach so selbst eingestanden, gut, ich bin schwul, ich stehe auf Typen. Hier im Dorf kenne ich keine Person, die schwul ist, also keine Person, mit der ich connecten kann. Das heißt, ich werde irgendwann später in meinem Leben diese Erlebnisse alle machen, die Leute jetzt schon machen, aber habe dann meine sexuelle Orientierung nicht mehr hinterfragt nach diesen einigen Malen, sag ich mal, wo ich so eine kleine Krise im Kopf hatte.
7: Ich glaube, ich bin halt so in meiner Familie so aufgewachsen, dass meine Mama, also ich habe vor allem bei meiner Mama gewohnt, dass sie mir schon immer mitgegeben hat, so Bewusstsein für soziale Ungleichheiten, sage ich mal. Und dass ich, glaube ich, schon sehr früh irgendwie so ein Bewusstsein dafür hatte, oh, es gibt Diskriminierung von queeren Leuten, die ist aber bescheuert.
8: So voll, ungefähr. Es ist unnötig.
7: Und deswegen glaube ich, weil ich auch so ein Sturkopf bin, bin ich an die Sache gegangen mit, es gibt diese Leute, die immer noch sich irgendwie queerfeindlich äußern, aber die sind mir egal. Aber ich habe zum Beispiel die sehr Ängste, mich zu outen oder so, das hatte ich nicht. Aber ich habe gemerkt, alle in meinem Freundeskreis sind extrem auf Männer fokussiert. Alles dreht sich darum, welchen Mann finden wir gut. Wir haben irgendwie die ganzen ersten Erfahrungen, über die man spricht, die sind alle mit Männern oder beziehungsweise damals halt mit Jungs. Das hat mich halt krass geprägt. Also ich glaube, das sind dann Erfahrungen, die habe ich alle erst später gemacht, indem ich queere Friends hatte. Mhm. Dass man sich über sowas austauscht, ich glaube.
8: Ja, und so, ich finde, daran merkt man so kleine Ansätze, die man irgendwie beigebracht bekommt, sei es jetzt bei dir von deiner Mom. Übrigens, Grüße gehen raus. Sophias Mom ist so eine Ikone. Deswegen,
7: ja.
8: Mich wundert es auch gar nicht, dass sie das so dir schon so früh beigebracht hat, weil es passt einfach voll.
7: Ja.
8: So, und ich finde es super schön, weil es zeigt einfach, so ein kleiner Nebensatz kann so viel für einen schon bedeuten.
7: Voll.
8: Und so viel ausmachen, weil es hat dann auch ausgemacht, wie du dich gegenüber anderen verhältst, mhm, und wie sehr du deine eigene Identität akzeptierst, nämlich dass du sagst, ja, ich stehe auf Frauen und passt.
7: Mhm.
8: So,
7: voll.
8: It's not that deep. Okay, nächste Frage. Bin gespannt. Oh, die scheint lang zu sein. Wann wart ihr das erste Mal verliebt und wie habt ihr es gemerkt?
7: Weißt du das noch?
8: Also ich kann mich auf jeden Fall daran erinnern, dass ich so mit ungefähr 10 das erste Mal verliebt war.
7: Mhm.
8: Und das war aber mit einem Girl.
7: War das die Freundin in Griechenland?
8: Genau, das war eine sehr, sehr gute Freundin, die ich in Griechenland gemacht habe. Ich habe da jedes Jahr so 1,5 Monate verbracht und wir haben halt jeden Tag morgens bis abends zusammen verbracht.
7: Mhm.
8: Und am Ende

0: Boyfriend haben und auch so die ganzen Filme, die das immer so porträtieren, macht euch da keinen Stress, weil, guess what, ihr könnt euch nicht aussuchen, wann ihr euch das erste Mal verliebt. Ihr könnt euch zwar aussuchen, wann ihr einen Crush habt, aber verliebt sein ist nochmal was anderes. So, das erste Mal Liebe verspüren. Also, das kommt einfach und da könnt ihr auch nichts für tun. Das ist auch das Ding. Also, wenn ihr verliebt seid und euer Gegenüber zum Beispiel diese Liebe nicht verspürt, dann seid es nicht ihr. Dann ist es einfach die Chemie in der Luft und ihr könnt da nichts für. Egal, wie sehr ihr euch anstrengt, ich finde, diese Liebe, die entsteht einfach oder nicht.
1: Also ihr habt, glaube ich, gerade so gestockt, weil ihr dachte, das klang so, als ob man, dass man wieder so Sachen so unterschiedlich bewertet, die je nachdem, ob sie romantisch sind oder nicht.
0: Ah, ja.
1: Und dann war ich so ein bisschen, ach ja, aber es ist doch genauso viel wert, wenn mir meine liebe Freundin irgendwie eine Apfelsaft-Trolle ausgibt. Aber ja, ich check natürlich komplett, was du meinst. Ich glaube auch nicht, dass man beeinflussen kann, weil man sich verliebt so zum ersten Mal. Ich weiß, dass wir das alle unbedingt wollten früher. Dass sich sehr viel darum gedreht hat, so den ersten Crush zu haben, sich zum ersten Mal zu verknallen, zum ersten Mal wen zu küssen und so. Ich war zum ersten Mal dann so verliebt, glaube ich, mit 16 in meinen ersten Freund.
0: Wie hast du dich da so...
1: Mit 14?
0: Wie hast du dich da so wahrgenommen? Wie hast du dich verhalten?
1: Boah! Das war natürlich Krise. Ich weiß noch, mit dem war ich echt... Den fand ich ganz toll. Grüße gehen raus an ihn, falls er jemals diesen Podcast hört. Wahrscheinlich nicht, aber manchmal schreiben wir uns noch.
0: Ich wollte schon sagen, was, wenn er sich jetzt melden würde?
1: Manchmal reagiert er auf so eine Insta-Story von mir. Mhm. Dann finde ich es immer lustig, wie sich so Leben so völlig unterschiedlich entwickeln können. Habe ich ja damals gar nicht geahnt. Ich weiß nicht, wie ich mich damals verhalten habe. Ich weiß noch, dass ich ganz lang dachte, wir sind Friends. Und dann ist es aber irgendwann so ein bisschen gekippt. Und der war dann wirklich so das Zentrum meiner Aufmerksamkeit.
0: Okay, das heißt, der hat von dir alles an Gefühlen und Zeit bekommen.
1: Ja.
0: Auch als ihr nicht zusammen wart. Also du hast schon die ganze Zeit an ihn gedacht, was macht der gerade und so. Also war schon sehr intens.
1: Es war auf jeden Fall sehr intens, ja. Hm. Ja.
0: Merkst du, dass du heutzutage anders bist, wenn du verliebt bist? Oder ist es genauso? Hat sich dein Verliebtsein, wie du heutzutage damit umgehst, verändert?
1: Ich überlege gerade, aber ich glaube eigentlich nicht. Ich meine, mir fällt es gerade sehr schwer zu sagen, wie ich mich mit 14 gefühlt habe. Da ist man ja eh so, vielleicht gehen viele Sachen drunter und drüber und man ist manchmal so verwirrt irgendwie bei all dem, was gerade auf einen niederprasselt. Aber ich glaube, so verliebt sein ist schon einfach grundsätzlich ein extremes Gefühl, das man hat für manche, für mich zum Beispiel.
0: Ja, nee, verstehe ich voll.
1: Ja.
0: Und sich da immer noch unter Kontrolle zu halten, kann manchmal schwierig sein, weil so viel durch den Kopf geht.
1: Ja. Ich finde, ehrlich gesagt, ich versuche das jetzt schon oft auch dann bewusst so ein bisschen zurückzuschrauben, dass ich zum Beispiel nicht 24/7 mit der Person abhänge. Nur damit, weil ich weiß, so, es tut mir gut, nicht so krass auf eine Person fixiert zu sein. Und es tut mir gut, immer noch trotzdem meine FreundInnen regelmäßig zu sehen und nicht die Person über alle anderen zu stellen.
0: Ey, auf jeden Fall, weil am Ende sind deine Friends und sie waren schon davor da und sie werden es immer sein. Am Ende sind es die Leute, die da sind.
1: Eben. Bei der nächsten Frage wurde uns eine Sprachnotiz geschickt.
2: Hey, ich bin 14, ein Transdude. Und ich weiß nicht, wie ich meiner Mutter klar machen soll, dass ich trans bin. So, ich finde es einfach super schwierig, weil es ist halt, wie gesagt, noch eine andere Generation und so. Habt ihr so vielleicht Tipps? So, keine Ahnung, weil ich traue mich halt nicht, ihr zu sagen, weil ich hatte mein Outing schon. Sie meinte auch, yo, ist okay. Aber irgendwie hat sie es voll unter den Tisch gekehrt und irgendwie, ich habe nicht so den Mut, es ihr nochmal zu sagen. So.
0: Ach, Klubi, erstmal vielen lieben Dank für diese Sprache und dein Vertrauen. Und an der Stelle möchte ich sagen, wenn du trans bist, dann bist du es, egal wie dein Gegenüber reagiert. Period.
1: So nämlich. Und erstmal, du hast ja schon diesen großen Schritt gemacht, dass du es deiner Mama schon gesagt hast. Ich glaube, wenn du jetzt den Wunsch hast, nochmal darüber zu reden oder dir mehr wünscht von deiner Mutter, dann würde ich das versuchen anzusprechen. Das ist natürlich ein blöder Tipp jetzt gerade an dieser Stelle, weil ich verstehe natürlich, dass es einfach eine große Hürde ist und dass es einem wahnsinnig schwerfällt, gerade wenn du schon beim ersten Mal nicht das bekommen hast, was du dir gewünscht hast. Aber ich glaube, ich würde wahrscheinlich jetzt zu meinen Friends gehen oder zu einer Beratungsstelle vielleicht auch. Ich würde mir auf jeden Fall einen Plan machen.
0: Ja.
1: Also ich würde mich hinsetzen und sagen,

0: überlegen, okay, was wünsche ich mir von meiner Mutter? Und ich vermute mal, das ist irgendwie Unterstützung, das ist Anerkennung, das ist vielleicht Support bei den Schritten, die du jetzt einleiten willst. Und das ist vielleicht auch irgendwie Initiative von deiner Mama, dass sie sich dem annimmt und dir vielleicht auch ein bisschen Last von den Schultern dabei nimmt. Und genau, ich glaube, ich würde mir einfach versuchen, also das Ding ist, ich bin ja nicht trans, Dimi ist nicht trans, wir können jetzt uns nur vorstellen, was man macht. Wir kennen natürlich das Gefühl, dass man so sich sehr nackig macht vor einer Person, weil man so ein intimes Detail von sich teilt. Deswegen, keine Ahnung, es kann natürlich für dich nochmal eine ganz andere Situation sein, aber ich kann mir vorstellen, dass das was wäre, was ich vielleicht versuchen würde in deiner Situation. Genau, also dich hinsetzen, einen Plan machen, was wünsche ich mir, Beratung von außen holen und dann mit dem Plan in ein erneutes Gespräch mit deiner Mama gehen. Und dann weiß sie ja vielleicht hoffentlich auch mehr, okay, das wäre jetzt meine Aufgabe hier.
1: Ja, und man muss ja auch sagen, sich zu öffnen bedeutet ja auch in die Kommunikation zu gehen. Für dich ist deine Identität ja ganz klar. Für deine Mom, hast du ja auch selber gesagt, andere Generation und so, ist diese Identität vielleicht etwas weiter weg, aber dann plötzlich ganz nah, nämlich im eigenen Haus. Und ich bin mir sicher, dass sie mehr darüber erfahren will, aber dass sie einfach vielleicht die Ressource nicht dazu hat. Wir wissen jetzt mittlerweile alle natürlich, TikTok, Insta ist voll damit, aber dann fragt man sich natürlich, ob jetzt so eine Mom da so unterwegs ist, da durchscrollt und sich das alles anschaut. Aber in dem Moment kannst du ja diese Ressource sein, wenn du die Energie dazu hast. Mhm. Bei meinem Coming Out habe ich zu meinen Eltern auch gesagt, ey, ich bin jetzt heute ein offenes Buch für euch. Stellt mir alle Fragen, die ihr dazu habt, weil ich will, dass keine Vorurteile im Raum sind. Ich will nicht, dass irgendwas zwischen uns ist, so ein Fragezeichen. Ich will, dass alles geklärt ist. Und wenn du die Energy dazu hast, dann mach das auch. Und ja, vielleicht wird deine Mom auch Vorurteile raushauen, aber in dem Moment müssen diese Vorurteile halt einfach mal komplett bequatscht werden, damit die abhauen.
0: Also ich finde es so einen krassen Move, dass du das damals gemacht hast, Jimmy, weil du bist ja dann praktisch so ein laufendes Lexikon. Hut ab. Aber für dich da draußen oder auch für alle anderen, die das gerade hören, das ist auch keine Rolle, die ihr übernehmen müsst. Also ich checke auch komplett, wenn man sagt, da kann ich auch ehrlich gesagt sehr relaten in einem anderen Kontext, aber wenn man sagt, ey, ich wünsche mir und ich erwarte auch von meinen Eltern, dass wenn ich mit so einer Sache zu denen komme, dass sie sich an ihren scheiß Laptop setzen und einmal googeln.
1: Voll. Nee, voll. Weil ich mir so denke, ich bin euer Kind und ihr müsst auch irgendwie euch darum kümmern, wie es mir geht, durchs Leben zu gehen mit dieser Identität und was für Struggles ich habe. Mhm. Und wenn ihr weitere Struggles bereitet, dann macht's alles noch schlimmer oder noch schwieriger. Nicht schlimmer, aber schwieriger.
0: Was man, finde ich, bei der ganzen Sache trotzdem noch im Hinterkopf haben kann, ist, dass man selber ja wahrscheinlich schon jetzt sich über Monate oder Jahre Gedanken über dieses Thema gemacht hat, dass man wahrscheinlich gegoogelt hat, dass man sich sehr viel mit der eigenen Identität beschäftigt hat. Und damit hat man natürlich schon einfach einen Wissensvorsprung. Und ich finde, diesen Puffer kann man den Eltern schon lassen. Dass man auch sagt, okay, auch ihr braucht jetzt die Zeit, um sich einmal einzulesen, um sich damit zu beschäftigen, sich damit abzufinden, bla bla bla und so weiter.
1: Ja, das mal überhaupt aufnehmen zu können, ne?
0: Ja, genau.
1: Ja, voll.
0: Und das ist so eine Pufferzone, sage ich mal.
1: Ja, und das müssen wir auf jeden Fall auch den Leuten lassen, diese
0: Aber
1: Zeit.
0: Danach...
1: Und dann wird geackert.
0: Dann wird
1: aber
0: geackert.
1: Selbstständig, Mama. Und dann aber direkt die Google-Maschine anschmeißen. So.
0: Oder einen Podcast mal hören.
1: Ja, genau. Einfach hier unsere ganzen Episoden rund ums Transsein weiterleiten. We do it for you.
0: So nämlich. Nächste Frage. Ich finde es übrigens wirklich richtig krass, dass du das gemacht hast mit deinen Eltern.
1: Thank you. Das war auch wild. Es wird gelacht, es wird geweint. Mm. Es war stundenlang. Aber ja. So, was haben wir denn? Was war euer peinlichstes oder lustigstes Teenie-Erlebnis?
0: Boah.
1: Oh Gott, die ganze Pubertät einfach peinlich. Nee, was war so ein peinliches Teenie-Erlebnis?
0: Ich war ein trauriger Teenager, Leute. Vergesst es doch nicht. Ich war ein Emo, ich hatte Snakebites. Ich war nicht lustig. Peinlich vielleicht ein bisschen. Lustig vielleicht, ehrlich gesagt, auch ein bisschen.
1: Hattest du auch so schwarze Haare und so ein halb verstecktes Gesicht?
0: Ich hatte so lila Haare.
1: Echt?
0: Ja.
1: Oh, schon damals Icon. Schon damals den Leuten gezeigt, was hier Sache ist.
0: Auf dem bayerischen Dorf.
1: Ja. You all could never. Und dann reitest du so die Kuh.
0: Na, dann bin ich so in den katholischen Kirchenchor gegangen, mein Lieber.
1: So nämlich. Ich lieb's doch. Ich finde so, gerade in der Pubertät hat man ja manchmal Schiss aufzufallen oder sowas richtig Schlimmes zu machen und alle stachen einen an. Oh Gott. Und ich war so auf dem Rückweg von der Schule im Bus. Der Bus komplett voll mit verschiedenen Schüler, Schülerinnen. Und ich will so aussteigen, die Bustür geht auf und man hat, finde ich, eh schon den Druck, gerade wenn man so jünger ist. Scheiße, schaffe ich's raus, weil sonst geht die Tür zu und dann muss ich erst der nächsten Bushaltestelle raus. Und ich hing irgendwie mit meiner Tasche.
0: Oh, nee.
1: Und ich so, hä, was ist das? Und ich habe so dran gezogen. Ich hatte so Schiss, dass ich nicht rauskomme. Und ich ziehe so ran, reiß den Mülleimer aus, aus der Wand. Ich falle so aus der Tür raus, der Mülleimer mit mir raus, komplett Müll verteilt und der ganze Bus starrt mich nur so an.
0: Oh mein Gott.
1: Oh Gott, das war mein persönlicher Horror. Ich so als Teenie mit so langen Haaren, die Haare fallen mir so übers Gesicht wie so eine Gardine links und rechts.
0: Mhm.
1: Und ich gucke so die Leute an und bin so, scheiße. Und dann muss ich so den Müll einsammeln, den Mülleimer reintun und den Mülleimer so den Leuten zurückgeben. Und das war ein peinliches Erlebnis.
0: Okay, es gibt noch eine peinliche Geschichte, die mir gerade, ich habe die auch schon mal erzählt im Podcast. Ihr wisst ja jetzt inzwischen, ich war eine extrem schambehaftete Person. Dann kam es, wie es kommen musste. Wir hatten Sexualkunde.
1: Oh.
0: Und mein Biolehrer hat am Anfang gesagt, ist auch so gemein, wer lacht, fliegt raus oder so. Und dann war bei mir natürlich die Krise angesagt. Die Krise war angesagt, ich saß da, so Lippen zusammengepresst, der Querschnitt von einem Penis auf dem Overhead-Projektor an der Wand.
1: Oh Gott, dein Gesicht rot ist hell.
0: Wirklich Shutdown bei Sophia Seiler. Und in diesem Moment sagt der Lehrer, du kannst die Ampel wieder auf grün stellen, Sophia. Dann war es vorbei.
1: Du.
0: Dann war es vorbei. Wirklich, mein Kopf halt wirklich knallrot. Das hat natürlich gar nicht geholfen. Da musste ich lachen.
1: Man kennt der Klassiker im Biounterricht, der Riesenpenis an der Wand projiziert. Oh Gott.
0: Wir haben euch jetzt einen Lacher geliefert. Und zum Abschluss schauen wir mal, ob wir nochmal ernst werden. Wenn ihr eine Zeitreise machen könntet, welchen Rat würdet ihr eurem queeren 14-jährigen Ich geben?
1: Vielleicht versuche mal, auch wenn es unmöglich scheint und als ob du die einzige Person in diesem Dorf bist, der schwul ist, versuch noch andere zu finden, die in deinem Alter sind und denen es genauso geht. Ja, gute Frage jetzt, ne? Wie hätte ich das gemacht? I don't know. Aber bestimmt hätte es irgendwelche Jugendclubs gegeben oder so. Aber ich habe mich null darum gekümmert, das auch irgendwie zu suchen oder zu finden und zu schauen, ob es in der nächsten größeren Stadt gibt oder so.
0: Mhm.
1: Aber es hätte mir schon voll geholfen, einfach mit anderen drüber zu sprechen und nicht ganz alleine damit zu sein und zu denken, ich muss erstmal hier raus, ich muss hier wegziehen, um irgendwas zu erleben und ich selbst sein zu können.
0: Mhm. Also mir fällt es gerade ehrlich gesagt schwer, die Frage zu beantworten. Ich habe das schon mal in der Podcast-Folge erzählt, aber ich war ja so mit 14, 15, 16, 17 psychisch krank. Und das war ehrlich gesagt ein viel größeres Thema als meine Queerness für mich persönlich. Das war so das Problem, mit dem das mich beschäftigt hat damals. Deswegen weiß ich jetzt nicht, ob ich so einen Rat habe an mein queeres Ich, explizit so diesen Teilbereich meiner Persönlichkeit. Aber so der Rat an grundsätzlich mich selber wäre, glaube ich, schon früher ehrlich mit anderen Leuten reden.
1: Mhm. Sich öffnen,
0: ja.
1: Sagen, was in einem selber abgeht, nicht selbst damit irgendwie versuchen, alles zu vereinbaren.
0: Ja, ist natürlich schwierig, weil ich glaube, man versucht so herauszufinden, wer man selber ist. Und dann gehört ja auch so Abgrenzung und so einfach dazu, zu so einer Identitätsfindung. Und dann kann es manchmal ja auch so ein bisschen verletzend sein, wenn man merkt, oh, ich bin gar nicht alleine mit dem Problem hier gerade. Aber ich glaube, der Benefit, den man daraus zieht, zu merken, ich bin nicht alleine damit gerade, ist größer.
1: Das ist ein richtig guter Tipp.
0: Ja.
1: Also für euch Mäuse da draußen, egal ob es gerade um eure Queerness geht, um mentale Gesundheit, um andere Struggles, kommunizieren hilft. Ihr seid damit nie alleine.
0: Mhm.
1: Und wenn es der Person, der ihr das anvertraut, nicht ähnlich geht, kann sie euch wenigstens unterstützen und eine Person vielleicht finden, die euch dabei helfen kann.
0: So, ich würde sagen, das ist doch ein guter Rausschmeißer an dieser Stelle.
1: Ja, wir schließen jetzt den Clubmäuse hier. Es ist 6 Uhr morgens hier, raus alle.
0: Das Putzlicht ist schon an. Wir gehen jetzt nach Hause.
1: So. Nee, jetzt aber mal im Ernst. Es hat wieder richtig Bock gemacht. Das war die letzte Frage und ja, ich habe richtig Bock eigentlich auf den zweiten Teil. Ich weiß nicht, wie es euch da draußen geht, aber wenn ihr noch weitere Fragen habt, dann her damit.
0: Raus damit. Mir macht es immer richtig viel Spaß. Danke, dass ihr so offen eure Probleme auch mit uns teilt. Ich glaube, das ist für viele da draußen wichtig. Ist für mich ehrlich gesagt auch wichtig, mal immer zu hören, so ach ja, es geht einfach allen immer genauso irgendwie. Vielen Dank, Leute. Und ich wünsche euch Ja, ich weiß auch nicht, was wünsche ich euch für die Pubertätsachterbahn? Angeschnallt sein. Es ist einfach eine schwierige Zeit und ich hoffe, ihr kommt gut durch und habt Leute, mit denen ihr drüber reden könnt.
1: Das stimmt, mit denen ihr zusammen durchgehen könnt. Denn so eine Achterbahnfahrt macht auch meistens zu zweit oder zu viert mehr Spaß, als wenn man alleine da drin sitzt. So. Also öffnet euch anderen gegenüber und dann take it in, Mama, take it in. Nehmt den Adrenalinkick mit.
0: Es ist so aufregend ja auch alles.
1: Es ist komplett aufregend und danach geht's hier weiter, ne? Und wir hören uns.
0: Tschüssi.
1: Tschü. 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

0: 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Die Nachrichten mit Marit Hellmann. Guten Abend. Der trockene und heiße Sommer hat in Deutschland für schwächere Ernten gesorgt. Der Deutsche Bauernverband rechnet mit knapp 42 Millionen Tonnen Getreide, 7% weniger als im Vorjahr. ARD-Landwirtschaftsexpertin Eva Lell geht davon aus, dass die Verbraucher das bei den Preisen erstmal nicht spüren werden.
1: Nehmen wir mal als Beispiel Backwaren, ein Brot. Wie viel der Bäcker, die Bäckerei dafür für das Getreide bezahlt, für das Mehl, das ist nur ein geringer Anteil an dem Preis, den der Verbraucher dann in der Bäckerei dafür zahlt. Lohnkosten sind da ein wichtiger Faktor, auch Energiekosten in der Bäckerei. Insofern wird sich das erstmal nach Expertenmeinung nicht auswirken auf den Geldbeutel der Verbraucher.
0: Im Waldbrandgebiet im Hohen Venn gibt es noch keine Entwarnung. Der Regen hat nach Angaben der Feuerwehr zwar geholfen, sorgt laut der Monschauer Bürgermeisterin Krämer aber auch für viel Rauch.
2: Sie müssen sich das vorstellen, Sie löschen ein Lagerfeuer oder einen Grill, dann qualmt es erstmal ordentlich und das haben wir natürlich hier in großer Menge gerade und das legt sich über unsere Täler, über unsere Dörfer und ist extrem belastend, weil es stinkt wirklich alles. Das ist für die Menschen hier natürlich sehr unangenehm, aber vor allen Dingen auch für unsere Wehrleute.
0: Wegen des Rauchs sollen die Menschen in Monschau, Simmerath und Röttgen drinnen bleiben. Und auch das ist Thema. Vizekanzler Klingbeil hat Äußerungen des israelischen Polizeiministers Ben-Gvir als menschenverachtend kritisiert. Der rechtsextreme Politiker hatte zur gezielten Tötung von Palästinensern im Gazastreifen aufgerufen. Bundesinnenminister Dobrindt will die Kontrollen an den deutschen Grenzen um ein weiteres halbes Jahr bis Mitte März verlängern. Das hat er bei der EU-Kommission angemeldet. Ein Mann in Rheinland-Pfalz bekommt 3.600 Euro Entschädigung, weil eine Firma seine Bewerbung als Sekretärin nicht berücksichtigt hatte. Laut Gericht hat er die Anzeige männliche Bewerber bewusst ausgeschlossen. Dänemark verschärft die Regeln zum Einsatz von künstlicher Intelligenz an Schulen. Bildungsminister Heunicke sagt, dass die Schüler KI zuletzt nicht so eingesetzt haben, wie sich die Lehrer das gewünscht haben.
3: Leider wird KI von einigen Schülern zum Schummeln missbraucht. Wir haben deshalb ein paar Sofortmaßnahmen auf den Weg gebracht und beraten gemeinsam mit den Schulen, wie es weitergehen soll.
0: Oberstufenschüler müssen umfangreiche Hausarbeiten demnächst auch mündlich vorstellen. Bei Prüfungen an Computern mit Internet kann Überwachungssoftware zum Einsatz kommen. Das war WDR aktuell. Das Wetter in Nordrhein-Westfalen: in der Nacht vereinzelt Schauer. Die Temperaturen gehen runter auf 18 bis 14 Grad. Am Tag regnet es, teils kräftig und anhaltend. Dazu in Dortmund 20, in Dienstlaken 21 und in Aachen 22 Grad. Die Zeit, es ist 0:03 Uhr.
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